0: Festival zu Staus und Behinderungen. Staus und Blitzer immer melden an unsere kostenfreie Hotline 0800 0815 200. Das Wetter im Freistaat. Kaum Wolken gibt es heute und es bleibt trocken. Später wird auch die Sonne richtig mitmischen. Die Höchstwerte liegen bei 33 bis 35 Grad. In den Bergen wird es nicht ganz so heiß. Morgen geht's genauso sommerlich weiter. Viel Sonne, trocken und nochmal ordentlich heiß mit bis zu 37 Grad.
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1: Um 2.30 Uhr, ich bin Lisa Schwarzkopf. Wegen der Hitze fällt die Getreideernte in diesem Jahr deutlich schlechter aus. Um einen Engpass müssen wir uns aber keine Sorgen machen. Das hat der Deutsche Raiffeisenverband mitgeteilt. Die Versorgung mit Getreide sei gesichert. Für die Bauern sind die anhaltend hohen Temperaturen und die Trockenheit ein herber Schlag. Seit Juni haben sie gut 3 Millionen Tonnen Getreide und Raps verloren. Über 600 Millionen Euro gehen der Landwirtschaft durch die Lappen, so der DRV. Ranzen, Zuckertüten oder Schreibwaren. Der Einzelhandel in Sachsen rechnet kurz vor dem Schulstart nochmal mit einem guten Geschäft. Erwartet wird ein Umsatz von rund 30 Millionen Euro, also in etwa so viel wie im Vorjahr. René Glaser vom Handelsverband sagte uns.
2: Der Verkauf zum Schulanfang läuft in diesem Jahr insgesamt etwas verhaltener als in den vergangenen Jahren. Die meisten Verbraucher planen mit etwas geringeren Ausgaben zum Schulstart. Wir hoffen aber natürlich, dass das Geschäft hin zum Schulanfang, aber auch in der gesamten Woche nach dem Schulanfang noch einmal anzieht.
1: In Deutschland gibt es laut Statistischem Bundesamt immer mehr Kindeswohlgefährdungen. Die Jugendämter haben im vergangenen Jahr fast 80.000 Fälle von Gewalt und Vernachlässigung festgestellt. Das ist der vierte Höchststand in Folge. Bundeskanzler Merz hat zum 65. Jahrestag des Mauerbaus dazu aufgerufen, die Demokratie zu verteidigen. Er sagt, die Mauer hat uns gezeigt, dass Freiheit und Demokratie nicht selbstverständlich sind. Ähnlich sieht es auch Bundestagspräsidentin Julia Klöckner. Bei einer Gedenkveranstaltung in Berlin betonte sie außerdem, dass die Spaltung zwischen Ost und West immer noch da ist.
3: Die Mauer stand 28 Jahre. Sie fiel vor 37 Jahren. Und sie scheint doch häufig noch fest in unseren Köpfen zu stecken. Selbst in den Generationen, die nach dem Mauerfall geboren wurden, wirkt es nach.
1: In den USA hat ein Glückspilz in der Lotterie Powerball über 1 Milliarde Dollar gewonnen. Der Spieler bzw. die Spielerin steht jetzt vor einer schweren Entscheidung. Entweder wird das Geld über 30 Jahre in Raten ausgezahlt oder es gibt alles auf einmal. Es werden allerdings noch Steuern fällig. Er ist ins Ziel gefallen und hat sich die nächste Zehnkampfkrone aufgesetzt. Weltmeister Leo Neugebauer ist jetzt auch Europameister. Bei der Leichtathletik-EM in Birmingham hat sich der 26-Jährige mit einem knappen Vorsprung von 38 Punkten die Goldmedaille geholt. Sein Teamkollege Niklas Kaul bringt Silber nach Deutschland. 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
4: Auf der A4 Dresden Richtung Görlitz liegen zwischen Kodersdorf und Görlitz Gegenstände auf der Autobahn. Auf der A72 Zwickau Richtung Plauen ist die Abfahrt Zwickau Ost wegen der Beseitigung einer Ölspur vorübergehend gesperrt. Und im Kreis Leipzig gibt es auf der Straße zwischen dem Abzweig nach Störmtal und Espenhain wegen der Anreise zum Highfield Festival Staus und Behinderungen. Staus und Blitzer immer melden an unsere kostenfreie Hotline 0800 0815 200. Das Wetter im Freistaat. Kaum Wolken gibt es heute und es bleibt trocken. Später wird auch die Sonne richtig mitmischen. Die Höchstwerte liegen bei 33 bis 35 Grad. In den Bergen wird es nicht ganz so heiß. Morgen geht's genauso sommerlich weiter. Viel Sonne, trocken und nochmal ordentlich heiß mit bis zu 37 Grad.
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3: Um 3 Uhr, ich bin Lisa Schwarzkopf. Deutschlands Bauern kämpfen mit den Folgen der Hitze. Die Getreideernte fällt in diesem Jahr deutlich schlechter aus. Tom Husse, von welchen Zahlen reden wir denn hier?
4: Also seit Juni sind den Bauern etwa 3 Millionen Tonnen Getreide und Raps durch die Lappen gegangen. Die Verluste für die Branche sind immens. Von mehr als 600 Millionen Euro geht der Deutsche Raiffeisenverband aus. Gleichzeitig machen die Experten klar, ja gut sieht das nicht aus, aber die Versorgung fürs Jahr ist trotzdem gesichert. Und wir müssen uns erstmal keine Sorgen machen, dass Brot und Brötchen teurer werden, denn höhere Preise hängen vor allem mit höheren Energien oder Lohnkosten zusammen.
3: Der Vogtlandkreis hat das Waldbrandgebiet bei Plauen jetzt offiziell gesperrt. Nur noch die Einsatzkräfte dürfen damit ins Schwarze Holz. Laut der Stadt ist die Lage vor Ort weiterhin stabil. Wie die Feuerwehr vorankommt, hängt aber vor allem vom Wind ab. Der kann das Feuer aufs Neue anfachen. Schon wieder ist ein Buckelwal in der Ostsee verendet. Das tote Tier wurde im Greifswalder Bodden in Mecklenburg-Vorpommern entdeckt. Noch ist unklar, woran der Wal gestorben ist. Das Deutsche Meeresmuseum will ihn jetzt untersuchen. Eine Bombenattrappe hat den Zugverkehr in Franken lahmgelegt. Im Bahnhof Treuchtlingen wurde ein verdächtiger Gegenstand entdeckt. Der Zugverkehr wurde eingestellt und Häuser wurden evakuiert. Das Ganze stellte sich als Attrappe heraus, die wohl bewusst platziert wurde. Jetzt steht fest, wo genau der nächste Eurovision Song Contest über die Bühne geht. Und zwar in der bulgarischen Küstenstadt Burgas. Dirk Justus mit den Einzelheiten.
5: Die Turi-Hochburg hat sich damit gegen die Hauptstadt Sofia durchgesetzt. Bulgarien hatte den ESC im Mai gewonnen, zum ersten Mal in der Geschichte des Musikwettbewerbs. Einen heftigen Streit gab es in diesem Jahr um Israel. Da ging es zum einen um die Teilnahme des Landes und dann war Israel auch noch knapp an einem Sieg und damit auch an einer Gastgeberrolle vorbeigeschrammt. Das hat jetzt Folgen. Länder, die im Krieg sind, dürfen den ESC in Zukunft nicht mehr ausrichten.
3: Es ist sein zweiter großer Titel. Deutschlands Rekordzehnkämpfer Leo Neugebauer hat sich bei der Leichtathletik-EM in Birmingham die Goldmedaille gesichert. Der amtierende Weltmeister setzte sich gegen seinen Teamkollegen Niklas Kaul mit einem knappen Vorsprung von 38 Punkten durch. Kaul kann sich mit Silber schmücken. 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
1: Im Kreis Leipzig gibt es auf der Straße zwischen dem Abzweig nach Störmtal und Espenhain wegen der Anreise zum Highfield-Festival Stau und Behinderungen. Und auf der A72 Zwickau Richtung Plauen ist die Abfahrt Zwickau Ost wegen der Beseitigung einer Ölspur vorübergehend gesperrt. Staus und Blitzer immer melden an unsere kostenfreie Hotline 0800 0815 200. Das Wetter im Freistaat. Kaum Wolken gibt es heute und es bleibt trocken. Später wird auch die Sonne richtig mitmischen. Die Höchstwerte liegen bei 33 bis 35 Grad. In den Bergen wird es nicht ganz so heiß. Morgen geht's genauso sommerlich weiter. Viel Sonne, trocken und nochmal ordentlich heiß mit bis zu 37 Grad.
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1: Um 3.30 Uhr, ich bin Lisa Schwarzkopf. Deutschlands Bauern kämpfen mit den Folgen der Hitze. Die Getreideernte fällt in diesem Jahr deutlich schlechter aus. Tom Husse, von welchen Zahlen reden wir denn hier?
2: Also seit Juni sind den Bauern etwa 3 Millionen Tonnen Getreide und Raps durch die Lappen gegangen. Die Verluste für die Branche sind immens. Von mehr als 600 Millionen Euro geht der Deutsche Raiffeisenverband aus. Gleichzeitig machen die Experten klar, ja gut sieht das nicht aus, aber die Versorgung fürs Jahr ist trotzdem gesichert. Und wir müssen uns erstmal keine Sorgen machen, dass Brot und Brötchen teurer werden, denn höhere Preise hängen vor allem mit höheren Energien oder Lohnkosten zusammen.
1: Der Vogtlandkreis hat das Waldbrandgebiet bei Plauen jetzt offiziell gesperrt. Nur noch die Einsatzkräfte dürfen damit ins Schwarze Holz. Laut der Stadt ist die Lage vor Ort weiterhin stabil. Wie die Feuerwehr vorankommt, hängt aber vor allem vom Wind ab. Der kann das Feuer aufs Neue anfachen. Schon wieder ist ein Buckelwal in der Ostsee verendet. Das tote Tier wurde im Greifswalder Bodden in Mecklenburg-Vorpommern entdeckt. Noch ist unklar, woran der Wal gestorben ist. Das Deutsche Meeresmuseum will ihn jetzt untersuchen. Eine Bombenattrappe hat den Zugverkehr in Franken lahmgelegt. Im Bahnhof Treuchtlingen wurde ein verdächtiger Gegenstand entdeckt. Der Zugverkehr wurde eingestellt und Häuser wurden evakuiert. Das Ganze stellte sich als Attrappe heraus, die wohl bewusst platziert wurde. Jetzt steht fest, wo genau der nächste Eurovision Song Contest über die Bühne geht. Und zwar in der bulgarischen Küstenstadt Burgas. Dirk Justus mit den Einzelheiten.
3: Die Turi-Hochburg hat sich damit gegen die Hauptstadt Sofia durchgesetzt. Bulgarien hatte den ESC im Mai gewonnen, zum ersten Mal in der Geschichte des Musikwettbewerbs. Einen heftigen Streit gab es in diesem Jahr um Israel. Da ging es zum einen um die Teilnahme des Landes und dann war Israel auch noch knapp an einem Sieg und damit auch an einer Gastgeberrolle vorbeigeschrammt. Das hat jetzt Folgen. Länder, die im Krieg sind, dürfen den ESC in Zukunft nicht mehr ausrichten.
1: Es ist sein zweiter großer Titel. Deutschlands Rekordzehnkämpfer Leo Neugebauer hat sich bei der Leichtathletik-EM in Birmingham die Goldmedaille gesichert. Der amtierende Weltmeister setzte sich gegen seinen Teamkollegen Niklas Kaul mit einem knappen Vorsprung von 38 Punkten durch. Kaul kann sich mit Silber schmücken. 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
4: Auf der A4 Chemnitz-Dresden läuft jemand auf der Autobahn rum, zwischen Berbersdorf und Siebenlehn. Auf der A72 Zwickau Richtung Plauen ist die Abfahrt Zwickau-Ost wegen der Beseitigung einer Ölspur vorübergehend gesperrt. Und im Kreis Leipzig gibt es auf der Straße zwischen dem Abzweig nach Störmtal und Espenhain wegen der Anreise zum Highfield-Festival Staus und Behinderungen. Staus und Blitzer immer melden an unsere kostenfreie Hotline 0800 0815 200. Das Wetter im Freistaat. Kaum Wolken gibt es heute und es bleibt trocken. Später wird auch die Sonne richtig mitmischen. Die Höchstwerte liegen bei 33 bis 35 Grad. In den Bergen wird es nicht ganz so heiß. Morgen geht's genauso sommerlich weiter. Viel Sonne, trocken und nochmal ordentlich heiß mit bis zu 37 Grad.
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3: Um 4 Uhr, ich bin Lisa Schwarzkopf. Auch die Getreideernte in Deutschland leidet unter der extremen Hitze und Trockenheit. In diesem Jahr fällt die Ernte deutlich schlechter aus. Das hat uns Philipp Spinne vom Deutschen Raiffeisenverband gesagt.
4: In den vergangenen 2 Monaten hat die Hitze der deutschen Landwirtschaft ca. 3 Millionen Tonnen Getreide und Raps gekostet. Das bedeutet einen Verlust in Höhe von ca. 10 Millionen Euro pro Hitzetag. Nichtsdestotrotz ist die Versorgungssicherheit in Deutschland davon nicht betroffen.
3: Außerdem müssen wir uns erstmal keine Sorgen machen, dass Brot und Brötchen teurer werden. Denn höhere Preise hängen vor allem mit höheren Energie- oder Lohnkosten zusammen. In Deutschland gibt es laut Statistischem Bundesamt immer mehr Kindeswohlgefährdungen. Die Jugendämter haben im vergangenen Jahr fast 80.000 Fälle von Gewalt und Vernachlässigung festgestellt. Das ist der 4. Höchststand in Folge. Seit dem Start der Zählung 2012 haben sich die Zahlen verdoppelt. Als Gründe dafür zählen neben einer tatsächlichen Zunahme auch höhere Wachsamkeit und Anzeigebereitschaft. Die Bahn will auch ihre Servicekräfte an Bahnhöfen besser vor Angriffen schützen. Rund 2.700 Beschäftigte können ab sofort freiwillig Bodycams tragen. Erste Geräte sind bereits in Frankfurt und Bielefeld im Einsatz. Im ersten Halbjahr gab es laut Bahn 50 Angriffe auf Servicekräfte. Die Sommerferien in Sachsen gehen zu Ende. Auf den Autobahnen dürfte es nochmal voll werden. Besonders auf den wichtigen Nord-Süd- und Ost-West-Routen müssen Autofahrer mit mehr Verkehr und Staus rechnen, so Florian Wagner vom ADAC Sachsen.
5: Also die A9, die uns so ein bisschen tangiert, dürfte relativ voll werden, aber die dürfte eigentlich entspannter sein als unser Problemkind, nämlich die A4. Gerade im Bereich im Großraum Chemnitz und im weiteren Verlauf der A4 hinter Dresden in Richtung Lausitz. Dort gibt es einige Baustellen, das heißt auch einige Engpässe. Also dort erwarten wir die größten Verkehrsstockungen und Stauungen.
3: Nicht Schmuck oder Geld, sondern wertvolle Pokémon-Karten haben Diebe im Osten Frankreichs gestohlen. Sie sind in ein Sammelkartengeschäft eingebrochen und nahmen mehrere hundert Stück mit. Der Wert rund 80.000 Euro. Er ist ins Ziel gefallen und hat sich die nächste Zehnkampfkrone aufgesetzt. Weltmeister Leo Neugebauer ist jetzt auch Europameister. Bei der Leichtathletik-EM in Birmingham hat sich der 26-Jährige mit einem knappen Vorsprung von 38 Punkten die Goldmedaille geholt. Sein Teamkollege Niklas Kaul bringt Silber nach Deutschland. 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
6: Auf der A4 Chemnitz-Dresden, Vorsicht,

0: Zwischen Berbersdorf und Siebenlehen sind Leute auf der Fahrbahn. Auf der A72 Zwickau Richtung Plauen ist die Abfahrt Zwickau Ost wegen der Beseitigung einer Ölspur vorübergehend gesperrt. Und im Kreis Leipzig gibt es auf der Straße zwischen dem Abzweig nach Störmtal und Espenhain wegen der Anreise zum Highfield Festival Staus und Behinderungen. Staus und Blitzer immer melden an unsere kostenfreie Hotline 0800 0815 200. Das Wetter im Freistaat. Kaum Wolken gibt es heute und es bleibt trocken. Später wird auch die Sonne richtig mitmischen. Die Höchstwerte liegen bei 33 bis 35 Grad. In den Bergen wird es nicht ganz so heiß. Morgen geht's genauso sommerlich weiter. Viel Sonne, trocken und nochmal ordentlich heiß mit bis zu 37 Grad.
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1: Um 4.30 Uhr, ich bin Lisa Schwarzkopf. Auch die Getreideernte in Deutschland leidet unter der extremen Hitze und Trockenheit. In diesem Jahr fällt die Ernte deutlich schlechter aus. Das hat uns Philipp Spinne vom Deutschen Raiffeisenverband gesagt.
2: In den vergangenen zwei Monaten hat die Hitze der deutschen Landwirtschaft ca. 3 Millionen Tonnen Getreide und Raps gekostet. Das bedeutet einen Verlust in Höhe von ca. 10 Millionen Euro pro Hitzetag. Nichtsdestotrotz ist die Versorgungssicherheit in Deutschland davon nicht betroffen.
1: Außerdem müssen wir uns erstmal keine Sorgen machen, dass Brot und Brötchen teurer werden. Denn höhere Preise hängen vor allem mit höheren Energie- oder Lohnkosten zusammen. In Deutschland gibt es laut Statistischem Bundesamt immer mehr Kindeswohlgefährdungen. Die Jugendämter haben im vergangenen Jahr fast 80.000 Fälle von Gewalt und Vernachlässigung festgestellt. Das ist der vierte Höchststand in Folge. Seit dem Start der Zählung 2012 haben sich die Zahlen verdoppelt. Als Gründe dafür zählen neben einer tatsächlichen Zunahme auch höhere Wachsamkeit und Anzeigebereitschaft. Die Bahn will auch ihre Servicekräfte an Bahnhöfen besser vor Angriffen schützen. Rund 2700 Beschäftigte können ab sofort freiwillig Bodycams tragen. Erste Geräte sind bereits in Frankfurt und Bielefeld im Einsatz. Im ersten Halbjahr gab es laut Bahn 50 Angriffe auf Servicekräfte. Die Sommerferien in Sachsen gehen zu Ende. Auf den Autobahnen dürfte es noch mal voll werden. Besonders auf den wichtigen Nord-Süd- und Ost-West-Routen müssen Autofahrer mit mehr Verkehr und Staus rechnen, so Florian Wagner vom ADAC Sachsen.
3: Also die A9, die uns so ein bisschen tangiert, dürfte relativ voll werden, aber die dürfte eigentlich entspannter sein als unser Problemkind, nämlich die A4. Gerade im Bereich im Großraum Chemnitz und im weiteren Verlauf der A4 hinter Dresden in Richtung Lausitz. Dort gibt es einige Baustellen, das heißt auch einige Engpässe. Also dort erwarten wir die größten Verkehrsstockungen und Stauungen.
1: Nicht Schmuck oder Geld, sondern wertvolle Pokémon-Karten haben Diebe im Osten Frankreichs gestohlen. Sie sind in ein Sammelkartengeschäft eingebrochen und nahmen mehrere hundert Stück mit. Der Wert rund 80.000 Euro. Er ist ins Ziel gefallen und hat sich die nächste Zehnkampfkrone aufgesetzt. Weltmeister Leo Neugebauer ist jetzt auch Europameister. Bei der Leichtathletik-EM in Birmingham hat sich der 26-Jährige mit einem knappen Vorsprung von 38 Punkten die Goldmedaille geholt. Sein Teamkollege Niklas Kaul bringt Silber nach Deutschland. 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
4: Auf der A4 Chemnitz-Dresden, bitte aufpassen, zwischen Berbersdorf und Siebenlehen sind Leute auf der Autobahn unterwegs. Und im Kreis Leipzig kommt es auf der Straße zwischen dem Abzweig nach Störmtal und Espenhain wegen der Anreise zum Highfield-Festival zu Staus und Behinderungen. Staus und Blitzer immer melden an unsere kostenfreie Hotline 0800 0815 200. Das Wetter im Freistaat. Kaum Wolken gibt es heute und es bleibt trocken. Später wird auch die Sonne richtig mitmischen. Die Höchstwerte liegen bei 33 bis 35 Grad. In den Bergen wird es nicht ganz so heiß. Morgen geht's genauso sommerlich weiter. Viel Sonne, trocken und nochmal ordentlich heiß mit bis zu 37 Grad.
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1: Hallo, ich bin Friederike Ursprung und das ist gerade wichtig in Sachsenskirchen. Dresden feiert am Wochenende Stadtfest. Die Kirchen- und Wohlfahrtsverbände laden dabei ein zum Gespräch über Frieden, Wehrpflicht und ziviles Engagement. Am gemeinsamen ökumenischen Stand heißt das Motto friedenstüchtig, verteidigungsfähig, kriegstüchtig. Morgen und Sonntag könnt ihr mit Fachleuten über die Möglichkeit der Wehrdienstverweigerung und über Freiwilligendienste von Diakonie und Caritas ins Gespräch kommen, jeweils ab 11 Uhr auf der Blaulichtmeile am Terrassenufer. Am Sonntag seid ihr eingeladen zum Stadtfestgottesdienst um 11.30 Uhr auf dem Theaterplatz. Integration von zugewanderten Menschen nutzt der Wirtschaft. Deshalb warnt die Liga der Freien Wohlfahrtspflege in Sachsen vor Kürzungen in diesem Bereich. Aufnahme und Eingliederung von Menschen seien nicht nur eine soziale Aufgabe, sondern ein wirtschaftlicher Standortfaktor, sagt Sachsens Diakoniechef Dietrich Bauer als Vorsitzender der Liga. Damit Zugewanderte ihre Potenziale in Sachsen entfalten könnten, brauche es fachspezifische Beratungsangebote und Netzwerke. Nächste Woche Freitag lädt die Diakonie Leipzig ein zu einer Ü90-Party auf dem Richard-Wagner-Platz. Zu Schallplattenklängen aus den 50er und 60er Jahren feiern Menschen aus Pflegeheimen, Mitarbeitende in der Pflege und eingeladen sind auch Leute, die vorbeikommen. Natürlich auch, wenn sie noch keine 90 Jahre alt sind. Ziel ist, dass Menschen verschiedenen Alters miteinander lachen, tanzen und ins Gespräch kommen. Los geht's um 14.30 Uhr. Alle Infos auf rsa-sachsen.de/lichtblick.
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3: Um 5 Uhr, ich bin Lisa Schwarzkopf. Deutschlands Bauern kämpfen mit den Folgen der Hitze. Die Getreideernte fällt in diesem Jahr deutlich schlechter aus. Tom Husse, von welchen Zahlen reden wir denn hier?
4: Also seit Juni sind den Bauern etwa 3 Millionen Tonnen Getreide und Raps durch die Lappen gegangen. Die Verluste für die Branche sind immens. Von mehr als 600 Millionen Euro geht der Deutsche Raiffeisenverband aus. Gleichzeitig machen die Experten klar, ja gut sieht das nicht aus, aber die Versorgung fürs Jahr ist trotzdem gesichert. Und wir müssen uns erstmal keine Sorgen machen, dass Brot und Brötchen teurer werden, denn höhere Preise hängen vor allem mit höheren Energien oder Lohnkosten zusammen.
3: Ranzen, Zuckertüten oder Schreibwaren. Der Einzelhandel in Sachsen rechnet kurz vor dem Schulstart nochmal mit einem guten Geschäft. Erwartet wird ein Umsatz von rund 30 Millionen Euro, also in etwa so viel wie im Vorjahr. René Glaser vom Handelsverband sagte uns.
5: Der Verkauf zum Schulanfang läuft in diesem Jahr insgesamt etwas verhaltener als in den vergangenen Jahren. Die meisten Verbraucher planen mit etwas geringeren Ausgaben zum Schulstart. Wir hoffen aber natürlich, dass das Geschäft hin zum Schulanfang, aber auch in der gesamten Woche nach dem Schulanfang noch einmal anzieht.
3: Schon wieder ist ein Buckelwal in der Ostsee verendet. Das tote Tier wurde im Greifswalder Bodden in Mecklenburg-Vorpommern entdeckt. Noch ist unklar, woran der Wal gestorben ist. Das Deutsche Meeresmuseum will ihn jetzt untersuchen. Eine Bombenattrappe hat den Zugverkehr in Franken lahmgelegt. Im Bahnhof Treuchtlingen wurde ein verdächtiger Gegenstand entdeckt. Der Zugverkehr wurde eingestellt und Häuser wurden evakuiert. Das Ganze stellte sich als Attrappe heraus, die wohl bewusst platziert wurde. Jetzt steht fest, wo genau der nächste Eurovision Song Contest über die Bühne geht. Und zwar in der bulgarischen Küstenstadt Burgas. Dirk Justus mit den Einzelheiten.
6: Die Turi-Hochburg hat sich damit gegen die Hauptstadt Sofia durchgesetzt. Bulgarien hatte den ESC im Mai gewonnen, zum ersten Mal in der Geschichte des Musikwettbewerbs. Einen heftigen Streit gab es in diesem Jahr um Israel. Da ging es zum einen um die Teilnahme des Landes und dann war Israel auch noch knapp an einem Sieg und damit auch an einer Gastgeberrolle vorbeigeschrammt. Das hat jetzt Folgen. Länder, die im Krieg sind, dürfen den ESC in Zukunft nicht mehr ausrichten.
3: Es ist sein zweiter großer Titel. Deutschlands Rekordzehnkämpfer Leo Neugebauer hat sich bei der Leichtathletik-EM in Birmingham die Goldmedaille gesichert. Der amtierende Weltmeister setzte sich gegen seinen Teamkollegen Niklas Kaul mit einem knappen Vorsprung von 38 Punkten durch. Kaul kann sich mit Silber schmücken. 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
7: Im Kreis Leipzig gibt es auf der Straße zwischen dem Abzweig nach Störmtal und Espenhain wegen der Anreise zum Highfield-Festival Stau und Behinderungen. Staus und Blitzer immer melden an unsere kostenfreie Hotline 0800 0815 200.
8: Schönen Freitag-Freistart. Das Wetter im Freistaat, das wird heute auch nochmal richtig schön sonnig und trocken. Da

0: Später wird es dann aber ordentlich heiß. Wir kommen auf Maximalwerte bis zu 37 Grad. Auch der Samstag bleibt so heiß und trocken. Erst am Sonntag kommen dann die ersten Hitzegewitter runter. Bis dahin schaffen wir aber dann auch noch mal die 36 Grad.
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0: Schönen Freitagmorgen wünsche ich euch, Freunde. Auf geht's hier in Richtung Wochenende. Die letzten Meter, die wuppen wir hier auch noch gemeinsam. Wir treten da jetzt gleich erstmal die Saloon-Tür ein mit The Boss Hoss. Jolien habe ich für euch und wir starten jetzt erstmal rein mit Modern Talking. Atlantis is calling. Ihr kommt jetzt erstmal klar und wir machen hier mehr Mucke aus den 80ern. 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

0: Hier sind eure RSA Muntermacher. Ab heute wird's wieder heiß. Und da gibt's sicher einige im Freistaat, die sagen, ja, da wird nochmal alles mitgenommen. Antje aus Chemnitz, wie ist bei dir?
1: Ich bin absolut Team. Es reicht mit der Wärme.
0: Ja.
1: So wie es jetzt gerade ist, dass es tagsüber zwar warm wird, aber man nachts gut unter 20 Grad kommt. Das heißt, man durchlüften kann. Das ist noch okay. Mhm. Aber wie wir es ja auch teilweise hatten, nachts 25 Grad und es ist einfach nur, nee, ich brauche das nicht. Es fühlt sich irgendwie alles schwer an, ungelehm und ach nee. Nee.
0: Antje, gehe ich komplett mit. Sympathischer hätte ich es nicht ausdrücken können. Vielen lieben Dank. Ich bin leider auch Team Sommer reicht jetzt. Aber ich bin ja auch eine komplette Herbstmaus. Da gehe ich ja auf. Das ist ja meine Zeit, um zu scheinen. Wie ist es bei euch? Sagt ihr, boah, ja, jetzt die letzten Hitzetage, die nehme ich nochmal komplett mit. Bitte alles über 35 Grad zu mir. Oder sagt ihr, so wie Antje und ich, reicht jetzt mal. Schickt gerne eure Meinung hier zu mir ins Studio 0341 3937 4x8 RSA.

Hier sind eure RSA Muntermacher. 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
1: Um 5.30 Uhr, ich bin Gisa Weber. Die Hitze wirkt sich auch massiv auf die Ernte in Deutschland aus. Seit Juni sind den Bauern rund 3 Millionen Tonnen Getreide und Raps verloren gegangen, heißt es aus der Agrarbranche. Die Verluste liegen bei mehr als 600 Millionen Euro. Trotzdem, die Versorgung ist nicht in Gefahr. Dresden blickt dem großen Festwochenende zum 820. Geburtstag entgegen. Gefeiert wird ab heute Abend in der kompletten Innenstadt. Die Veranstalter rechnen mit rund 500.000 Gäste. Der Eintritt ist kostenfrei, auch für die zahlreichen Konzerte. Unter anderem treten Juli, Gestört aber geil und Cora auf. Die Sommerferien in Sachsen gehen zu Ende. Auf den Autobahnen dürfte es noch einmal voll werden. Besonders auf den wichtigen Nord-Süd- und Ost-West-Routen müssen Autofahrer mit mehr Verkehr und Staus rechnen. So der ADAC Sachsen. Gerade auf der A4 rund um Chemnitz und von Dresden Richtung Görlitz könnte es eng werden. Er ist ins Ziel gefallen und hat sich die nächste Zehnkampfkrone aufgesetzt. Weltmeister Leo Neugebauer ist jetzt auch Europameister. Bei der Leichtathletik-EM in Birmingham hat sich der 26-Jährige die Goldmedaille geholt. Sein Teamkollege Niklas Kaul bringt Silber nach Deutschland. 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
2: Gößnitz, Vorsicht, in der Alexander-Puschkin-Straße sind in Höhe der Walter-Rabold-Straße 3 Pferde auf der Fahrbahn. Und im Kreis Leipzig kommt es auf der Straße zwischen dem Abzweig nach Störmtal und Espenhain wegen der Anreise zum Highfield-Festival zu Staus und Behinderungen. Staus und Blitzer immer melden an unsere kostenfreie Hotline 0800 0815 200.
3: Das Wetter im Freistaat wird nochmal richtig hochsommerlich heiß jetzt am Wochenende. Heute sind bis zu 35 Grad drin, dazu ganz viel Sonne und es bleibt trocken. Samstag sieht es ähnlich aus, da schaffen wir dann 37 Grad. Sonntag dann auch nochmal bis zu 36 Grad. Allerdings gibt es dann später am Sonntag Schauer und Hitzegewitter, die dann diese Hitzewelle erstmal beenden und wir ab Montag dann mit sommerlich normalen Temperaturen in die neue Woche starten.
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3: Schönen guten Morgen, kommt gut rein in diesen Freitag. Das Mutschekiebchen. Jeder hier in Sachsen kennt es, jeder weiß, was es ist. Aber warum sagen wir das eigentlich zu dem Dingen, zu dem Tierchen? Das klären wir gleich hier. Sachsen für Anfänger. Da lernt sogar der ein oder andere alteingesessene Sachse noch was. 5.40 Uhr machen wir das hier direkt nach Cher mit Strong Enough. Und das ist jetzt Mike Oldfield zusammen mit Maggie Reilly to France. Mehr Mucke aus den 80ern gibt's jetzt bei RSA.

Das Mutschekiebchen. Schönen guten Morgen, hier sind eure RSA Muntermacher. Ich bin Melanie. Dass der Marienkäfer gemeint ist, das wissen wir ja alle. Aber woher kommt denn überhaupt das Wort Mutschekiebchen oder Motschekiebchen, je nachdem? Es kommt tatsächlich von dem alten Dialektwort Mund. Mutsche oder Motsche. Manche Sprachforscher sehen darin aber auch den früheren Lockruf für Kühe. Und Kiebchen ist eine Verkleinerungsform für eine kleine Kuh, beziehungsweise das Kälbchen. Und früher hat der glänzende rote Panzer vom Marienkäfer an so ein kleines Kälbchen in der Sonne erinnert. Und so ist dann nach und nach der super süße Name entstanden, Motschekiebchen. Also das nächste Mal, wenn ihr ein Motschekiebchen auf der Hand habt, wenn es da landet, dann wisst ihr, oh, das ist nicht nur ein Käfer. Das ist ein Käfer, der die Menschen früher an Kälbchen erinnert hat. Typisch sächsisches Wort habt ihr hier gehört. Bei Sachsen für Anfänger machen wir täglich bei RSA 46 und 48.

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0: So locker leicht klingt hier der Freitagmorgen mit RSA. Hier sind eure Muntermacher. Ich bin Melanie. 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

5.58 Uhr. Hier sind eure RSA-Muntermacher. Morgen starten die ganzen Einschulungen hier im Freistaat, inklusive natürlich jeder Menge Zuckertüten. Na klar.

0: und The Buggles. Habe ich auch noch für euch mit Video Killed the Radio Star. Machen wir hier nach 6 bei RSA.
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1: Um 6 Uhr, ich bin Gisa Weber. In Dresden-Grunau hat es am Abend in einem Hochhaus gebrannt. Mindestens ein Mensch ist dabei verletzt worden. Das Feuer war in der 13. Etage des Hauses ausgebrochen. Rauch und Flammen schlugen aus der Wohnung. Brandursache und Höhe des Schadens sind noch unklar. Die Sommerferien in Sachsen gehen zu Ende. Auf den Autobahnen dürfte es noch einmal voll werden. Besonders auf den wichtigen Nord-Süd- und Ost-West-Routen müssen Autofahrer mit Mehrverkehr und Staus rechnen. So Florian Wagner vom ADAC Sachsen.
2: Also die A9, die uns so ein bisschen tangiert, dürfte relativ voll werden. Aber die dürfte eigentlich entspannter sein als unser Problemkind, nämlich die A4. Gerade im Bereich im Großraum Chemnitz und im weiteren Verlauf der A4 hinter Dresden in Richtung Lausitz. Dort gibt es einige Baustellen, das heißt auch einige Engpässe. Also dort erwarten wir die größten Verkehrsstockungen und Stauungen.
1: Deutschlands Bauern kämpfen mit den Folgen der Hitze. Die Getreideernte fällt in diesem Jahr deutlich schlechter aus. Über 600 Millionen Euro gehen den Bauern durch die Lappen, heißt es vom Deutschen Raiffeisenverband. Einen Getreideengpass gibt es in diesem Jahr aber nicht. Die Bundesregierung sucht nach neuen Impulsen, um die Wirtschaft anzukurbeln. Wie das Handelsblatt schreibt, hat Kanzler Merz einige Wirtschaftsvertreter zur nächsten Kabinettsklausur eingeladen. Er will mit ihnen unter anderem über Wettbewerbsfähigkeit und Schlüsseltechnologien sprechen. Bei der Leichtathletik-EM in Birmingham hat das deutsche Team einen sehr erfolgreichen Tag gehabt. Im Zehnkampf gewann Leo Neugebauer Gold vor seinem Teamkollegen Niklas Kaul. Im 3000 Meter Hindernislauf holte Gesa Krause Gold und Olivier Gürth Bronze. Bronze sicherte sich auch Hendrik Janssen im Diskuswurf. 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
3: Eine Minute nach um 6, der RSA-Verkehrsreport. A17, Dresden Richtung Prag. Zwischen dem Dreieck Dresden-West und Dresden-Gorbitz. Hier sind Gegenstände auf dem linken Fahrstreifen. A17, nochmal Dresden Richtung Prag. Zwischen dem Rastplatz am Nötnitzgrund und Dresden-Prohlis. Hier sind ebenfalls Gegenstände auf der Straße. Dann Größnitz, Alexander-Puschkin-Straße. Hier in Höhe der Walter-Rabold-Straße. Hier sind drei Pferde auf der Fahrbahn. Macht ihr ein bisschen vorsichtig. Und ich habe noch einen wichtigen Hinweis für den Kreis Leipzig. Hier ist immer noch die Anreise zum Highfield Festival. Deswegen kommt es auf dem Abzweig nach Störmtal und Espenhain immer mal wieder zu Staus und Behinderungen. Wenn ihr auch noch was habt, dann meldet es gerne kostenfrei an unserer Hotline 0800 0815 200. Gute Fahrt euch. Das Wetter im Freistaat. Heute wird es ordentlich heiß bei Temperaturen zwischen 30 und 35 Grad. Jetzt ist es zwar noch angenehm frisch, würde ich sagen, mit um die 15 Grad. Da könnt ihr nochmal gescheit hier einmal durchlüften. Heute bleibt es dann noch ordentlich sonnig und vor allem trocken. Morgen ist es dann ähnlich. Da schaffen wir dann aber Temperaturen von bis zu 37 Grad. Und auch Sonntag wird es nochmal heiß. Allerdings dann gegen Abend kommen dann Schauer und auch die ersten Gewitter um die Ecke und beenden diese Hitzewelle dann und der Montag startet dann ein bisschen kühler.
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3: Schönen Freitag, ich bin Melanie und jetzt heißt es Endspurt. Ob der Endspurt bedeutet für alle Fernfahrer zum Beispiel in Richtung zu Hause oder der Endspurt in die letzten To-Dos der Woche. RSA bringt euch da durch mit Alpha Will gleich. Sounds like a Melody, Shania Twain habe ich noch für euch mit Katsching. Und das ist jetzt Kim Wilde. Ordentlich viel 80er-Power hier. Kids in America. Ihr hört RSA. Schönen guten Morgen. 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

0: Ka-ching. Da wird jetzt gebastelt und gepackt, was das Zeug hält. Hier sind eure RSA-Muntermacher. Ich bin Melanie, es ist jetzt 6.09 Uhr. Morgen werden hier die kleinsten Knöpfe in den Familien eingeschult und da gibt es sicher auch mal eine Zuckertüte fürs Nachbarskind, oder? Wir wollen wissen von euch, was war denn bei euch damals drin? Barbara aus Reichenbach.
1: Das kann ich noch ganz genau sagen. Bei mir war Blumenstrauß drauf, aber das Schlimmere war, was innen drin war, Papier und eine Skihose. Da habe ich mich so geärgert, dass ich das heute noch weiß. Und es kommen ja auch manchmal Eltern, die irgendwie zu wenig mit haben. Ne? Und jeder, der sagt, ach, stopf mal ein bisschen Papier unten rein, das sagt, das kommt überhaupt null in Frage. Das will ich nicht mehr machen.
0: Das glaube ich sofort. Das ist auch wirklich eine ganz große Enttäuschung. Das ist übrigens Barbara Kurp hier vom Schickimicki in Reichenbach im Vogtland, weil sie packt nämlich seit 36 Jahren selber Zuckertüten für die Kids und weiß ganz genau, worauf es ankommt. Nämlich bloß nicht mit Papier ausstopfen. Was war bei euch drin? Woran erinnert ihr euch noch ganz genau bei eurer Zuckertüte? 0341 3937 4x8. Und gleich gucken wir hier nach Grönland. Die haben nämlich eine ganz besondere Einschulungstradition, wie wir hier im Freistaat. Nur eben, naja, ganz anders. Wir machen jetzt erstmal The Buggles, Will You Kill the Radio Star. Und das ist jetzt mehr Mucke aus den 80ern von Alphaville. Sounds Like a Melody. Kommt gut rein in diesen Freitagmorgen.

0: Am Muntermacher sind hier um 6.18 Uhr. Ich bin Melanie, schönen guten Morgen. Morgen, da starten die Feste und Feiern rund um die Einschulung für, ja, wenn dann der Ernst des Lebens auch bei den Neffen, Nichten, Enkel, Nachbarn und Co. losgeht. Und wir hier bei RSA, wir gucken heute auf die spannendsten Traditionen bei Einschulungen weltweit.
1: In Grönland ist der erste Schultag ein echtes Fest der Gemeinschaft. Die Schulen und öffentlichen Gebäude sind festlich mit der grönländischen Flagge geschmückt. Besonders schön, die Schüler tragen oft traditionelle grönländische Trachten, die das kulturelle Erbe ehren sollen. Und beim großen Schulfest gibt's dann eine riesige Zeremonie, bei der die Kinder offiziell in die Schulgemeinschaft aufgenommen werden. Oft begleitet von feierlichen Reden und einem gemeinsamen Festessen.
0: Also ein Festessen? Da sehe ich uns ja auch. RSA ist an, was die italienischen Kinder zum ersten Schultag Besonderes anziehen. Das hört ihr hier in einer Stunde bei RSA, 7.20 Uhr. Ich bin Melanie und das sind jetzt Status Quo in The Army Now. Ordentlich viel Schmackes bei RSA.

0: 6.26 Uhr RSAs an. Alle, die heute schon aufgestanden sind und jetzt zur Arbeit machen, ihr habt einen ganz großen Vorteil. Ihr könnt sagen, heute ist ja Freitag. Das ordentliche Freitagsgefühl, das gibt's hier bei RSA. Gleich von Cyndi Lauper mit All Through the Night. Michael Jackson habe ich auch noch für euch. Und Peter Schilling mit Meerbucke aus den 80ern. Major Tom machen wir direkt hier nach 6:30 bei RSA.
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0: In 3 Minuten haben wir es 6:30. Ihr hört RSA, ich bin Melanie. Kommt gut in diesen Freitag.
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15: Um 6.30 Uhr. Ich bin Gisa Weber. In Dresden-Gruna hat es am Abend in einem Hochhaus gebrannt. Mindestens ein Mensch ist dabei verletzt worden. Das Feuer war in der 13. Etage des Hauses ausgebrochen. Rauch und Flammen schlugen aus der Wohnung. Brandursache und Höhe des Schadens sind noch unklar. In Leipzig kann nach den Sommerferien der Unterricht wieder starten. Die Stadt hat in den Ferien fast 14 Millionen Euro in die Schulen gesteckt. Unter anderem wurden Sanitärbereiche saniert sowie Fenster und Heizungen fit gemacht. In vielen Schulen gab es zudem eine umfassende Grundreinigung. Deutschlands Bauern schlagen Alarm. Wegen Hitze und Trockenheit befürchtet der Bauernverband unterdurchschnittliche Ernten bis hin zum Totalausfall. Das hat Bauernpräsident Ruckwied dem RND gesagt. Besonders betroffen ist Süddeutschland, weil es dort zuletzt kaum geregnet hat. Immer mehr Bauern geraten in finanzielle Not. Bei der Leichtathletik-EM in Birmingham hat das deutsche Team den bisher erfolgreichsten Wettkampftag gehabt. Leo Neugebauer gewann Gold im Zehnkampf vor seinem Teamkollegen Niklas Kaul. Gesa Felicitas Krause wurde Europameisterin über 3000 Meter Hindernis. Bronze ging an Olivia Gürt. Diskuswerfer Hendrik Janssen holte ebenfalls Bronze. 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
0: Eine Minute nach 6:30 der RSA-Verkehrsreport. A4 Chemnitz Richtung Dresden, zwischen Frankenberg und dem Rastplatz Rossauer Wald. Vorsicht, hier ist ein Spanngurt auf der Fahrbahn. In der Gegenrichtung A4 Görlitz Richtung Dresden, zwischen Weißenberg und Bautzen Ost. Hier hat's gekracht. A9 Nürnberg Richtung Halle Leipzig. Hier in Höhe Leipzig West steht ein kaputter LKW auf dem Beschleunigungsstreifen. Und A17 Dresden Richtung Prag zwischen dem Rastplatz am Nötnitzgrund und Dresden-Prohlis. Hier sind Gegenstände auf dem linken Fahrtstreifen. Dann nochmal in Kreis Leipzig, beziehungsweise wie gestern. Hier findet weiterhin die Anreise zum Highfield Festival statt. Deswegen kommt es in Leipzig auf der Straße zwischen dem Abzweig nach Störmschall und Espenhain immer mal wieder zu Staus und Behinderungen. Also falls ihr da durch müsst, habt's auf dem Schirm, dass das eventuell ein bisschen länger dauern könnte. Geblitzt wird in Arnsdorf, B169, Chemnitzer Straße Richtung Döbeln. Habt ihr auch noch was? Dann gerne mal her damit an unsere kostenfreie Hotline 0800 0815 200. Gute Fahrt euch.
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0: Das Wetter im Freistaat. Heute ist es weiterhin ordentlich sonnig und es bleibt auch trocken. Das Ganze bei Maximalwerten zwischen 30 und 35 Grad. Morgen ist es dann ähnlich, da schaffen wir dann aber sogar bis zu 37 Grad. Sonntag ist es dann auch erst nochmal heiß, dann allerdings kommen schon die Schauer und Gewitter durch und dann ist erstmal Ende mit der ganz großen Hitze und wir enden dann bei sehr entspannten maximalen 28 Grad.
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0: Schönen Freitagmorgen, ich bin Melanie. Am Wochenende geht wieder einiges im Freistaat. Mit RSA wisst ihr, was hier so abgeht. Das machen wir gleich 6.40 Uhr. Außerdem habe ich jetzt für euch noch Michael Jackson mit Black or White und die Hymne zum Freitagmorgen. Die hat jetzt Peter Schilling für uns. Das ist der Major Tom. Und damit wird's wirklich flughaftig in Richtung Wochenende. Kommt ihr gut rein in den Freitag, ihr hört RSA.

6.44 Uhr. Hier sind eure RSA-Muntermacher. Im Freistaat ist weiterhin ordentlich was los. Vor allem sind hier ganz viele Touris nach wie vor unterwegs. An der Stelle ganz liebe Grüße. Herzlich willkommen hier bei uns im Freistaat. Sachsen für Anfänger machen wir jetzt hier bei RSA. Und da lernen sogar auch die alteingesessenen Sachsen noch was. Und zwar geht es jetzt um die Leipziger Lerche. Wenn ihr in Leipzig seid, dann ist das ein absolutes Muss. Das ist so ein Gebäck aus Mürbeteig mit einer Füllung aus Mandeln, Nüssen und Marmelade. Warum heißt das denn jetzt eigentlich wie so ein Vogel? Naja, es hat tatsächlich wirklich was mit der Lerche zu tun, weil bis ins 19. Jahrhundert hat es die Lerche hier in Leipzig als Delikatesse gegeben und wurde wirklich sehr, sehr oft gegessen. Und dann wurde irgendwann der Fang der Singvögel verboten. Und daraufhin haben sich dann Leipziger Bäcker was einfallen lassen und haben eben dieses Mürbeteiggebäck erfunden mit Mandelnüssen, Marmelade und diese typisch überkreuzten Teigstreifen auf der Oberseite. Und die sollen an die Schnüre erinnern, mit denen die echten gefüllten Lerchen zusammengebunden wurden. Und so entstand eben die Leipziger Lerche. Das ist eine Spezialität, die bis heute typisch für Leipzig ist und auch immer noch mein liebstes Mitbringsel, wenn ich Freunde woanders besuche, sage ich immer so, hier die Leipziger Lerche. Also greift da gerne mal zu, ob ihr aus Sachsen kommt, ob ihr von woanders hierher kommt oder sogar aus Leipzig. Die Leipziger Lerche geht einfach immer. Sachsen für Anfänger machen wir täglich hier bei RSA 6.40 Uhr.

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Schönen Freitagmorgen, 6.53 Uhr, hier sind eure RSA-Muntermacher. 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Ihr hört RSA, ich bin Melanie und das sind jetzt Texas mit dem sommerlichen Sohn des Sommersonnen. 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

0: 6.56 Uhr RSA ist an. Ihr seid ein Teil von einem Weltrekord, der Trabis beinhaltet. Wann ihr am Wochenende dorthin kommt und vor allem wie und wo, was da für ein Rekord aufgestellt werden soll, das machen wir hier gleich bei RSA 7.10 Uhr. Außerdem habe ich noch für euch Deepish Mode mit Never Let Me Down Again. Und Falco nimmst dir auch noch aus dem Eck. Out of the Dark machen wir hier nach um 7 bei RSA.
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1: Um 7 Uhr, ich bin Gisa Weber. Die Hitze wirkt sich auch massiv auf die Ernte in Deutschland aus. Seit Juni sind den Bauern rund 3 Millionen Tonnen Getreide und Raps verloren gegangen, heißt es von der Agrarbranche. Die Verluste liegen bei mehr als 600 Millionen Euro. Einen Engpass beim Getreide erwarten die Bauern aber nicht. Philipp Spinne vom Deutschen Raiffeisenverband sagte uns:
2: Was jetzt entscheidend wird, ist die Logistik. Denn je knapper die Versorgungsbilanzen sind, desto bedeutender ist es, dass die richtige Menge zum richtigen Zeitpunkt am richtigen Ort ankommt. Die aktuellen niedrigen Wasserstände und die damit verbundenen Einschränkungen der Binnenschifffahrt sehen wir deshalb mit großer Sorge.
1: In Dresden-Gruna hat es am Abend in einem Hochhaus gebrannt. Mindestens ein Mensch ist dabei verletzt worden. Das Feuer war in der 13. Etage des Hauses ausgebrochen. Rauch und Flammen schlugen aus der Wohnung. Brandursache und Höhe des Schadens sind noch unklar. Zum Ende der Sommerferien in Mitteldeutschland wird es auf den Straßen wieder voller. Viele Urlauber treten jetzt ihre Heimreise an. Auch auf den sächsischen Autobahnen ist deshalb mit deutlich mehr Verkehr und Staus zu rechnen. Florian Wagner vom ADAC Sachsen sagte uns:
3: Gerade unsere Nachbarbundesländer haben auch Ferienende. Das heißt, es wird einiges zurückströmen in unsere Gegenden. Und deswegen erwarten wir volle Straßen. Und natürlich auch rund um Leipzig. Wir haben das Highfield-Festival gerade vor Ort. Das heißt, auch dort wird es etwas mehr Anreiseverkehr geben und natürlich auch Abreiseverkehr am Sonntag.
1: Medaillenregen bei der Leichtathletik-EM in Birmingham für das deutsche Team. Im Zehnkampf gewann Leo Neugebauer Gold vor seinem Teamkollegen Niklas Kaul. Im 3000 Meter Hindernislauf holten Gesa Felicitas Krause Gold und Olivia Gürth Bronze. Und Bronze sicherte sich auch Hendrik Janssen im Diskuswurf. 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
4: 2 Minuten nach 7, der RSA-Verkehrsreport. A4 Görlitz Richtung Dresden. Zwischen Weißenberg und Bautzen Ost hat es gekracht. In Zeitz hat es auf der Martin-Planer-Straße in Höhe der Gleiner-Straße ebenfalls einen Unfall gegeben. Und ihr habt es gerade schon in den Nachrichten gehört. Heute ist weiterhin Anreise zum Highfield-Festival angesagt. Das heißt, im Kreis Leipzig kommt es auf der Straße zwischen dem Abzweig nach Störmthal und Espenhain immer mal wieder zu Staus und Behinderungen. Also plant ein bisschen mehr Zeit ein, falls ihr da durch müsst. Geblitzt wird in Limbach-Oberfrohna auf der Peniger Straße stadteinwärts und in Arnsdorf B169 Chemnitzer Straße Richtung Döbeln. Wenn ihr auch noch was habt, gerne mal her damit an unsere kostenfreie Hotline 0800 0815 200. Gute Fahrt wünsche ich euch. Das Wetter im Freistaat. Heute haben wir wieder jede Menge Sonne und so ein paar kleine Wölkchen mit dabei. Es bleibt aber auch heute wieder komplett trocken. Wir schaffen Temperaturen zwischen 30 und 35 Grad und auch morgen ist es ähnlich. Da steigen wir allerdings auf bis zu 37 Grad hoch. Erst Sonntagabend kühlt es dann ein bisschen ab, weil dann nämlich ein paar Schauer und Gewitter um die Ecke kommen. Und dann können wir Montag mit sommerlich angenehmen Temperaturen in die neue Woche starten.
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4: Schönen guten Morgen, ich bin Melanie und Freunde, es ist wieder soweit. Lebkuchen und Spekulatius. Ich dachte, ich sehe nicht richtig, jetzt hier der Kollege gerade an Studiofenster mit 2 Packungen Spekulatius und Lebkuchen hier ankam. Bin ich ehrlich? Ist ein mega Frühstück und da könnt ihr wissen, wer heute Nachmittag erstmal einkaufen geht. Kommt ihr gut in den trotz Spekulatius heißen Freitag, ihr hört RSA. Ich bin Melanie, wünsche euch einen schönen Start ins Wochenende. Das machen wir jetzt gebührend mit Falco Out of the Dark und Mehrmucke aus den 80ern von CC Catch, Heartbreak Hotel hier bei RSA.

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0: 7:10 Uhr, hier sind eure RS am Muntermacher, ich bin Melanie. Am Wochenende, da lohnt sich ein Ausflug in unser Nachbarbundesland Sachsen-Anhalt. In Oschersleben bei Magdeburg, da heißt es ab heute bis Sonntag, Tage des Donners, die Börde bebt. Und das zum ersten Mal. In der Motorsportarena Oschersleben, da dreht sich jetzt alles um die ostdeutsche Fahrzeugkultur. Trabis, Lada, Simson und Co., alles dabei. Und
1: wir haben auf unserer Kartbahn Sprintrennen und die Simson GP, dazu dann ein großes Rahmenprogramm mit Show and Shine, mit Burnout, mit Leistungsprüfständen. Wenn dann der Hunger und der Durst eintritt, haben wir ostspezifische Waren vor Ort. Also unsere ganze Rennstrecke wird im Ostalgie-Modus für Tage des Donners, die Börde bebt, quasi aufgemacht. Und wir wollen einfach ein schönes Motorsport-Wochenende mit Festivalcharakter bieten.
0: Und da bin ich mir ganz sicher, das wird's auch. Danke, Steffen Lange von der Motorsport-Arena Oschersleben. Das Ganze ist tatsächlich auch inklusive Weltrekordversuch. Am Samstag nämlich, dann soll mit der längsten geschlossenen Kette aus Ostfahrzeugen Weltrekord aufgestellt werden. Also ich sag mal so, hin nach Oschersleben, das sind fette Freunde. Was auch immer ihr am Wochenende macht, macht's euch schön. Auf rsasachsen.de findet ihr auch nochmal richtig coole Veranstaltungstipps. Bei euch in der Nähe, klickt da euch da gerne mal rein. Ich wünsche

0: Mit RSA geht's auf ins Wochenende und zwar ins Einschulungswochenende. Hier sind eure Muttermacher. Ich bin Melanie. Wir haben es jetzt 7.20 Uhr. Bei uns heißt es ja klar, Zuckertüten, danach vielleicht mit der ganzen Familie noch in die Gaststätte zum Mittag und dann eventuell noch eine Torte. Das ist ja bei uns Tradition. Wie sieht's denn da in anderen Ländern aus?
1: In Italien beginnt der erste Schultag mit einer langen Tradition, mit dem Tragen einer Schürze, der sogenannten Grembiule. Früher trugen Jungs blau-weiß karierte Schürzen, während Mädchen im Kindergarten rosa und rot und ab der ersten Klasse dunkelblaue Schürzen hatten. Heute hat sich das Ganze ein bisschen modernisiert und viele Kinder tragen einfach Schürzen mit coolen Mustern drauf. Einen kleinen Hinweis auf die Klasse, in der man ist, gibt dabei die Farbe der Bänder auf der Schürze. Ein nettes, traditionelles Detail, was den Schulbeginn in Italien besonders macht.
0: Süß. Ich finde das eine ganz, ganz mausige Tradition. Ich kann mich auch noch ganz genau daran erinnern, was ich anhatte. Einen ganz schlimmen orangefarbenen Pullover. Warum mich meine Eltern damit rausgelassen haben, frage ich mich bis heute. RSA macht heute eine Rundreise um die Welt zu den spannendsten Einschulungstraditionen. In einer Stunde machen wir dann einen Ausflug nach Japan. Die haben nämlich was, was wir hier auch mal fürs Wertgefühl machen könnten. In einer Stunde, 8.20 Uhr, hört ihr das hier bei RSA.

0: 7.28 Uhr RSAs an, während der erste Kaffee des Tages getrunken wird, obwohl eigentlich schon der zweite nötig wäre. Ich habe jetzt gleich für euch Sound, der Dollar knallt, als jener doppelte Espresso. Ace of Base mit All That She Wants. Und wir starten rein mit Billy Idol, mehr Mucke aus den 80ern, Rebel Yell. Machen wir direkt nach 7:30 hier bei RSA.
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0: Um 7.30 Uhr, ich bin Gisa Weber. Die Hitze wirkt sich auch massiv auf die Ernte in Deutschland aus. Seit Juni sind den Bauern rund 3 Millionen Tonnen Getreide und Raps verloren gegangen, heißt es aus der Agrarbranche. Die Verluste liegen bei mehr als 600 Millionen Euro. Trotzdem, die Versorgung ist nicht in Gefahr. In Dresden beginnt heute Abend das Stadtfest. Die Veranstalter erwarten wieder rund 500.000 Gäste. Gefeiert wird auf dem Alt- und Neumarkt, dem Postplatz, vor der Semperoper und am Goldenen Reiter. Der Eintritt für das Fest und die zahlreichen Konzerte ist frei. Die Sommerferien in Sachsen gehen zu Ende. Auf den Autobahnen dürfte es noch einmal voll werden. Besonders auf den wichtigen Nord-Süd- und Ost-West-Routen müssen Autofahrer mit mehr Verkehr und Staus rechnen. So der ADAC Sachsen. Gerade auf der A4 rund um Chemnitz und von Dresden Richtung Görlitz könnte es eng werden. Medaillenregen bei der Leichtathletik-EM in Birmingham für das deutsche Team. Im Zehnkampf gewann Leo Neugebauer Gold vor seinem Teamkollegen Niklas Kaul. Im 3000 Meter Hindernislauf holten Gesa Felicitas Krause Gold und Olivia Gürth Bronze. Und Bronze sicherte sich auch Hendrik Janssen im Diskuswurf. 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Vorsicht, hier sind Reifenteile auf der Fahrbahn. In Zeitz hat es auf der Martin-Planer-Straße in Höhe der Gleiner-Straße gekracht. Und noch ein Hinweis für den Kreis Leipzig. Hier haben wir immer noch die Anfahrt zum Highfield-Festival. Deswegen kommt es auf der Straße zwischen dem Abzweig nach Störmthal und Espenhain immer mal wieder zu Staus und Behinderung. Falls ihr da durch müsst, plant ein bisschen mehr Zeit ein. Geblitzt wird in Limbach-Oberfrohna, Peniger Straße stadteinwärts und in Arnsdorf B169 Chemnitzer Straße Richtung Döbeln. Habt ihr auch noch was? Dann meldet es gerne kostenfrei an unsere Hotline 0800 0815 200. Gute Fahrt wünsche ich euch.
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13: Das Wetter im Freistaat. Heute haben wir Maximalwerte zwischen 30 und 35 Grad. Dazu haben wir so einen leichten Wind. Es bleibt aber komplett trocken und vor allem haben wir auch jede Menge Sonne. Morgen ist es ähnlich. Da steigen die Temperaturen sogar ab auf bis zu 37 Grad. Sonntag kühlt es dann ein bisschen ab. Da kommen nämlich die ersten Schauer und Gewitter um die Ecke. Und dann können wir Montag mit angenehmen sommerlichen Temperaturen in die neue Woche starten.
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13: Schönen guten Morgen, ich bin Melanie. Wir wuseln uns hier gemeinsam durch die fast letzten To-Dos vorm Wochenende mit Ace of Base jetzt gleich. Die motivieren nochmal ordentlich. All That She Wants und Billy Idol, der rührt uns hier durch den Freitag. Mit Revel Yell, mehr Mucke aus den 80ern, Kult, die Spaß machen, gibt's natürlich hier bei RSA.

7.41 Uhr, hier sind eure RSA Muntermacher. Am Wochenende ist wieder einiges los hier im Freistaat. Unter anderem das Eröffnungsspiel in der Kreisoberliga Chemnitz. Das findet heute Abend statt, 18.30 Uhr. FSV Grün-Weiß Klaffenbach gegen Landesklassenabsteiger VfB Fortuna Chemnitz. Und am Sonntag steigen dann auch alle anderen Teams mit ein. An der Stelle sag ich als alter Profifußballer, der ich bin, good kick. Ne? Habt alle ein ganz tolles Wochenende. Ich bringe euch da rein. Ich bin Melanie und ich habe jetzt für euch Susi Quattro mit If You Can't Give Me Love und davor noch richtig schön Filmsound Jan Hammer mit Crockett's Theme. Hier war RSA.

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0: 7:49 Uhr, RSA Muntermacher hier, ich bin Melanie. Der Weg in Richtung Freitag-To-Dos abarbeiten, der klingt mit RSA gleich nach Sparks, When Do I Get To Sing My Way. Und die Pet Shop Boys, die haben hier hymnenhaften Sound aus den 80ern für euch, Always On My Mind. Und der Weg in den Freitag-Feierabend später dann, der klingt nach Maxis Maximal.
1: Da gibt's heute Abend Musik, die zu diesem Sommerwetter passt. Madonna, die Maxi von Into the Groove. Herrlich, so am Strand oder im Freibad.
0: Ja.
1: Und
0: ja,
1: es gibt natürlich auch was Deutschsprachiges. Herbert fragt,
2: womit habe ich das verdient?
0: Ja,
1: was soll das? Das Ganze heute Abend in der verlängerten Version. Also unbedingt dabei sein.
0: Die volle Power 80er und Kulthits, die Spaß machen, hat dann Uwe Heuer für euch. Maxis Maximal immer freitagabends ab um 7 hier bei RSA.

0: 7.57 Uhr, RSA ist an, begleitet euch beim Plan für die ganzen Wochenendprojekte. An der Stelle liebe Grüße an alle, die hier schon Richtung Baumarkt düsen. Ich habe jetzt gleich für euch Kultits, die Spaß machen, von aber absolute Ohrwurm, Mama Mia und mehr Mucke aus den 80ern. Von Secret Service, LA Goodbye. Machen wir hier auch gleich nach um 8 bei RSA.
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0: Flammen rücken immer näher an den Ort Hürtgenwald im Kreis Düren heran. Dort stehen etwa 25 Hektar Wald in Flammen. Auch bei Ottweiler im Saarland brennt ein Wald. Und die Löscharbeiten im Schwarzen Holz bei Plauen gehen ebenfalls weiter. Dort sind die Feuerwehren schon seit Tagen im Einsatz. Deutschlands Bauern schlagen Alarm. Wegen Hitze und Trockenheit befürchtet der Bauernverband unterdurchschnittliche Ernten bis hin zum Totalausfall. Das hat Bauernpräsident Ruckwied dem RND gesagt. Besonders betroffen ist Süddeutschland, weil es dort zuletzt kaum geregnet hat. Immer mehr Bauern geraten in finanzielle Not. Die einen zieht es bei der Hitze nochmal an den See, die anderen kommen aus dem Urlaub zurück. Auf Sachsenstraßen trifft zum Wochenende Ausflugs- auf Rückreiseverkehr. Zum Ende der Sommerferien dürfte es deshalb auf einigen Strecken voller werden. Florian Wagner vom ADAC Sachsen rät deshalb.
1: Da es ziemlich heiß werden soll, ist es natürlich immer sinnvoll, so früh wie möglich am Tag zu starten oder so spät wie möglich, um eben dem Pendelverkehr aus dem Weg zu gehen, aber eben in dem Falle auch natürlich eben der Hitze. Also man sollte auch dann eher mal mehr Zeit einplanen, um noch Pausen zu machen, um sich so ein bisschen aus dem Auto herauszukommen und sie abzukühlen.
0: Bei der Leichtathletik-EM in Birmingham hat das deutsche Team den bisher erfolgreichsten Wettkampftag gehabt. Leo Neugebauer gewann Gold im Zehnkampf vor seinem Teamkollegen Niklas Kaul. Gesa Felicitas Krause wurde Europameisterin über 3000 Meter Hindernis. Bronze ging an Olivia Gürth. Diskuswerfer Hendrik Janssen holte ebenfalls Bronze. 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
2: Eine Minute nach 8, der RSA-Verkehrsreport. A4 Görlitz Richtung Dresden. Zwischen Weißenberg und Bautzen Ost. Vorsicht, hier hat's gekracht. A4 Erfurt Richtung Chemnitz. Zwischen Gera und Gera Leumnitz. Hier ist verlorene Ladung auf der linken Spur. A72 Zwickau Richtung Plauen. In der Abfahrt Reichenbach. Achtung, hier steht ein kaputter LKW auf der Fahrbahn. Und in Zeitz hat's auf der Martin-Planer-Straße in Höhe der Gleiner-Straße einen Unfall gegeben. Weiterhin wichtiger Hinweis für den Kreis Leipzig, falls ihr da unterwegs seid, plant ein bisschen mehr Zeit ein. Heute ist weiterhin nochmal Anreise zum Highfield Festival, deswegen kommt es da zwischen dem Abzweig nach Störmthal und Espenhain immer mal wieder zu Staus und Behinderungen. Geblitzt wird in Leipzig, Coburger Straße Richtung Markkleeberg und in Limbach-Oberfrohne auf der Peninger Straße stadteinwärts. Wenn ihr auch noch was habt, dann meldet es gerne kostenfrei an unsere Hotline 0800 0815 200. Kommt gut an. Das Wetter im Freistaat. Aktuell haben wir es schon 18 Grad. Wir kommen später auch noch auf bis zu 35 Grad. Also da ist noch ordentlich was drin hier am Freitag. Dazu gibt es auch ganz viel Sonne. Es bleibt aber erstmal trocken. Morgen ist es ähnlich, dann aber noch mal ein bisschen heißer mit bis zu 37 Grad. Sonntag dann kühlt's dann, meine Güte, ein bisschen runter durch Schauer und Gewitter, sodass wir dann in Anführungsstrichen nur noch 28 Grad haben.
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2: Schönen guten Morgen. Kommt gut rein ins Einschulungswochenende. Da wird gepackt und gerödelt, was das Zeug hält für die ganzen Zuckertüten. Erinnert ihr euch noch daran, was bei euch drin war? Wenn dem so ist, dann meldet euch gerne mal 0341 3937 4x8. Barbara aus Reichenbach weiß noch ganz genau, was drin war. Aber weil sie es heute so niemals machen würde. Sie packt nämlich selber die Zuckertüten für die aktuellen Schulkinder. Und was ihr da mitnehmen könnt, das hört ihr gleich hier 8.10 Uhr bei RSA. Außerdem habe ich noch Dido für euch mit dem wunderschönen Kulthit White Flag. Und die Dire Straits, die habe ich jetzt für euch. Walk of Life. Mehr Mucke aus den 80ern hier bei RSA. Ich bin Melanie. Kommt gut in den Freitag.

0: So sanft klingt hier der Start in den Freitagmorgen. Hier sind eure RSA-Muntermacher. Ich bin Melanie. Morgen, da werden die kleinen Knöpfe in den Familien wieder eingeschult. Und da gibt es sicher auch mal eine Zuckertüte von euch fürs Nachbarskind. RSA will heute von euch wissen, was war denn bei euch drin? Könnt ihr euch noch an eure Zuckertüte erinnern? Barbara aus Reichenbach.
1: Das kann ich noch ganz genau sagen. Bei mir war ein Blumenstrauß drauf, aber das Schlimmere war, was innen drin war, Papier und eine Skihose. Da habe ich mich so geärgert, dass ich das heute noch weiß. Und es kommen ja auch manchmal Eltern, die irgendwie zu wenig mit haben. Ne? Und jeder, der sagt, ach, stopf mal ein bisschen Papier unten rein, das kommt überhaupt null in Frage. Das will ich nicht mehr machen.
0: Barbara Kurpier, falls ihr euch gefragt habt, hä, wie, das will ich jetzt nicht mehr machen. Sie arbeitet im Schickimicki in Reichenbach im Vogtland und packt seit 36 Jahren selber Zuckertüten für die Kids und weiß da ganz genau, worauf es ankommt. Wenn ihr euch noch an eure erinnert, dann schickt es doch gerne mal rum. 0341 39 37 4x8 großes Zuckertüten erinnern hier bei RSA. Und wir schauen hier nach zwei Songs auch noch in ein anderes Land, wie die da die Einschulungstradition feiern. Machen wir hier nach Aber mit Mama Mia. Und Secret Service hat jetzt hier mehr Mucke aus den 80ern für uns. LA, Goodbye.

0: Während wir hier bei uns im Freistaat Eierschecke und oder Zuckertütentorte essen, gibt es in anderen Ländern spannende Gerichte, die zum ersten Schultag gereicht werden. Hier sind eure RSA Muntermacher. Ich bin Melanie, wir haben es jetzt 8.18 Uhr. Wir machen heute vorm ersten Schultag morgen eine Weltreise in die Länder mit den spannendsten Einschulungstraditionen.
1: In Japan beginnt das Schuljahr schon im April. Und der erste Schultag ist ein echtes Highlight. Ein besonders wichtiges Symbol ist dabei der Randoseru, ein spezieller Rucksack, den jedes Kind bekommt. Diese Rucksäcke sind zwar teuer, aber sie sollen die ganze Schulzeit überhalten und den Kindern somit den Wert ihres Besitzes nahebringen. Am ersten Tag gibt es sogar ein besonderes Mittagessen. Reis mit Seetang und Wachteleiern. Ein festlicher und bedeutungsvoller Start in das Schuljahr.
0: Finde ich irgendwie richtig schön, dass das für jeden Jahrgang dann immer am ersten Schultag das gleiche Essen ist. Wie ist das bei euch? Erinnert ihr euch noch an euren ersten Schultag? Was war in der Zuckertüte drin? Was gab es vielleicht zu essen? Wenn ihr euch daran erinnert, schickt es mir gerne mal rum. 0341 39 37 4x8 RSA ist an.

0: 25 RSA Muntermacher hier, die Leipziger Lerche. Wir alle kennen sie, die Touristen spätestens, nachdem sie einen Fuß nach Leipzig gesetzt haben, auch. Aber warum heißt das überhaupt Leipziger Lerche? Und vor allem, was sind da diese überkreuzten Teigstreifen auf dem Gebäck? Das machen wir gleich hier bei RSA Sachsen für Anfänger, 8.40 Uhr, direkt nach Erasure mit Always und Europe. Die haben hier the final Countdown für uns. Ja, perfekter, wortwörtlicher Countdown hier in Richtung Wochenende.
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0: Um 8.30 Uhr. Ich bin Gisa Weber. Im Kreis Düren in Nordrhein-Westfalen müssen rund 1.800 Menschen wegen eines Waldbrands ihre Häuser verlassen. Die Flammen rücken immer näher an den Ort Hürtgenwald ran und haben bereits etwa 25 Hektar Land zerstört. Auch in Griechenland und Kroatien machen Waldbrände den Menschen aktuell zu schaffen. Deutschlands Bauern kämpfen mit den Folgen der Hitze. Die Getreideernte fällt in diesem Jahr deutlich schlechter aus. Über 600 Millionen Euro gehen den Bauern durch die Lappen, heißt es vom Deutschen Raiffeisenverband. Einen Getreideengpass gibt es in diesem Jahr aber nicht. Ob Kita, Sport oder Kultur, mehr als 200 junge Leute in Sachsen absolvieren gerade ein freiwilliges Praktikum. Beim Sachsensommer sammeln sie neue Erfahrungen und unterstützen ihre Einsatzstellen. Mitmachen dürfen Menschen zwischen 16 und 25 Jahren. Pro Monat gibt es bis zu 300 Euro Taschengeld. Medaillenregen bei der Leichtathletik-EM in Birmingham für das deutsche Team. Im Zehnkampf gewann Leo Neugebauer Gold vor seinem Teamkollegen Niklas Kaul. Im 3000 Meter Hindernislauf holten Gesa Felicitas Krause Gold und Olivia Gürth Bronze. Und Bronze sicherte sich auch Hendrik Janssen im Diskuswurf. 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
12: 8.32 Uhr, der RSA-Verkehrsreport. A4, Görlitz Richtung Dresden, zwischen Weißenberg und Bautzen Ost, herzgekracht. A72, Zwickau Richtung Plauen, hier in der Abfahrt Reichenbach, Vorsicht, da steht ein defekter LKW auf der Fahrbahn. Und im Kreis Leipzig, hier kommt es immer mal wieder zu Staus und Behinderung auf dem Abzweig nach Störmtal und Espenhain. Hier ist nämlich immer noch die Anreise zum Highfield Festival. Also falls ihr irgendwie könnt, fahrt da gerne einmal drumherum oder plant dementsprechend mehr Zeit ein. Wenn ihr auch noch was habt, dann meldet es gerne kostenfrei an unsere Hotline 0800 0815 200. Gute Fahrt euch! Das Wetter im Freistaat. Heute wird es langsam wieder heiß. Bis zu 35 Grad sind drin. Aktuell sind wir aber noch bei unter 20 Grad. Also wir haben hier wieder so eine kleine Zwiebellook-Situation. Das Ganze bei ordentlich viel Sonnenschein. Es bleibt dann auch komplett trocken. Morgen ist es ähnlich. Ein paar Wolken gibt es dann ab Nachmittag, aber auch da bleibt es trocken bei Temperaturen bis zu 37 Grad. Sonntag kommen dann die ersten Schauer und Gewitter dazu und dann wird die große Hitze einmal beendet und wir sind bei normalen sommerlichen Temperaturen angekommen, bei bis zu 28 Grad am Sonntag.
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12: Schönen guten Morgen, ich bin Melanie. Ich bringe euch hier durch diesen Freitag, rein in diesen Freitag oder für diejenigen, die schon am Wochenende sind, weil sie eine kurze Woche haben, ins fast Wochenende. RSA ist an mit Tina Turner, mit Erasure und Europe habe ich für euch. Ja, mehr Mucke aus den 80ern von, nicht von, sondern mit The Final Countdown.

Die Leipziger Lerche. Jeder im Freistaat weiß, was es ist, wie sie schmeckt. Aber nur die wenigsten wissen, warum da diese gekreuzten Teigstreifen oben drauf sind. Schönen guten Morgen, hier sind eure RSA-Muntermacher. Ich bin Melanie, Sachsen für Anfänger. Da klären wir aktuell täglich die kuriosesten sächsischen Wörter, die Herkünfte oder eben auch so Sachen wie, na warum heißt das Ding denn eigentlich Leipziger Lerche. Naja, ihr kennt das Mürbeteiggebäck hier mit einer Füllung aus Mandeln, Nüssen und Marmelade. Und das kam, weil bis ins 19. Jahrhundert die echte Lerche, also der Vogel, hier eine Delikatesse war, wurde super häufig gegessen. Und dann irgendwann wurde es verboten, diese Singvögel zu fangen. Und die Leipziger Bäcker haben gesagt, na dann machen wir das jetzt hier einfach aus Mürbeteig. Und die beiden überkreuzten Teigstreifen auf der Oberseite, die erinnern an die Schnüre von damals, mit denen die gefüllten Lerchen, also die echten, zusammengebunden waren, damit die nicht auseinanderfallen. Naja, und so ist die Leipziger Lerche entstanden. Bis heute die Spezialität, die man unbedingt einmal gegessen haben sollte, sobald man einen Fuß nach Leipzig setzt. RSA ist an, Sachsen für Anfänger, machen wir hier täglich bei RSA 6:40 Uhr und 8:40 Uhr.

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8:50 haben wir es. Hier sind eure RSA Muntermacher. Ich bin Melanie. 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

0: 8.57 Uhr, RSA ist an und klingt gleich so. Stefanie habe ich für euch mit mehr Mucke aus den 80ern und cool, dass die Spaß machen. Packe ich von Roxette hier auf die Playlist. The Look machen wir hier gleich nach um 9 bei RSA.
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0: Und brennen gerade tausende Quadratmeter Wald. In der Eifel in Nordrhein-Westfalen müssen rund 1800 Menschen sogar ihre Häuser verlassen. Die Flammen rücken immer näher an den Ort Hürtgenwald heran. Rund 25 Hektar Land sind bereits zerstört. Etwa 200 Einsatzkräfte kämpfen weiter gegen die Flammen. Auch Südeuropa leidet unter Waldbränden. In Kroatien und Griechenland wurden hunderte Touristen und Einheimische vor den Flammen in Sicherheit gebracht. Hitze und Trockenheit begünstigen die Feuer. Dresden hat im letzten Jahr etwas weniger Gäste gezählt. Rund 2,2 Millionen Menschen haben in der Stadt übernachtet. Das liegt etwa 3% unter dem Vorjahr. Besonders gefragt waren die Monate Mai, August und Dezember. Die meisten Auslandsgäste kamen erneut aus Polen. Die Sommerferien in Sachsen gehen zu Ende. Auf den Autobahnen dürfte es noch einmal voll werden. Besonders auf den wichtigen Nord-Süd- und Ost-West-Routen müssen Autofahrer mit mehr Verkehr und Staus rechnen. So Florian Wagner vom ADAC Sachsen.
1: Also die A9, die uns so ein bisschen tangiert, dürfte relativ voll werden. Aber die dürfte eigentlich entspannter sein als unser Problemkind, nämlich die A4. Gerade im Bereich im Großraum Chemnitz und im weiteren Verlauf der A4 hinter Dresden in Richtung Lausitz. Dort gibt es einige Baustellen, das heißt auch einige Engpässe. Also dort erwarten wir die größten Verkehrsstockungen und Stauungen.
0: Bei der Leichtathletik-EM in Birmingham hat das deutsche Team den bisher erfolgreichsten Wettkampftag gehabt. Leo Neugebauer gewann Gold im Zehnkampf vor seinem Teamkollegen Niklas Kaul. Gesa Felicitas Krause wurde Europameisterin über 3000 Meter Hindernis. Bronze ging an Olivia Gürth. Diskuswerfer Hendrik Janssen holte ebenfalls Bronze. 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
2: 2 Minuten nach um 9, der RSA Verkehrsreport. A72 Zwickau-Chemnitz, hier in Höhe Rastplatz am Neukirchner Wald. Vorsicht, hier sind Rehe auf der Straße. Dann noch der Hinweis für den Kreis Leipzig. Hier ist heute auch nochmal Anreise zum Highfield-Festival. Deswegen kommt es auf der Straße zwischen dem Abzweig nach Störmtern und Espenhain immer mal wieder zu Staus und Behinderung. Falls ihr da durch müsst, plant am besten mehr Zeit ein oder fahrt direkt drumherum. Und Blitzer haben wir in Leipzig auf der Coburger Straße Richtung Markkleeberg und in Limbach-Oberfrohna, Peniger Straße stadteinwärts. Wenn ihr auch noch was habt, dann meldet es gerne kostenfrei an unsere Hotline 0800 0815 200. Gute Fahrt euch! Das Wetter im Freistaat hat heute wieder ganz viel Sonne für uns. Es bleibt auch trocken, auch wenn wir dann später so ein paar kleine Wölkchen haben. Morgen ist es dann ähnlich. Da schaffen wir dann Temperaturen von bis zu 37 Grad. Sonntag dann auch nochmal. Allerdings ab der zweiten Tageshälfte kommen dann Schauer und Gewitter dazu. Und die beenden dann die große Hitze. Und wir haben in Anführungsstrichen nur noch bis zu 28 Grad. Dann können wir Montag ein bisschen milder in die neue Woche starten.
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2: Schönen guten Morgen. Der Bautzner Senf, das ist ja wirklich eine ganz große Liebe hier in Freistadt, ne? Und diese feiern wir jetzt am Wochenende. Was ihr alle auf den Bautzner Senfwochen erleben könnt, das hört ihr gleich hier bei RSA 9.10 Uhr. Ich bin Melanie und habe jetzt für euch Roxette mit The Look und Kim Wilde startet rein mit mehr Mucke aus den 80ern. You keep me hanging on. Habt einen wunderschönen Freitag.

0: Was ist das beste Gewürz der Welt?
1: Der Senf.
0: Na klar, und da gibt's in Bautzen jede Menge von. Hier sind eure RSA-Muntermacher. Ich bin Melanie, wir haben es jetzt 9.11 Uhr. Am Wochenende starten die 21. Bautzner Senfwochen. Und da machen verschiedene Restaurants mit Bars, Cafés, die könnt ihr alle auschecken. Bodo Siegert, stellvertretender Vorsitzender vom Tourismusverein Bautzen. Wie läuft das ab?
2: Können Sie sich so vorstellen, dass die teilnehmenden Restaurants, Cafés und Bars eine spezielle Karte zu den 21. Bautzner Senfwochen haben, wo spezielle Gerichte, Cocktails, Kuchen, die alle mit dem Bautzner Senf zu tun haben, kreiert wurden für diese Zeit von den Gastronomen?
0: Boah, wie geil ist das denn? Eine extra Senfkarte. Freunde, das ist mega. Außerdem könnt ihr da auch noch bei der Senfenlotterie mitmachen. Krönung der Senfkönigin und. Da ist jede Menge los. Alles rund um den Senf. Checkt das gerne mal aus. 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Ich habe jetzt für euch Albert Hammond mit den Kultis, die Spaß machen. The Free Electric Band und mehr Mucke aus den 80ern von Stephanie jetzt. Irresistible hier bei RSA.

0: 9.20 Uhr sind eure RSA Muntermacher beim Organisieren und Packen der ganzen Zuckertüten vielleicht für morgen. Das ein oder andere Nachbarskind bekommt da vielleicht auch noch was geschenkt. RSA will heute wissen, was habt ihr denn damals in eurer Zuckertüte drin gefunden?
1: In der Zuckertüte früher, kann ich mich noch gut daran erinnern, gab es einen Zirkel, Kohinoorstifte, also alles, was man so für den Schulstart gebrauchen kann. Und was natürlich wichtig war, Süßigkeiten. In dem Sinne, ein schönes Wochenende.
0: Tom, vielen Dank, das wünsche ich dir auch absolut. Was interessieren uns hier? Die Füller und Schulsachen, gebt uns die Süßigkeiten. Was war bei euch früher in der Zuckertüte drin? Könnt ihr euch noch dran erinnern? Schickt's uns gerne mal rum. 0341 39 37 4x8. RSA wünscht allen, die morgen Einschulung der kleinsten Knöpfe in den Familien feiern, eine richtig gute Zeit. Und bis dahin habe ich für euch John Cicada mit Just Another Day und Sandra mit mehr Mucke aus den 80ern. Around My Heart. Hier bei RSA.

0: In zwei Minuten haben wir es. 9:30 RSA ist an. Der Korb im Auto, der wird hier jetzt gleich schon mal rausgeholt für den kleinen Wochenendeinkauf auf dem Markt. Dann wird natürlich auch direkt noch besprochen, was geht am Wochenende. RSA ist da an eurer Seite. Auf rsasachsen.de findet ihr alles, was bei euch in der Umgebung geht. Ansonsten bleibt einfach dran, da sage ich es euch auch noch so, falls ihr gerade im Auto seid und nicht noch schnell im Internet tipseln könnt. Bis dahin habe ich noch die Fornon Blondes für euch mit WhatsApp und mehr Mucke aus den 80ern von Dead or Alive, der Ohrwurm zum Freitagmorgen. You Spin Me Round, gleich bei RSA.
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1: Hallo, ich bin Friederike Ursprung und das ist gerade wichtig in Sachsenskirchen. Dresden feiert am Wochenende Stadtfest. Die Kirchen- und Wohlfahrtsverbände laden dabei ein zum Gespräch über Frieden, Wehrpflicht und ziviles Engagement. Am gemeinsamen ökumenischen Stand heißt das Motto friedenstüchtig, verteidigungsfähig, kriegstüchtig. Morgen und Sonntag könnt ihr mit Fachleuten über die Möglichkeit der Wehrdienstverweigerung und über Freiwilligendienste von Diakonie und Caritas ins Gespräch kommen. Jeweils ab 11 Uhr auf der Blaulichtmeile am Terrassenufer. Am Sonntag seid ihr eingeladen zum Stadtfestgottesdienst um 11.30 Uhr auf dem Theaterplatz. Integration von zugewanderten Menschen nutzt der Wirtschaft. Deshalb warnt die Liga der freien Wohlfahrtspflege in Sachsen vor Kürzungen in diesem Bereich. Aufnahme und Eingliederung von Menschen seien nicht nur eine soziale Aufgabe, sondern ein wirtschaftlicher Standortfaktor, sagt Sachsens Diakoniechef Dietrich Bauer als Vorsitzender der Liga. Damit Zugewanderte ihre Potenziale in Sachsen entfalten könnten, brauche es fachspezifische Beratungsangebote und Netzwerke. Nächste Woche Freitag lädt die Diakonie Leipzig ein zu einer Ü90-Party auf dem Richard-Wagner-Platz. Zu Schallplattenklängen aus den 50er und 60er Jahren feiern Menschen aus Pflegeheimen, Mitarbeitende in der Pflege und eingeladen sind auch Leute, die vorbeikommen. Natürlich auch, wenn sie noch keine 90 Jahre alt sind. Ziel ist, dass Menschen verschiedenen Alters miteinander lachen, tanzen und ins Gespräch kommen. Los geht's um 14.30 Uhr. 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
2: Der RSA-Verkehrsreport um 9.32 Uhr. A72 Zwickau-Chemnitz, hier in Höhe des Rastplatz am Neukirchner Wald. Achtung, hier sind Rehe auf der Straße. Im Kreis Leipzig kommt es weiterhin zu Staus und Behinderungen auf der Straße zwischen dem Abzweig nach Störmthal und Espenhain. Hier ist nämlich heute nochmal großer Anreisetag zum Highfield-Festival jetzt am Wochenende und Blitzerhammer in Dresden auf der Schönfelder Landstraße Richtung Bülau und in Leipzig Coburger Straße Richtung Markkleeberg. Wenn ihr auch noch was habt, dann meldet es gerne kostenfrei an unsere Hotline 0800 0815 200. Gute Fahrt euch.
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2: Das Wetter im Freistaat, die 20 Grad haben wir jetzt schon erreicht. Heute sind noch Temperaturen bis zu 35 Grad drin. Dazu gibt es einen kleinen, angenehmen Wind. Es gibt auch jede Menge Sonne und es bleibt trocken. Morgen ist es dann ähnlich. Da schaffen wir dann Temperaturen von bis zu 37 Grad. Sonntag wird es dann ein bisschen kühler. Da kommen dann nämlich auch die ersten Schauer und Gewitter runter, sodass wir Montag dann mit angenehm normalen sommerlichen Temperaturen starten können.
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2: Schönen guten Morgen, kommt gut rein in diesen Freitag. Alles, was heute nicht geschafft wird auf Arbeit, das bleibt einfach bis Montag liegen. Was soll passieren? Wir sind hier an eurer Seite mit den Vornamen Blondes jetzt. What's up habe ich für euch und mehr Mucke aus den 80ern. Dead or Alive spiele ich euch jetzt. You Spin Me Round. Wir sind eure Muntermacher. Ich bin Melanie. Kommt gut rein ins Wochenende.

Ihr wisst, dass RSA läuft, wenn die Person im Auto neben euch an der roten Ampel gerade genauso mitgegrillt habt, wie ihr Kulthits, die Spaß machen. Hier sind eure Muntermacher. Ich bin Melanie. Ich habe gleich noch mehr davon. Blondie, Heart of Glass und mehr Mucke aus den 80ern von Talk Talk. It's my life. Jetzt am Wochenende. Da ist ja wieder einiges los hier im Freistaat. Unter anderem das Eröffnungsspiel in der Kreisoberliga Chemnitz. Heute Abend findet das statt ab 18:30 Uhr. Da erwartet der FSV Grün-Weiß-Klaffenbach den Landesklassenabsteiger VfW Fortuna Chemnitz und ab Sonntag kommen dann auch alle anderen Teams dann dazu. An der Stelle sage ich als alter Fußballprofi, der ich ja bekannterweise bin, Good Kick. Ne? Good Kick ist mein Beitrag an dieser Stelle. Habt alle ein ganz tolles Wochenende. Ob mit oder ohne Fußball, ich bringe euch da rein mit mehr Mucke aus den 80ern jetzt. Talk Talk, it's my life bei RSA.

0: So klingt RSA hier im Freitagvormittag. 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
0: 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Ich bringe euch jetzt hier erstmal gut in Richtung Frühstück oder vielleicht auch schon Mittagspause mit Mike Oldfield und Roger Chapman, Shadow on the Wall. Und die Bee Gees gibt es auch noch mit den Kultus, die Spaß machen. Alone machen wir hier alles noch bis um 10 hier bei RSA.

RSA begleitet euch beim tiefen Studieren des Kantinenplans. Wichtig und richtig, gerade am Freitag. Dazu gibt's jetzt hier gleich die 11 Kulthits bis um 11. Ohne Unterbrechung die gute Laune von CC Catch, Soul Survivor, Bonnie M. Habe ich auch noch für euch mit Daddy Cool. Und für alle, die sich hier wirklich konzentrieren müssen und nochmal ranklotzen müssen. Was ganz Sanftes von Belinda Carlisle. Heaven is a place on earth. Machen wir hier alles nach um 10, natürlich hier bei

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11: Um 10 Uhr, ich bin Gisa Weber. Nach einem Brand in einem Dresdner Hochhaus ist ein Mann im Krankenhaus gestorben. Die Feuerwehr hatte den 60-Jährigen bereits mit lebensgefährlichen Verletzungen in seiner Wohnung gefunden. Er wurde von einem Notarzt versorgt und dann ins Krankenhaus gebracht. Dort konnten die Ärzte ihm aber nicht mehr helfen. Das Feuer war in der 13. Etage eines Hochhauses in Dresden-Grunau ausgebrochen. Zur Ursache ermittelt nun die Polizei. Die Bundesregierung sucht nach neuen Impulsen, um die Wirtschaft anzukurbeln. Wie das Handelsblatt schreibt, hat Kanzler Merz einige Wirtschaftsvertreter zur nächsten Kabinettsklausur eingeladen. Er will mit ihnen unter anderem über Wettbewerbsfähigkeit und Schlüsseltechnologien sprechen. Zum Ende der Sommerferien in Mitteldeutschland wird es auf den Straßen wieder voller. Viele Urlauber treten jetzt ihre Heimreise an.

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1: Dresden blickt dem großen Festwochenende zum 820. Geburtstag entgegen. Gefeiert wird ab heute Abend in der kompletten Innenstadt. Die Veranstalter rechnen mit rund 500.000 Gästen. Der Eintritt ist kostenfrei, auch für die zahlreichen Konzerte. Unter anderem treten Juli, Gestört aber geil und Cora auf. 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
2: Der RSA-Verkehrsreport im Kreis Oberspreewald-Lausitz. Hier hat es auf der Straße zwischen Tettau und Frauendorf gekracht. Dann weiterhin der Hinweis für Kreis Leipzig. Hier ist immer noch Anreisetag zum Highfield-Festival. Deswegen kommt es auf der Straße zwischen dem Abzweig nach Störmthal und Espenhain immer mal wieder zu Staus und Behinderung. Wenn ihr könnt, fahrt einmal drumherum oder plant dementsprechend mehr Zeit ein. Geblitzt wird in Dresden, Schönfelder Landstraße Richtung Bühlau und in Limbach-Oberfrohna auf der Peniger Straße statt einwärts. Habt ihr auch noch was? Dann meldet es gerne kostenfrei an unsere Hotline 0800 0815 200. Gute Fahrt euch! Das Wetter im Freistaat läutet heute wieder ein heißes Wochenende ein. Bis zu 35 Grad schaffen wir heute. Dazu gibt es aber so einen leichten Wind, auch ordentlich viel Sonne. Es bleibt heute trocken. Morgen ist dann nochmal ähnlich. Da knacken wir aber sogar die 37 Grad. Sonntag kommen dann die ersten Schauer und Gewitter ums Eck. Da kühlt es dann auch ein bisschen ab, sodass wir dann am Montag wieder mit angenehmen, normalen Sommertemperaturen in die neue Woche starten können.
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2: Schönen Freitag wünsche ich euch. Ich bin Melanie, kommt hier gut durch. Und damit die To-Dos auch ganz genau wissen, was wir von denen halten, haben wir hier jetzt gleich den Rausschmeißer-Song von Robbie Williams. Angels spiele ich euch. Kultes, die Spaß machen. Und CC Catch startet jetzt mit Soul Survivor. Das ist der Anfang der 11 Kulthits bis um 11. Mehr Musik, weniger Gequatsche. Dann wurschtelt sich's ja auch perfekt durch in Richtung Wochenende.

0: Das ist RSA hier im Freitagvormittag und ihr wisst ja, wie es läuft, ne? Ob faul, ob fleißig, Feierabend freitags 12.30 Uhr ist auch gar nicht mehr so lang bis dahin. Und damit die Zeit besser rumgeht, habe ich für euch Kultet sich Spaß machen von Wolfsheim, The Sparrows and the Nightingales gibt's hier. Außerdem auch noch, ja, ordentlich viel Power von Joan Jett and the Blackhearts. I love Rock'n'Roll. Das ist mehr Musik aus den 80ern. Und das sind vor allem die 11 Kulthits bis um 11, damit wir hier auch wirklich bis zum Feierabend richtig fett einmal alles durchpowern können. Gibt's hier gleich nach 10:30 bei RSA.
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0: Der RSA Verkehrsreport im Kreis Oberspreewald-Lausitz. Hier hat es auf der Straße zwischen Tettau und Frauendorf gekracht. Dann weiterhin der Hinweis für Kreis Leipzig. Hier ist immer noch Anreisetag zum Highfield Festival. Deswegen kommt es auf der Straße zwischen dem Abzweig nach Störmtal und Espenhain immer mal wieder zu Staus und Behinderung. Wenn er könnte, fahrt einmal drumherum oder plant dementsprechend mehr Zeit ein. Geblitzt wird in Dresden, Schönfelder Landstraße Richtung Bühlau und in Limbach-Oberfrohna auf der Peniger Straße statt einwärts. Habt ihr auch noch was? Dann meldet es gerne kostenfrei an unsere Hotline 0800 0815 200. Gute Fahrt euch! Das Wetter im Freistaat. Heute kriegen wir Höchstwerte zwischen 30 und 35 Grad. Einen leichten Wind haben wir mit dabei. Die Sonne ist den ganzen Tag über an unserer Seite. Also ein perfektes Freitagswetter hier. Es bleibt auch trocken. Morgen ist es dann nochmal ähnlich. Da schaffen wir allerdings dann bis zu 37 Grad. Und am Sonntag ist es dann auch erst noch heiß. Später allerdings wird die Hitze dann beendet von Schauern und Gewittern, sodass wir dann in Anführungsstrichen nur noch bei 28 Grad sind.
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0: unser Muntermacher. Ich bin Melanie. Es ist jetzt kurz vor um 11. Turi geleitet euch jetzt gleich wie Butter auf einem frisch getoasteten Toast. So geht's ins Wochenende.
1: Und es wird ein herrliches Wochenende mit ganz viel Sonnenschein. Und da natürlich auch mit allen Möglichkeiten, irgendwelche Sachen zu unternehmen, wo ihr überall das Wochenende verbringen könnt, hört ihr bei mir. Mit mehr Musik aus den 80ern und Kulthits, die Spaß machen, geht's außerdem hier durch den Freitag.
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13: Um 11 Uhr. Ich bin Gisa Weber. Auch in einigen Regionen in Deutschland brennen aktuell die Wälder, begünstigt durch Hitze und Trockenheit. In der Eifel in NRW müssen deshalb sogar rund 1.800 Menschen ihre Häuser verlassen. Dirk Justes berichtet.
14: Die Flammen rücken immer näher an den Ort Hürtgenwald ran und haben bereits etwa 25 Hektar Land zerstört. Eine Gemeindesprecherin appellierte an die Menschen, nur das Nötigste mitzunehmen, wie Ausweisdokumente. Rund 200 Einsatzkräfte kämpfen weiter gegen das Feuer. Und auch in Südeuropa machen Waldbrände den Menschen weiter zu schaffen. In Kroatien und Griechenland wurden hunderte Touristen und Einheimische vor den Flammen in Sicherheit gebracht.
13: Das Landeskriminalamt hat zwei mutmaßliche Ex-Mitglieder der Terrororganisation Islamischer Staat festgenommen. Die beiden Männer aus dem Irak, 27 und 33 Jahre alt, sollen in den Jahren 2016 und 2017 für den IS gekämpft haben. Sie wohnten zuletzt in Dresden und Königstein und sitzen nun in U-Haft. Aufatmen in Leipzig. Pünktlich zum Schulstart sollen die Bauarbeiten am Hauptbahnhof beendet werden. Autos und Bahnen können dann ab Montag wieder wie gewohnt fahren. Auch auf der Georg-Schumann-Straße werden die Bauarbeiten beendet. Restarbeiten gibt es noch in der Lindenthaler Straße.

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1: Eine Minute nach um 11 ist es der RSA-Verkehrsreport. A72 Plauen Richtung Chemnitz zwischen Zwickau-Ost und Hartenstein. Vorsicht, da liegen Gegenstände auf der Straße. A72 Chemnitz Richtung Leipzig zwischen Hartmannsdorf und Niederfrohna. Auch dort Gegenstände auf der Straße. Dann hat es einen Unfall gegeben im Kreis Oberspreewald-Lausitz. Und zwar auf der Straße zwischen Tettau und Frauendorf. Und A4 Richtung Frankfurt in der Abfahrt Chemnitz-Röhrsdorf steht ein kaputtes Auto. Im Kreis Leipzig kommt es auch heute wieder zu Behinderungen. Und zwar auf der Straße am Abzweig nach Stürmtal und Espenhain. Da ist immer noch Anreise zum Highfield Festival. Und Blitze habt ihr gesehen in Dresden, Schönefelder Landstraße Richtung Bühlau und in Leipzig, Coburger Straße Richtung Markkleeberg. Staus und Blitzer meldet ihr uns kostenlos unter 0800 0815 200. Gute Fahrt. Das Wetter im Freistaat. Ja, ein Sommerwochenende steht an. Vielleicht ja auch das letzte für dieses Jahr. Heute starten wir mit ganz viel Sonne und bis 35 Grad.
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1: Hallo zusammen. Ja, immer freitags gibt es bei uns die besten Tipps, was ihr am Wochenende alles unternehmen könnt. Und da habe ich gleich um 10:30 einen Tipp für alle Senfliebhaber. Und fürs passende Wochenendgefühl gibt es jetzt hier Musik, um durch die Werkshalle zu tanzen. 1, 2 Tipp zu Joy hier bei RSA. Ich bin Turi und ich wünsche euch einen schönen Freitag.

0: Kartoffeln schälen, Nudelwasser aufsetzen, in den Küchen im Freistaat, da gehen die Vorbereitungen fürs Mittagessen in die heiße Phase. RSA begleitet euch dabei. Dieses Wochenende ist Schulanfang. Bei uns wird das ja richtig groß gefeiert mit Zuckertüten, Feierstunde und einer Party mit der Familie hinterher. Wie es in anderen Ländern läuft, das haben wir für euch gecheckt. Colin aus dem RSA-Team, in Japan spielt ja der Ranzen eine zentrale Rolle.
1: Im Japan beginnt das Schuljahr schon im April. Und der erste Schultag ist ein echtes Highlight. Ein besonders wichtiges Symbol ist dabei der Randoseru, ein spezieller Rucksack, den jedes Kind bekommt. Diese Rucksäcke sind zwar teuer, aber sie sollen die ganze Schulzeit überhalten und den Kindern somit den Wert ihres Besitzes nahebringen. Am ersten Tag gibt's sogar ein besonderes Mittagessen. Reis mit Seetang und Wachteleiern. Ein festlicher und bedeutungsvoller Start in das Schuljahr.
0: Allen sächsischen Schulanfängern auf jeden Fall einen guten Start in diesen neuen Lebensabschnitt. Aus dem Lied von einem frustrierten Mann, weil er keine abkriegt, wird eine Frauenpower-Hymne. Und das alles nur, weil eine Frau den Song singt und umgeschrieben hat. Girls Just Wanna Have Fun. Ja, eigentlich im Original von einem Mann, der immer wieder auf Frauen trifft, die nichts Ernstes von ihm wollen. Bisschen umgeschrieben von Cyndi Lauper und plötzlich geht es eben darum, dass Frauen dasselbe Recht auf Spaß und Freiheit wollen wie die Männer. Jetzt hier bei RSA kommt gut durch den Freitag.

0: Aber schieben uns hier durch den Freitagmittag bei RSA. In Bautzen wird der Senf gefeiert. Es sind Bautzener Senfwochen noch bis zum 30. August und da gibt's jede Menge Leckereien. Bodo Siegert ist der stellvertretende Vorsitzende vom Tourismusverein Bautzen. Also für alle, die noch nie bei euren Senfwochen waren, wie können wir uns das denn genau vorstellen?
1: Mitmachen tun 14 Restaurants aus Bautzen und Bars und Cafés. Können Sie sich so vorstellen, dass die teilnehmenden Restaurants, Cafés und Bars eine spezielle Karte zu den 21. Bautzener Senfwochen haben, wo spezielle Gerichte, Cocktails, Kuchen, die alle mit dem Bautzener Senf zu tun haben, kreiert wurden für diese Zeit von den Gastronomen.
0: Kuchen mit Senf. Klingt auf jeden Fall spannend. Einer der Höhepunkte der Bautzener Senfwochen ist am 29. August die Krönung der neuen Senfkönigin. Alle Infos zu den Bautzener Senfwochen findet ihr auch nochmal bei uns im Netz auf rsasachsen.de.

0: RSA begleitet euch Richtung Mittagspause am Freitag. Das letzte Wochenende Sommerferien steht an und es wird nochmal richtig heiß, bis 37 Grad morgen. 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
3: Eine Minute vorher 12, der RSA-Verkehrsreport. Es gibt Verkehrsbehinderungen im Erzgebirgskreis. Die Straße zwischen Drehbach und der B101 in beide Richtungen gesperrt. A4 Richtung Frankfurt in der Abfahrt Chemnitz-Rörsdorf, da steht ein kaputtes Auto. Und im Kreis Leipzig kommt es zwischen dem Abzweig nach Stürmtal und Espenhain zu Verkehrsbehinderungen wegen der Anreise zum Highfield-Festival. Blitze habt ihr gesehen in Dresden, Schönefelder Landstraße Richtung Bülau, in Leipzig Coburger Straße Richtung Markkleeberg und in Chemnitz Nefestraße statt auswärts. Staus und Blitzer meldet ihr uns kostenlos unter 0800 0815 200. Gute Fahrt. Das Wetter im Freistaat. Herrlich sommerlich heute und am Wochenende. Ganz viel Sonnenschein und blauer Himmel. Heute kriegen wir bis 35 Grad, morgen sogar bis 37 Grad. Erst am Sonntag, da wird es dann kühler, 28 Grad höchstens. Außerdem soll es am Sonntag auch bewölkt sein und ab und zu regnen.
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Eurodance at its best. Der verbreitet jetzt schon so ein bisschen Freitag-Feierabend-Stimmung hier bei RSA. Dieses Wochenende, da wird es wieder voll auf den Straßen Ferien-Rückreisewelle. Und zwar sind ja nicht nur bei uns in Sachsen die Sommerferien vorbei, auch in Sachsen-Anhalt, in Thüringen und in Schleswig-Holstein. Vor allem auf der A4 und der A9 kann es deshalb jetzt am Wochenende länger dauern, sagt der ADAC. Und dazu kommt ja auch noch, dass viele Bundesländer das LKW-Fahrverbot am Sonntag aufgehoben haben, weil die Wasserstände in den Flüssen so niedrig sind und viele Lieferungen jetzt stattdessen auf die Straße gebracht werden. Für alle, die sich trotzdem auf den Weg machen, nehmt euch was zu trinken mit und kommt gut durch. Im Autoradio gibt's natürlich mehr Musik aus den 80ern hier bei RSA. Und da bleiben wir auch gleich im Auto. The Cars drehen jetzt eine Runde mit uns.

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Da räumt sich das Werkzeug wie ganz von allein in den Werkzeugeimer mit Harpo bei RSA. Auf den Baustellen, da wird ja teilweise schon abgeräumt. Freitag ist Mittagsfeierabend. Ach, herrlich. Na bitte! Gold für Deutschland und das gleich doppelt. Diese Woche ist ja Leichtathletik-EM in England und gestern gab es dann die ersehnten ersten Goldmedaillen fürs Team Deutschland. Über die 3000 Meter Hindernis holt Gesa Krause Gold und Olivia Gürt Bronze. Und noch besser lief es bei unseren 10-Kämpfern. Der Görlitzer Leo Neugebauer erkämpft sich die Goldmedaille und Niklas Kaul Silber. Und es gab auch noch eine Bronzemedaille gestern Abend für Henrik Jansen im Diskuswerfen. Damit steht Deutschland jetzt auf Platz 3 im Medaillenspiegel. Am Wochenende gibt es auch noch mal ein paar sächsische Medaillenhoffnungen. Robert Faken von der SG Motor Gohlis Nord Leipzig tritt über die 1500 Meter an und Karl Bebendorf vom Dresdner SC über 3000 Meter Hindernis. RSA und der ganze Freistaat drückt euch auf jeden Fall die Daumen.

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15: Um 12 Uhr, ich bin Gisa Weber. Im Erzgebirge ist ein Hubschrauber abgestürzt, in einem Wald zwischen Neudorf und Bärenstein. Der Pilot konnte geborgen werden, sagte uns ein Polizeisprecher. Sein Zustand ist aber noch unklar. Der Hubschrauber war zu Kalkarbeiten in der Luft, als es zu dem Absturz kam. Die Ursache ist noch nicht bekannt. Auch in Deutschland brennen gerade tausende Quadratmeter Wald. In der Eifel in NRW müssen deshalb sogar rund 1.800 Menschen ihre Häuser verlassen. Mehr von Dirk Justus.
16: Wegen der aktuell vielen Waldbrände bei uns im Land ist die SPD für den Aufbau einer Bundesfeuerwehr. Diese solle bei großen Feuern die lokalen Einsatzkräfte unterstützen, sagte Fraktionsvize Esra Limbacher der Rheinischen Post. Begünstigt werden die Feuer durch Hitze und Trockenheit. 2 Tage hat die Hitze Deutschland wohl noch im Griff, dann könnte Regen hier und da Entspannung bringen.
15: In Sachsen sind 2 mutmaßliche Ex-Mitglieder der Terrororganisation Islamischer Staat festgenommen worden. Das Landeskriminalamt durchsuchte auch ihre Wohnungen in Dresden und Königstein. Die beiden Männer aus dem Irak sollen in den Jahren 2016 und 2017 für den IS gekämpft haben. Sie sitzen in U-Haft. In Leipzig normalisiert sich der Verkehr wieder. Ab Montag sollen Bahnen und Autos rund um den Hauptbahnhof wieder normal fahren. Pünktlich zum Schulstart sollen die Bauarbeiten fertig sein. Das gilt auch für die Georg-Schumann-Straße. In der Lindenthaler Straße und in Schkeuditz gibt es noch Restarbeiten. 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
17: Eine Minute nach um 12 ist es der RSA-Verkehrsreport. In Geising, da ist die Teplitzer Straße zwischen Feldgasse und Bergarbeitersiedlung in beiden Richtungen gesperrt. Und im Erzgebirgskreis die Straße zwischen Drehbach und der B101 in beide Richtungen gesperrt. Behinderungen und Staus gibt es im Kreis Leipzig auf der Straße zwischen dem Abzweig nach Stürmtal und Espenhain. Es ist immer noch Anreise zum Highfield Festival. Und Blitze habt ihr gesehen in Dresden, Schönfelder Landstraße Richtung Bühlau und in Chemnitz Nefe. Straße

0: bei der Arbeit.
1: Hallo zusammen. Für die Sachsen gehen die Sommerferien dieses Wochenende zu Ende. Das heißt, weniger eigene Besucher in der Sächsischen Schweiz oder den Städten und mehr aus anderen Bundesländern. Und damit die sich bei uns wohlfühlen, gibt es hier gleich die nächste Lektion Sachsen für Anfänger um 10 nach 12. Jetzt starten wir aber erstmal hier ganz entspannt in die sommerliche Mittagspause mit John und Vangelis bei RSA. Denkt an die Sonnenbrille, wenn er rausgeht. Ich bin Turi. Kommt gut durch den Freitag.

0: Hallihallo an die Bayern, Baden-Württemberger oder Brandenburger, die gerade hier bei uns Urlaub machen. Ihr hört RSA und wir bringen euch jetzt die sächsische Kultur ein bisschen näher. Sachsen für Anfänger. Da gilt natürlich jetzt auch für alle Zugezogenen, ne? Und die bis jetzt auch vielleicht einfach nicht wussten, was es mit der Leipziger Lerche auf sich hat. Das ist ja so ein kleiner Kuchen aus Mürbeteig, gefüllt mit Marzipan, Mandeln und Marmelade. Melanie von den RSA Muntermachern, warum heißt denn der Kuchen nun wie ein Vogel?
1: Naja, es hat tatsächlich wirklich was mit der Lerche zu tun, weil bis ins 19. Jahrhundert hat es die Lerche hier in Leipzig als Delikatesse gegeben und wurde wirklich sehr, sehr oft gegessen. Und dann wurde irgendwann der Fang der Singvögel verboten. Und daraufhin haben sich dann Leipziger Bäcker was einfallen lassen und haben eben dieses Mürbeteiggebäck erfunden mit Mandelnüssen, Marmelade und diese typisch überkreuzten Teigstreifen auf der Oberseite. Und die sollen an die Schnüre erinnern, mit denen die echten gefüllten Lerchen zusammengebunden wurden.
0: Noch mehr Wissenswertes rund um den schönsten Freistaat gibt's Montag früh wieder hier bei RSA bei den Muntermachern um 6.40 Uhr.

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0: Nicht nur ein Spitzenschlagzeuger, auch ein richtig guter Sänger, Phil Collins, hier zusammen mit seiner Band Genesis bei RSA. Sommer oder Winter, was habt ihr lieber? Dieses Wochenende werden es nochmal bis zu 37 Grad und da sehnen sich die Ersten nach Kälte und Winter. Warum Matze aus Chemnitz in meinem Team spielt, nämlich im Team Sommer, das hört ihr gleich hier bei mir um 10:50. Da gibt es nämlich etwas, das kann man nur im Sommer, das kann man im Winter nicht machen. Was immer geht, egal ob Sommer oder Winter, das ist mehr Musik aus den 80ern hören. Und die gibt es nämlich gleich hier bei RSA von Bronski Beat, Falco und Eric Carmen. Ja, genau der, der uns einen der schönsten Hits aus dem Film Dirty Dancing geschenkt hat. Hungry Eyes, hören wir direkt nach Wetter und Verkehr.
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0: Kurz vor 12:30, ihr hört RSA am Freitag.
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0: Es ist 12:30, der RSA-Verkehrsreport. Fahrt vorsichtig auf der A9 Nürnberg Richtung Halle-Leipzig zwischen Lederhose und Hermsdorf Süd. Eine ungesicherte Unfallstelle auf der linken Spur. In Geising ist die Teplitzer Straße zwischen Feldgasse und Bergarbeitersiedlung in beide Richtungen gesperrt. Und im Erzgebirgskreis die Straße zwischen Drehbach und der B101 in beide Richtungen gesperrt. Blitzer habt ihr gesehen in Dresden, Schönfelder Landstraße Richtung Bülau und in Chemnitz, Nefestraße statt auswärts. Staus und Blitzer meldet ihr uns kostenlos unter 0800 0815 200. Gute Fahrt.
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0: Das Wetter im Freistaat. Ah, ein schönes Sommerwochenende steht uns bevor. Wir kriegen heute bis 35 Grad, morgen bis 37 Grad. Erst am Sonntag wird es mit 28 Grad ein bisschen kühler. Heute und morgen viel Sonne, am Sonntag auch mal Wolken und Regen.
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0: Ach, ein kleiner 90er Ohrwurm für den Freitagmittag hier bei RSA. Dieses Wochenende, da steht nochmal so richtig heißes Sommerwetter an mit bis zu 37 Grad und Sonnenschein. Aber einige von euch, die haben schon genug von der Hitze, genug vom Sommer. Wie sieht's bei euch aus? Seid ihr im Team Sommer oder im Team Winter? Matze aus Chemnitz, der hat mir eine Sprachnachricht geschickt bei WhatsApp. 0341 3937 und 4x8. Und ich finde ja, er hat ein unschlagbares Argument.
1: Hallo Turi, also jetzt muss ich mal das Team Sommer unterstützen. Es ist doch schön, 30 Grad, schön, die Sonne scheint, man kann baden gehen, man kann draußen sein, abends grillen. Und natürlich für mich das Allerwichtigste, Motorradfahren bei dem schönen Wetter. Leichte, aber natürlich gute Motorradklamotten an und dann fährt man draußen rum und genießt das an die nächste Eisdiele. Hallo, Sommer ist sowas Schönes. Genießt es, solange es noch da ist. Nicht mehr lange.
0: Genau so, Matze. Motorradfahren fetzt und das geht eben nicht im Winter. Ein deutschsprachiger Song hat es jemals in den US-Charts auf Platz 1 geschafft und der kommt von Falco. Hören wir jetzt hier bei RSA. Rock Me Amadeus.

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0: wunderbares Saxophonspiel bei Supertramp hier bei RSA. 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Und deshalb gibt es bei uns jeden Freitagabend die extra langen Versionen eurer liebsten 80er-Songs bei Maxis Maximal mit Uwe Heuer.
1: Da gibt's heute Abend Musik, die zu diesem Sommerwetter passt. Madonna, die Maxi von Into the Groove. Herrlich, so am Strand oder im Freibad. Und es gibt natürlich auch was Deutschsprachiges. 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Ja, was soll das? 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Also unbedingt dabei sein.
0: 19 Uhr geht's los. Maxis Maximal hier bei RSA. Und die sind auch mit dabei. Bronski Beat. Heute Abend hören wir Small Town Boy in der 8 Minuten 46 Version. Jetzt gibt's schon mal die Single-Version hier so als kleinen Vorgeschmack.

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18: Um 13 Uhr, ich bin Gisa Weber. Hubschrauberabsturz im Erzgebirge. Der Hubschrauber ist bei Kalkarbeiten in ein Waldstück zwischen Neudorf und Bärenstein gestürzt. Der Pilot konnte geborgen werden, sagte uns ein Polizeisprecher. Sein Zustand ist aber noch unklar. Die Ursache für den Absturz muss noch geklärt werden. Beim großen Waldbrand in der Eifel ist die Lage aktuell stabil. Weitere Evakuierungen seien erst einmal nicht nötig, sagt Dürens Landrat Ralf Nolten. Das gelte, solange der Wind nicht auffrischt. In Hürtgenwald mussten bisher rund 1.800 Menschen ihre Häuser verlassen. Hunderte Einsatzkräfte und auch Löschhubschrauber kämpfen gegen die Flammen. Auch Bundeswehrpanzer und Polizeiwasserwerfer helfen. Zusätzlich erschwert Munition aus dem Zweiten Weltkrieg im Boden die Löscharbeiten. Das Landeskriminalamt hat zwei mutmaßliche Ex-Mitglieder der Terrororganisation Islamischer Staat festgenommen. Die beiden Männer aus dem Irak, 27 und 33 Jahre alt, sollen in den Jahren 2016 und 2017 für den IS gekämpft haben. Sie wohnten zuletzt in Dresden und Königstein und sitzen nun in U-Haft. Aufatmen in Leipzig. Pünktlich zum Schulstart sollen die Bauarbeiten am Hauptbahnhof beendet werden. Autos und Bahnen können dann ab Montag wieder wie gewohnt fahren. Auch auf der Georg-Schumann-Straße werden die Bauarbeiten beendet. Restarbeiten gibt es noch in der Lindenthaler Straße und in Schkeuditz. 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Eine Minute nach um eins ist es der RSA-Verkehrsreport. Es staut sich auf der A72 Zwickau Richtung Chemnitz zwischen am Neukirchner Wald und Chemnitz-Rottluff 8 Kilometer im Moment. In Klausnitz, da ist die Rochlitzer Straße zwischen Untere Hauptstraße und Industriestraße gesperrt. Da brennt ein LKW. In Geising ist die Teplitzer Straße zwischen Feldgasse und Bergarbeitersiedlung in beide Richtungen gesperrt. Und im Erzgebirgskreis die Straße zwischen Drehbach und der B101 dort auch in beide Richtungen. Außerdem kommt es zu Verkehrsbehinderungen im Kreis Leipzig auf der Straße zwischen dem Abzweig nach Störmtal und Espenhain. Da ist immer noch Anreise fürs Highfield Festival. Und Blitze habt ihr gesehen in Dresden, Schönfelder Landstraße Richtung Bühlau und in Chemnitz Nefestraße statt auswärts. Staus und Blitzer meldet ihr uns kostenlos unter 0800 0815 200. Gute Fahrt! Das Wetter im Freistaat. Sonnig ist es, blauer Himmel dazu und keine Wolke in Sicht bei bis zu 35 Grad heute. Morgen kriegen wir sogar bis 37 Grad.

0: Einmal mitsingen bitte beim Lemon Tree hier bei RSA. Alle Fans von Ostfahrzeugen kommen dieses Wochenende in Oschersleben auf ihre Kosten und ihr könnt auch noch Teil von einem Weltrekord werden, wenn ihr noch so ein Ostfahrzeug habt. Dieses Wochenende wird die ostdeutsche Fahrzeugkultur bei Tage des Donners, die Börde bebt, gefeiert in der Motorsportarena Oschersleben. Steffen Lange von der Motorsportarena, was habt ihr denn geplant?
1: Wir haben auf unserer Kartbahn Sprintrennen und die Simson GP, dazu dann ein großes Rahmenprogramm mit Show and Shine, mit Burnout, mit Leistungsprüfständen. Wenn dann der Hunger und der Durst eintritt, haben wir ostspezifische Waren vor Ort. Also unsere ganze Rennstrecke wird im Ostalgie-Modus für Tage des Donners, die Börde bebt, quasi aufgemacht und wir wollen einfach ein schönes Motorsport-Wochenende mit Festivalcharakter bieten.
0: Und dann gibt es ja auch noch den Weltrekordversuch, die längste geschlossene Kette aus Ostfahrzeugen. Da könnt ihr dann auch selbst mit dabei sein, mit eurem Trabi oder mit eurer Simme. Alle Infos zu Tage des Donners, die Börde bebt, gibt es auch nochmal auf rsasachsen.de und natürlich auch noch jede Menge andere Veranstaltungstipps für euer Wochenende.

0: Damit geht das Prüfen der Sicherung gleich doppelt so schnell von der Hand. Das Electric Light Orchestra hier bei RSA. Dieses Wochenende ist Schulanfang und bei uns in Sachsen, da wird das ja richtig groß gefeiert mit Zuckertüten, Feierstunde und dann hinterher noch eine Party mit der Familie. Wie es in anderen Ländern läuft, das haben wir mal für euch rausgefunden. Colin aus dem RSA-Team in Italien, geht's um die Schürze.
1: In Italien beginnt der erste Schultag mit einer langen Tradition, mit dem Tragen einer Schürze, der sogenannten Grembiule. Früher trugen Jungs blau-weiß karierte Schürzen, während Mädchen im Kindergarten rosa und rot und ab der ersten Klasse dunkelblaue Schürzen hatten. Heute hat sich das Ganze ein bisschen modernisiert und viele Kinder tragen einfach Schürzen mit coolen Mustern drauf. Einen kleinen Hinweis auf die Klasse, in der man ist, gibt dabei die Farbe der Bänder auf der Schürze. Ein nettes, traditionelles Detail, was den Schulbeginn in Italien besonders macht.
0: Allen sächsischen Schulanfängerinnen und Schulanfängern auf jeden Fall einen guten Start in diesen neuen Lebensabschnitt. Und mit Italo Disco von Ken Laszlo geht's jetzt durch die zweite Hälfte vom Freitag hier bei RSA. Immer das Ziel im Blick, Wochenende und entspannen. Ja, und das bei herrlichstem Sommerwetter.

0: 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Lange Autofahrten mit schlechtem Radioempfang. Ja, oder vielleicht auch einfach beim entspannten Sitzen auf der Terrasse. 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

0: Eine Minute vor 1:30 der RSA-Verkehrsreport. Es staut sich auf der A72 Zwickau Richtung Chemnitz zwischen am Neukirchner Wald und Chemnitz-Rottluff 8 Kilometer. In Klausnitz ist die Rochlitzer Straße zwischen Unterer Hauptstraße und Industriestraße in beide Richtungen gesperrt. Da brennt ein LKW. In Geising ist die Teplitzer Straße zwischen Feldgasse und Bergarbeitersiedlung in beide Richtungen gesperrt. In Großhennersdorf ist die Bernstädter Straße Höhe Hirschfelder Straße nach einem Unfall gesperrt. Und in Leipzig die Alfred-Kästner-Straße Höhe August-Bebel-Straße nach einem Unfall gesperrt. Behinderungen gibt es im Kreis Leipzig auf der Straße zwischen dem Abzweig nach Stürmtal und Espenhain. Heute ist immer noch Anreiseverkehr zum Highfield Festival. Und Blitze habt ihr gesehen in Leipzig, Kreuzscher Straße in beide Richtungen und in Chemnitz, Nefestraße stadtauswärts. Staus und Blitzer meldet ihr uns kostenlos unter 0800 0815 200 und wir geben es für euch an alle anderen weiter. Gute Fahrt! Das Wetter im Freistaat. Blauer Himmel und ganz viel Sonnenschein heute. Das Ganze bei heißen 35 Grad. Morgen werden es sogar 37 Grad. Das ist dann auch der wärmste Tag am Wochenende. Am Sonntag wird es nämlich wieder ein bisschen kühler bei bis zu 28 Grad. Außerdem soll es am Sonntag auch bewölkt sein und ab und zu mal regnen.
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0: schöne Ballade aus dem Film Notting Hill mit Julia Roberts hier bei RSA. Morgen Mittag, da packen wir wieder die Hits von vor 40 Jahren auf die Playlist, zusammen mit Micha Havig und in seiner 80er Chartshow. Und er weiß auch, worüber im August 86 gesprochen wurde.
1: Ja, bei Janet Jackson, da sieht im Sommer 1986 nach außen eigentlich alles perfekt aus. 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Privat erzählt sie damals allerdings ziemlich offen, wie streng es bei den Jacksons zu Hause wirklich zuging. 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Was sie da genau erlebt hat und welche Hits Mitte August 1986 sonst Deutschland bewegt haben, das hört ihr morgen bei mir in der Show.
0: Um 12 geht's los. Einschalten die 80er Chartshow hier bei RSA mit Micha Havig. Und einen kleinen Vorgeschmack auf die Musik aus dem Jahr 1986 gibt's jetzt hier von Sandra. Zweite Hitsingle aus ihrem zweiten Album. 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

Wir rocken zusammen Richtung Freitagnachmittag mit Blondie hier bei RSA. Gold für Deutschland und das gleich doppelt. Diese Woche ist ja Leichtathletik-EM in England und gestern gab es endlich die ersehnten ersten Goldmedaillen fürs deutsche Team. Über 3000 Meter Hindernis holt Gesa Krause Gold und Olivia Gürt Bronze. Noch besser lief es bei unseren 10 Kämpfern. Der Görlitzer Leo Neugebauer erkämpft sich die Goldmedaille und Niklas Kaul Silber gleich hinterher. Ja, und es gab auch noch eine Bronzemedaille gestern Abend für Henrik Jansen im Diskuswerfen. Damit steht das deutsche Team jetzt auf Platz 3 im Medaillenspiegel. Und am Wochenende, da gibt es auch noch mal ein paar sächsische Medaillenhoffnungen. Robert Faken von der SG Motor Gohlis Nordleipzig tritt über die 1500 Meter an und Karl Bebendorf vom Dresdner SC über 3000 Meter Hindernis. RSA und der ganze Freistaat drücken euch natürlich auf jeden Fall die Daumen.

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9: Um 14 Uhr, ich bin Nanju Kuhlmann. Hubschrauberabsturz im Erzgebirge. Der Hubschrauber ist bei Kalkarbeiten in ein Waldstück zwischen Neudorf und Bärenstein gestürzt. Der Pilot konnte geborgen werden, sagte uns ein Polizeisprecher. Sein Zustand ist aber noch unklar. Die Ursache für den Absturz muss noch geklärt werden. Das Feuer im Schwarzen Holz bei Plauen beschäftigt immer noch die Einsatzkräfte. Heute sollen weitere Glutnester abgelöscht werden. Brandschutzchef Patrick Heinritz sagt:
10: Weiterhin kommen heute hier schweres Gerät, Forstdrückegerät und auch eine Bodenfräse zum Einsatz, sodass wir hier kontinuierlich jetzt beginnen, Seitenränder und auch tiefbrennendes Material wie Baumstümpfe zu beseitigen. Der Personaleinsatz auch für den heutigen Tag ist etwa wieder 120 Kameradinnen, Kameraden, Helferinnen und Helfer.
9: Die Zahl der Einsatzkräfte soll in den nächsten Tagen reduziert werden, vorausgesetzt der Brand flammt nicht wieder auf. Beim großen Waldbrand in der Eifel in NRW ist die Lage aktuell stabil. Weitere Evakuierungen sind vorerst nicht nötig, sagt Dürens Landrat Ralf Nolten. Rund 1800 Menschen aus Hürtgenwald mussten ihre Häuser bislang verlassen. Munition im Boden erschwert die Löscharbeiten zusätzlich. Es wird am Wochenende wieder richtig voll auf den Straßen und Autobahnen. In Sachsen, Sachsen-Anhalt, Thüringen und Schleswig-Holstein gehen die Ferien zu Ende. Viele kommen jetzt noch aus dem Urlaub zurück. Und das bedeutet Stau. 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
11: Eine Minute nach um zwei der RSA-Verkehrsreport. Stau auf der A72 Zwickau Richtung Chemnitz zwischen Am Neukirchner Wald und Chemnitz-Rottluff 8 Kilometer. A4 Chemnitz Richtung Erfurt zwischen Hermsdorf Ost und dem Hermsdorfer Kreuz. Vorsicht, da liegen Spanngurte auf der mittleren Spur. A9 Nürnberg Richtung Halle-Leipzig zwischen Bad Klosterlausnitz und Eisenberg. Da ist ein Unfall auf der linken Spur passiert. A9 Halle-Leipzig Richtung Nürnberg zwischen Weißenfels und der Raststätte Osterfeld West. Vorsicht, ein Plastikteil auf der rechten Spur. Und A72 Zwickau Richtung Chemnitz, am Kreuz Chemnitz in der Überleitung zur A4 Richtung Dresden, da hat es einen Unfall gegeben. Dann kommt es heute zu Behinderungen im Kreis Leipzig auf der Straße zwischen dem Abzweig nach Stürmtal und Espenhain. Da ist Anreise zum Highfield Festival und Blitze habt ihr gesehen in Leipzig, Reutscher Straße in beide Richtungen und in Chemnitz, Nefestraße stadtauswärts. Staus und Blitzer meldet ihr uns kostenlos unter der 0800 0815 200. Gute Fahrt. Das Wetter im Freistaat. Das Sommerwochenende steht an. Vielleicht ist es ja auch das letzte für dieses Jahr. Heute starten wir auf jeden Fall mit Sonne und bis 35 Grad.
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11: Hallo zusammen. Dresdner Eierschecke, Pulsnitzer Lebkuchen oder Leipziger Lerche. Bei uns in Sachsen, da gibt es ja jede Menge Leckereien. Und was die Leipziger Lerche mit den Vögeln zu tun hat, das hört ihr gleich hier bei mir um 2:50 Uhr. Jetzt frönt Billy

Solo war er eben ein bisschen poppiger unterwegs als zusammen mit der Band. Freddie Mercury hier bei RSA. Dieses Wochenende wird's wieder voll auf den Straßen. Ferienrückreisewelle. Ja, nicht nur bei uns in Sachsen sind die Sommerferien vorbei, auch in Sachsen-Anhalt, in Thüringen und in Schleswig-Holstein. Vor allem auf der A4 und der A9 kann es deshalb jetzt am Wochenende länger dauern, sagt der ADAC. Und dazu kommt auch noch, dass viele Bundesländer das Lkw-Fahrverbot am Sonntag aufgehoben haben. Weil die Wasserstände in den Flüssen so niedrig sind und viele Lieferungen jetzt stattdessen auf die Straße gebracht werden. Für alle, die sich trotzdem auf den Weg machen, nehmt euch was zu trinken mit und kommt gut durch. Im Autoradio, da gibt es natürlich mehr Musik aus den 80ern, nämlich hier bei RSA. Und da schütteln wir jetzt das Haupthaar zusammen mit Bon Jovi.

0: Alice. Hallo an die Bayern, Baden-Württemberger oder Brandenburger, die gerade hier bei uns in Sachsen Urlaub machen. Ihr hört RSA. Und wir bringen euch jetzt die sächsische Kultur ein bisschen näher. Sachsen für Anfänger. Gilt natürlich auch für alle Zugezogenen und die, die bis jetzt einfach nicht wussten, was es mit der Leipziger Lerche auf sich hat. Also die Leipziger Lerche, das ist ja so ein kleiner Kuchen aus Mürbeteig, gefüllt mit Marzipan, Mandeln und Marmelade. Melanie von den RSA-Muntermachern. Warum heißt denn der Kuchen wie ein Vogel?
1: Naja, es hat tatsächlich wirklich was mit der Lerche zu tun. Weil bis ins 19. Jahrhundert hat es die Lerche hier in Leipzig als Delikatesse gegeben und wurde wirklich sehr, sehr oft gegessen. Und dann wurde irgendwann der Fang der Singvögel verboten. Und daraufhin haben sich dann Leipziger Bäcker was einfallen lassen und haben eben dieses Mürbeteiggebäck erfunden mit Mandelnüssen, Marmelade und diese typisch überkreuzten Teigstreifen auf der Oberseite. Und die sollen an die Schnüre erinnern, mit denen die echten gefüllten Lerchen zusammengebunden wurden.
0: Noch mehr Wissenswertes rund um den schönsten Freistaat gibt's Montag früh wieder bei den RSA-Muntermachern um 6.40 Uhr.

0: SA ist bei euch, während ihr gerade einen Parkplatz vorm nächsten Patiententermin sucht. Kommt gut durch den Freitag. 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
1: Eine Minute vor 3:30 der RSA Verkehrsreport. A72 Zwickau Richtung Chemnitz zwischen Am Neukirchner Wald und Chemnitz-Rottluff. 8 Kilometer Stau im Moment. Dann Vorsicht auf der A9 Nürnberg Richtung Halle-Leipzig zwischen Triptis und Lederhose. Da liegen Gegenstände auf der mittleren Spur. A9 Nürnberg Richtung Halle-Leipzig zwischen Bad Kloster-Lausnitz und Eisenberg. Vorsicht, dort ist ein Unfall passiert. A14 Nossen Richtung Leipzig zwischen Döbel-Nord und dem Rastplatz Mühlenberg-Nord. Da steht ein kaputtes Auto und im Kreis Sächsische Schweiz-Osterzgebirge. Da ist die Straße zwischen Rheinholzheim und Oberheslich nach einem Unfall gesperrt. Zu Verkehrsbehinderungen kommt es heute im Kreis Leipzig auf der Straße zwischen dem Abzweig nach Stürmtal und Espenhain. Da ist immer noch Anreise fürs Highfield Festival. Und Blitze habt ihr gesehen in Leipzig, Kreuzerstraße in beide Richtungen und in Chemnitz, Nefestraße statt auswärts. Habt ihr sonst noch irgendwo einen Blitzer entdeckt oder irgendwo einen Stau? Dann ruft uns an, kostenlos unter der 0800 0815 200. Gute Fahrt! Das Wetter im Freistaat. Ganz viel Sonnenschein und nur ab und zu mal so eine kleine Schleierwolke in Sicht. Das Ganze bei bis zu 35 Grad heute. Morgen sogar bis 37 Grad. Also nochmal richtiges Hochsommerwetter. Am Sonntag wird es ein bisschen kühler, dann bis 28 Grad höchstens.
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0: schöne Akustikgitarre am Ende. Klingt auch, finde ich, so ein bisschen spanisch. Sie kommen aber aus Australien, Savage Garden hier bei RSA. Sommer oder Winter, was habt ihr lieber? Das möchte ich von euch wissen. Ich persönlich bin ja ein totaler Sommermensch und dazu hat mir Falek aus Zwönitz eine Sprachnachricht bei WhatsApp geschickt.
1: Also liebe Tori, klar ist Sommer nicht schlecht, aber wie wir hier im Erzgebirge, wenn hier überall so 20, 30 Zentimeter Schnee liegen, knackig kalt, Spaziergänge machen durch den Winterwald, durch den Erzgebirgswald, abends im Freien grillen, ein Glühwein dazu, also nicht nur im Sommer grillen, auch im Winter grillen, kleines Lagerfeuer, das ist Winter im Erzgebirge, das ist was. Aber ich liebe trotzdem den Sommerbär.
0: Ha, erwischt. Ja, aber ich verstehe dich total, Falek. Also im Winter im Erzgebirge ist auch wirklich toll. Aber ehrlich, Winter würde mir genau vom ersten Advent bis nach dem zweiten Weihnachtsfeiertag auch reichen. Und dann wieder Sommer. Mit Aha geht's jetzt Richtung Freitagfeierabend hier bei RSA. Der Bandname hat übrigens keine richtige Bedeutung. Der Gitarrist hat einen Song so genannt, den er geschrieben hat. Und das hat der Sänger Morten Harkett gesehen und fand, dass das auch ein cooler Bandname wäre. Außerdem ist Aha in fast jeder Sprache der Erde einfach super leicht auszusprechen.

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0: Gut gelaunt durch den Freitag, was zum einen an den Bee Gees liegt, zum anderen an dem Freitag und bei mir jetzt auch an Uwe Heuer, der im Studio steht, denn das bedeutet für mich Wochenende.
1: Ja, hoch die Hände, aber
0: also hier, jetzt
1: es dauert noch ein Stück. Kurz nach 17 Uhr schicken wir Sachsen wieder ganz offiziell ins Wochenende, in diesem Fall sogar das letzte Sommerferienwochenende. Und als ob das Wetter das irgendwie so mitgespeichert hat, nächste Woche wird es etwas kühler. Also da, sagen wir mal so, da wird es ein normales Sommerwetter, so mit 25 Grad und so. Aber bis dahin heißt es ja nochmal richtig schwitzen. Und was ihr am Wochenende so anstellen könnt, wenn ihr raus wollt, da haben wir Tipps für euch. Und wenn ihr nicht raus wollt, haben wir auch die passenden Tipps für euch. Also einfach dranbleiben, RSA hören.
0: Uwe Heuer schwitzt heute mit euch durch den Freitag in Richtung Wochenende hier am Gute-Laune-Nachmittag.

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1: Um 15 Uhr, ich bin Nanju Kuhlmann. Im Erzgebirge ist ein Hubschrauber bei Forstarbeiten abgestürzt. Der Pilot kam bei dem Unglück ums Leben. Einzelheiten von Daniel Bornberg.
2: Der Pilot war zum Kalken des Waldbodens mit dem Hubschrauber in der Luft. Der stürzte zwischen Neudorf und Bärenstein in ein Waldstück und ging in Flammen auf. Arbeiter am Boden holten den Piloten noch raus. Er starb aber an der Absturzstelle aufgrund seiner schweren Verletzungen. Den Hubschrauber konnten Einsatzkräfte löschen. Zur Absturzursache ermittelt die Chemnitzer Polizei nun zusammen mit der Bundesstelle für Flugunfalluntersuchung.
1: Die Lage bei dem großen Waldbrand in der Eifel in NRW bleibt vorerst stabil. Weitere Evakuierungen sind laut Landrat Nolten aktuell nicht nötig. Rund 1.800 Menschen haben ihre Häuser verlassen. Hunderte Einsatzkräfte kämpfen weiter gegen die Flammen. Wegen Unwetterschäden braucht die Felsenbühne Rathen länger eine Ausweichlösung. Aufführungen werden diese Saison wohl nicht mehr in Rathen stattfinden können. Einige werden ins Stammhaus nach Radebeul, auf den Weißen Hirsch oder nach Graupa verlagert. Andere müssen ausfallen. Spielbetriebsleiter Johannes Gärtner sagte uns:
3: Noch haben wir nicht viel ausrichten können. Es ist einfach auch noch viel zu gefährlich. Die Waldarbeiter sägen nach und nach die Wege frei und richten das Gelände erstmal so her, dass man da sicher wieder hoch kann. Wir rechnen damit, dass wir ungefähr in der Septemberhälfte weiter aufräumen können, die Technik beräumen können, wie das normalerweise auch jedes Jahr passiert. Das ist jetzt erstmal unsere Ziellinie.
1: Dresden blickt dem großen Festwochenende zum 820. Geburtstag entgegen. Gefeiert wird ab heute Abend in der kompletten Innenstadt. Die Veranstalter rechnen mit rund 500.000 Gäste. Der Eintritt ist frei, auch für die zahlreichen Konzerte. Unter anderem treten Juli, Gestört aber geil und Cora auf. 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
4: Es ist kurz nach drei, hier ist der RSA-Verkehrsreport. Ich bin Uwe Heuer. A4 Chemnitz Richtung Dresden zwischen Dreieck-Nossen und Wilsdruf. Ein defekter LKW auf der rechten Spur. Die Gegenrichtung, also A4 Dresden Richtung Chemnitz zwischen Chemnitz Ost und Kreuz Chemnitz. Eine Baustelle, ihr braucht eine halbe Stunde länger. Dann gibt es noch eine Meldung von der A72 und zwar in Richtung Leipzig zwischen Stolberg Nord und Kreuz Chemnitz. Stau wegen Bauarbeiten, da braucht ihr 20 Minuten mehr. Dann gibt es Blitzer auf der A4 Richtung Dresden zwischen Wandersleben und Neudietendorf. Und dann gibt es noch einen weiteren Blitzer, schieß mal los.
5: Moinsen, euer Lieblingsradfahrer aus Chemnitz meldet euch einen mobilen Blitzer. Chemnitz, Zwickauer Straße, stadtauswärts auf der klassischen Höhe hier die Autowerkstatt Subway. Wünsche euch ein schönes Wochenende.
4: Ja, ebenso Leipzig, Kreuzer Straße beidseitig, auch ein Blitzer auf der B93 am Moseler Tunnel Richtung Zwickau. Wenn noch was fehlen sollte, ihr habt noch Staus oder weitere Blitzer gesehen, dann ruft einfach an, kostenfrei wie immer. Unsere Hotline ist die 0800 0815 200 und wir wünschen euch eine gute Fahrt. Das RSA-Wetter für den Freistaat ist eine schwitzig, hitzige Angelegenheit. Wir sind in Torgau mit 33 Grad dabei. Bis zu 35 Grad sind da heute Nachmittag noch drin. Die kommende Nacht, die wird sternenklar und trocken, 21 bis 10 Grad. Dann die Tiefstwerte, die wir erst morgen früh erreichen können. Und morgen der heißeste Tag der Woche mit bis zu 37 Grad. Aber am Sonntag ist dann Abkühlung in Sicht.
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4: Der Freitagnachmittag, kurz nach drei, ab geht's Richtung letztes

Mit den Kulthits, die Spaß machen, geht's Richtung Wochenende. 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Dresden feiert Stadtfest und in Leipzig feiert die Parkeisenbahn ihren 75. Geburtstag. An diesem Wochenende werden auch Spenden gebraucht, um die anstehenden Arbeiten wuppen zu können. Da muss die Lok neu gecheckt werden. Da müssen Weichen und Gleise erneuert werden, die in die Jahre gekommen sind. Es gibt zwar Geld vom Freistaat und auch von der Stadt, aber reicht halt nicht wie so oft. Ne? Und mit einem Besuch dort könnt ihr halt den Betrieb aufrechterhalten und damit auch die vielen Ehrenamtlichen unterstützen, damit wir auch in Zukunft mit dem Nachwuchs rund um den Auensee in Leipzig fahren können. Auf dem Weg ins Wochenende für euch mehr Musik aus den 80ern von der Cutting Crew.

0: Gute Laune Nachmittag hier bei RSA auf dem Weg ins Wochenende. 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
0: 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Und musikalisch geht's bei uns noch ein paar Jahre weiter zurück ins Jahr 82. Hier ist der Falco dabei mit dem Kommissar.

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1: Mit RSA im Ohr ins Wochenende, kurz vor 3:30, Uwe Heuer hier. Und wir haben heute Nachmittag noch Tipps, wenn es ein bisschen weiter weggehen soll, ins Nachbarland nach Sachsen-Anhalt. Motorsportfreunde dürften da besonders hellhörig werden, um was es geht. Ihr erfahrt's gegen 15:40, bleibt schön dran. Bis dahin gleich Aktuelles von unseren Reportern aus eurer Region.
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1: Mit Uwe Schimonek. An der Talsperre Pirk im Vogtland sind Schwimmen und Wassersport vorerst tabu. Das Gesundheitsamt im Vogtlandkreis warnt mit Nachdruck vor dem Betreten des Gewässers wegen der Massen von Blaualgen dort. Mehr von Jana Klonikowski.
2: Blaualgen vermehren sich besonders bei Hitze und der Kontakt mit ihnen kann zu Hautreizungen, Übelkeit, Gliederschmerzen, Bindehautentzündungen und anderen Beschwerden führen. Auch für Tiere sind Blaualgen gefährlich und daher sollten etwa auch Hunde erstmal nicht mehr in die Talsperre. Das Gesundheitsamt im Vogtlandkreis überwacht die Wasserqualität weiter und gibt Bescheid, wenn man in der Talsperre Pirk wieder baden kann.
1: Im Erzgebirge ist ein Hubschrauber abgestürzt, der Pilot kam dabei ums Leben. Er war zum Kalken des Waldbodens unterwegs und stürzte zwischen Neudorf und Bärenstein ab. Arbeiter holten den Piloten aus dem brennenden Hubschrauber. Er starb noch an der Absturzstelle. Die Ursache muss noch geklärt werden. Zum Schulstart verstärkt die Polizei im Südwesten Sachsens ihre Kontrollen. Ab Montag achten Beamte von Schulen im Landkreis Zwickau sowie im Vogtlandkreis auf Tempo, Elterntaxis und die Sicherung von Kindern im Auto. Die Kontrollen laufen bis Anfang September. Ziel: mehr Sicherheit auf Schulwegen. 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
3: Kurz nach 3:30, hier ist der RSA-Verkehrsreport. Ich bin Uwe Heuer. A4 Chemnitz Richtung Dresden. Zwischen Siebenlehn und Wilsdruff. Stau nach dem LKW-Unfall dauert eine halbe Stunde länger. Die Gegenrichtung, also A4 Dresden Richtung Chemnitz zwischen Chemnitz Ost und Kreuz Chemnitz. Eine Baustelle dauert eine halbe Stunde länger. Dann A9 Richtung Berlin ist aktuell zwischen Bad Klosterlausnitz und Eisenberg nach dem Unfall gesperrt. 2 Kilometer Rückstau. A14 Richtung Dresden zwischen Leipzig-Messegelände und Leipzig-Nordost. Stau, Grund ist eine Tagesbaustelle. Und dann nochmal die A14 Richtung Dresden zwischen Nossen-Nord und Nossen-Ost. Ungesicherte Unfallstelle, da gibt's Behinderung. Und dann haben wir noch Blitzer für euch auf der B93 am Moseler Tunnel Richtung Zwickau. In Leipzig-Kreutzer Straße dort beidseitig und Chemnitz-Leipziger Straße statt auswärts. Wenn noch was fehlen sollte, ihr habt noch Staus oder weitere Blitzer gesehen, dann ruft einfach an. Kostenfrei, wie immer, unsere Hotline ist die 0800 0815 200 und wir wünschen euch eine gute Fahrt.
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3: Das RSA-Wetter für den Freistaat heute Nachmittag auch wieder sonnig und sehr warm. Bad Gottleuba ist aktuell mit 30 Grad dabei. Na, stellenweise sind da bis zu 35 Grad drin heute Nachmittag. Die kommende Nacht wird sternenklar und trocken. Morgen heißt es nochmal richtig schwitzen bei 33 bis maximal 37 Grad. Ab Sonntag, da soll es ja dann wieder erträglicher werden. Mit RSA im Ohr geht's Richtung Wochenende und mehr Musik aus den 80ern ist für euch dabei. Hier ist Whitney Houston, I Wanna Dance with Somebody.

0: ist der Gute-Laune-Nachmittag hier bei RSA. Ab geht's Richtung Wochenende. Und an diesem Wochenende lohnt sich ein Besuch mal in Sachsen-Anhalt. Die Motorsport-Arena Oschersleben lädt ein unter dem Motto Tage des Donners, die Börde bebt. Da trifft sich ostdeutsche Fahrzeugkultur, also Trabis, Lada, Simson und Co. Das ist ja schon sehr traditionell dort. Und Steffen Lange weiß, was dort noch so los ist.
1: Wir haben auf unserer Kartbahn Sprintrennen und die Simson GP. Dazu dann ein großes Rahmenprogramm mit Show and Shine, mit Burnout, mit Leistungsprüfständen. Wenn dann der Hunger und der Durst eintritt, haben wir ostspezifische Waren vor Ort. Also unsere ganze Rennstrecke wird im Ostalgie-Modus für Tage des Donners, die Börde bebt, quasi aufgemacht. Und wir wollen einfach ein schönes Motorsport-Wochenende mit Festivalcharakter bieten.
0: Besonderes Highlight morgen, dann soll mit der längsten geschlossenen Kette aus Ostfahrzeugen ein Weltrekord aufgestellt werden. Also, die Börde bebt. Und diesen Tipp könnt ihr ja natürlich noch mal in Ruhe nachlesen bei uns im Netz unter rsasachsen.de. Oder gibt's auch Tipps für eure Region. Reinklicken lohnt sich. 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

sind die Kult-Hits, die Spaß machen. Das ist RSA, der gute Laune-Nachmittag. Und wer heute Nachmittag noch ein bisschen durchhalten muss, wie der Dirk in Delitzsch. Wir sind an eurer Seite. Liefern auch den passenden Schwung gleich aus den 90ern. Chamba Wamba und Tap Thumping. Und vorher wird's noch französisch. Hier für den französischen Café am Nachmittag. France Gall, hier ist Ella.

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12: Um 16 Uhr, ich bin Nanju Kuhlmann. Im Erzgebirge ist ein Hubschrauber bei Forstarbeiten abgestürzt. Der Pilot kam bei dem Unglück ums Leben. Einzelheiten von Daniel Bornberg.
13: Der Pilot war zum Kalken des Waldbodens mit dem Hubschrauber in der Luft. Der stürzte zwischen Neudorf und Bärenstein in ein Waldstück und ging in Flammen auf. Arbeiter am Boden holten den Piloten noch raus. Er starb aber an der Absturzstelle aufgrund seiner schweren Verletzungen. Den Hubschrauber konnten Einsatzkräfte löschen. Zur Absturzursache ermittelt die Chemnitzer Polizei nun zusammen mit der Bundesstelle für Flugunfalluntersuchung.
12: Zahlreiche Waldbrände machen Europa aktuell zu schaffen. Begünstigt durch Hitze und Trockenheit brennt es etwa in der Eifel in NRW. Dort mussten 1.800 Menschen ihre Häuser verlassen. Aktuell ist die Lage dort aber stabil. Und auch in Griechenland und Kroatien wurden Urlauber vor Feuern in Sicherheit gebracht. Die Felsenbühne Rathen kann wohl erst kommendes Jahr wieder bespielt werden. Ein schweres Unwetter hatte das Gelände verwüstet. Viele Stücke werden nun andernorts aufgeführt, zum Beispiel im Stammhaus in Radebeul. Einige Aufführungen sind aber speziell für die Felsenbühne gedacht und müssen ausfallen. Dresden steht vor dem großen Festwochenende zum 820. Geburtstag und feiert ab heute Abend das Stadtfest. Die Veranstalter rechnen mit rund einer 500.000 Gäste. Der Eintritt ist frei, auch für die zahlreichen Konzerte. Der künstlerische Leiter Stefan Kästner sagte uns zum Programm.
14: Von Klassik, Dresdner Philharmonie über Party, Disco mit Lexi und Kay Paul, gestört aber geil, den SK83 und am Sonntag dann mit Abschluss Juli mit der perfekten Welle haben wir wirklich für alle was dabei. Es lohnt sich auf jeden Fall nach Dresden zu kommen, denn so ein tolles Programm kriegt man, glaube ich, in keiner anderen Stadt so geboten wie hier.
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15: Es ist kurz nach vier, hier ist der RSA-Verkehrsreport. Ich bin Uwe Heuer. A4. Chemnitz Richtung Dresden zwischen Siebenlehn und Wilsdruf. Stau an der geräumten Unfallstelle, dauert es noch eine halbe Stunde länger für euch. Die Gegenrichtung, also A4 Richtung Chemnitz, zwischen Chemnitz Ost und Kreuz Chemnitz. 6 Kilometer Stau, Grund ist eine Baustelle. Auch da müsst ihr eine halbe Stunde mehr mit einplanen. Die A9 ist aktuell in Richtung Berlin, zwischen Bad Klosterlausnitz und Eisenberg nach dem Unfall gesperrt. Derzeit Rückstau bis Hermsdorf Süd. Dann A14 Richtung Dreieck Nossen zwischen Nossen Nord und Nossen Ost. Eine Unfallstelle auf der Standspur, da gibt es schon Behinderung. Die A14 ist in Richtung Nossen zwischen Mutschen und Leisnig nach dem Unfall gesperrt. Derzeit gibt es Stau. A72 in Richtung Leipzig zwischen Stolberg Nord und Kreuz Chemnitz. 7 Kilometer Stau, Grund sind Bauarbeiten, dauert eine Viertelstunde länger. Und dann gibt's noch Blitzer auf der B93 in Richtung Zwickau am Moseler Tunnel. In Leipzig, Greutzscher Straße beidseitig und in Chemnitz in der Leipziger Straße stadtauswärts. Wenn noch was fehlen sollte, ihr habt noch Staus oder weitere Blitzer gesehen, dann ruft einfach an. Kostenfrei wie immer, unsere Hotline ist die 0800 0815 200 und wir wünschen euch eine gute Fahrt. RSA-Wetter für den Freistaat heißt heute Nachmittag schwitzen. Riesa aktuell bei 33 Grad. So ein leichter Wind ist unterwegs, der macht das Ganze noch ein bisschen erträglicher. Kommende Nacht wird sternenklar, es bleibt trocken. 21 bis 10 Grad die Tiefstwerte. Schön durchlüften. Morgen wird es heiß bei bis zu 37 Grad. Abkühlung in Anführungszeichen gibt es dann ab Sonntag.
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15: Der Freitagnachmittag. Es ist kurz nach vier, Feierabendzeit in Sachsen und das Wochenende ist noch nicht komplett verplant. Wir haben die passenden Tipps dazu. Den nächsten gibt's schon hier gegen 16.20 Uhr. Bis dahin gleich dabei aus den Anfang 90ern. Der unvergessene The Cayman, I Promise Myself. Und das hier ist großartige Mucke aus den 80ern. Hier ist Tina Turner.

Mit den Kulthits, die Spaß machen, geht's durch den Gute-Laune-Nachmittag. Und ganz gleich, was ihr heute Abend vorhabt. RSA sollte dabei sein. 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

0: Mehr Musik aus den 80ern gibt's hier gleich mit Sandra und Secret Land. Vorher noch wieder ein Tipp für euer Wochenende, für den Sonntag in diesem Fall. Das Wasserschloss Klaffenbach lädt ein. Da gibt's nämlich Modellschiffe, Modellboote und Modellflugzeuge zu bestaunen. Also was für groß und klein. Anne-Kathrin Haufe kennt die Details.
1: Und zwar wird es unter freiem Himmel zum einen Schiffsmodelle zu bestaunen geben und zum anderen auch Modelle von Flugzeugen. Beides in den unterschiedlichsten Größen, Formen, aus unterschiedlichsten Jahrzehnten. Und die Parade der Miniaturen im Besonderen ist dann eigentlich eine Parade der verschiedenen Schiffsmodelle auf unserem Wassergraben, sodass man die Modelle eben wirklich auch mal in Aktion erleben kann.
0: Und das Ganze bei freiem Eintritt. Viel Spaß bei allem, was ihr vorhabt, und Tipps auch für eure Region gibt's im Netz unter rsasachsen.de.

0: Frauenpower auf dem Weg ins Wochenende, das ist RSA. Das sind die Kulthits, die Spaß machen, kurz vor 16:30. Ich bin Uwe Heuer und bei uns gibt es ja mehr Musik aus den 80ern. Gleich zum Beispiel von Supertramp, wir haben auch Modern Talking zum Beispiel dabei. Schön dranbleiben, vorher sind unsere Reporter dran mit Meldungen aus eurer Region.
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7: Mit Uwe Schimonek. Im Erzgebirge ist ein Hubschrauber bei Forstarbeiten abgestürzt. Der Pilot kam bei dem Absturz ums Leben. Einzelheiten zu dem Unglück von Daniel Bornberg.
8: Der Pilot war zum Kalken des Waldbodens mit dem Hubschrauber in der Luft. Der stürzte zwischen Neudorf und Bärenstein in ein Waldstück und ging in Flammen auf. Arbeiter am Boden holten den Piloten noch raus. Er starb aber an der Absturzstelle aufgrund seiner schweren Verletzungen. Den Hubschrauber konnten Einsatzkräfte löschen. Zur Absturzursache ermittelt die Chemnitzer Polizei nun zusammen mit der Bundesstelle für Flugunfalluntersuchung.
7: Blaualgen in der Talsperre Pirk im Vogtland. Das dortige Gesundheitsamt warnt daher vor Schwimmen und Wassersport in der Talsperre. Blaualgen vermehren sich besonders bei Hitze. Der Kontakt mit Blaualgen kann zu Hautreizungen, Übelkeit, Gliederschmerzen und anderen Beschwerden führen. In der Innenstadt von Plauen soll ein versteckter Bach wieder an die Oberfläche geholt werden. Geplant ist, die Asphaltdecke über der Syrer zu entfernen und den Bereich naturnah zu gestalten. Kosten rund 1,9 Millionen Euro, wobei der Freistaat 1,7 Millionen übernimmt. Die Arbeiten sollen bis Ende nächsten Jahres abgeschlossen sein. 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
9: Kurz nach 16:30, hier ist der RSA-Verkehrsreporter. Ich bin Uwe Heuer. Vorsicht bitte auf der A4 zwischen Hohenstein-Ernsthal und Wüstenbrand. Da sind Hunde auf der Autobahn unterwegs. Dann A4 Dresden Richtung Chemnitz. Zwischen Chemnitz-Ost und Kreuz-Chemnitz. Eine Baustelle dauert eine halbe Stunde länger. A72 Richtung Leipzig. Zwischen Stolberg-Nord und Kreuz-Chemnitz 7 Kilometer Stau. Grund sind Bauarbeiten. Also dort bitte mehr Zeit mit einplanen. Blitzer stehen auf der B93 nach Moseltunnel Richtung Zwickau. In Chemnitz auf der Leipziger Straße stadteinwärts. Blitzer steht auf der B173 in Kesselsdorf Richtung Freiberg. Und auf der B174 Ortsumfahrung Marienberg Richtung Reitzenheim. Wenn noch was fehlen sollte, ihr habt noch Staus oder weitere Blitzer gesehen, dann ruft einfach an. Das Ganze ist kostenfrei. Unsere Hotline ist die 0800 0815 200 und wir wünschen euch eine gute Fahrt. Das RSA-Wetter für den Freistaat ist auch heute Nachmittag sehr heiß. Wir haben aktuell in Augustusburg 30 Grad. So um die 35 Grad die aktuellen Höchstwerte. Und in der kommenden Nacht, da wird es sternenklar, es wird trocken. 21 bis 10 Grad dann die Tiefstwerte, die wir morgen früh erreichen. Morgen der heißeste Tag der Woche bei 37 Grad. Ja, am Sonntag dann ein bisschen Abkühlung und dann vielleicht auch etwas Regen und vereinzelte Schauer und Gewitter nicht auszuschließen. Hier Musik aus den 80ern von Supertramp. Hier ist It's Raining Again.

0: ganz entspannt mit RSA im Ohr durch den Freitagnachmittag. Das sind die Kult-Hits, die Spaß machen. Gleich Modern Talking und vorher Sachsen für Anfänger. Wir nutzen ja täglich Begriffe, Traditionen, besondere Bezeichnungen, die für uns selbstverständlich sind, für zugezogene Besucher aber oder Urlauber oft in Rätsel. Und manchmal wissen wir selber gar nicht, was hinter dem Begriff steckt. Zum Beispiel Leipziger Lerche. Unsere Muntermacher geben Aufklärung. Was hat es denn mit der Lerche auf sich? Hat das irgendwas mit dem Vogel zu tun?
1: Naja, es hat tatsächlich wirklich was mit der Lerche zu tun, weil bis ins 19. Jahrhundert hat es die Lerche hier in Leipzig als Delikatesse gegeben und wurde wirklich sehr, sehr oft gegessen. Und dann wurde irgendwann der Fang der Singvögel verboten. Und daraufhin haben sich dann Leipziger Bäcker was einfallen lassen und haben eben dieses Mürbeteiggebäck erfunden mit Mandelnüssen, Marmelade und diese typisch überkreuzten Teigstreifen auf der Oberseite. Und die sollen an die Schnüre erinnern, mit denen die echten gefüllten Lerchen zusammengebunden wurden.
0: Schmecken übrigens sehr gut, wenn sie vom richtigen Bäcker kommen. Sachsen für Anfänger gibt's auch Montagmorgen wieder kurz nach 19:30 und kurz nach 9 bei unseren RSA-Muntermachern. Unbedingt einschalten.

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Beim Stadtfest in Dresden wird an diesem Wochenende geschwitzt und auch in Zwickau auf dem Hauptmarkt, da wird heute auch groß gefeiert, beziehungsweise an diesem ganzen Wochenende. RSA ist gern mit dabei, natürlich mit den Kulthits, die Spaß machen. Wer noch bei der Arbeit steckt, wie die Claudi zum Beispiel, kann sich freuen. Gleich auf OMD und vorher noch für euch mehr Musik aus den 80ern. Hier ist Melinda Karlein dabei, das sind die Kulthits, die Spaß

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12: Um 17 Uhr, ich bin Nanju Kuhlmann. Im Erzgebirge ist ein Hubschrauber bei Forstarbeiten abgestürzt. Der Pilot kam bei dem Unglück ums Leben. Einzelheiten von Daniel Bornberg.
13: Der Pilot war zum Kalken des Waldbodens mit dem Hubschrauber in der Luft. Der stürzte zwischen Neudorf und Bärenstein in ein Waldstück und ging in Flammen auf. Arbeiter am Boden holten den Piloten noch raus. Er starb aber an der Absturzstelle aufgrund seiner schweren Verletzungen. Den Hubschrauber konnten Einsatzkräfte löschen. Zur Absturzursache ermittelt die Chemnitzer Polizei nun zusammen mit der Bundesstelle für Flugunfalluntersuchung.
12: Das Feuer im Schwarzen Holz bei Plauen beschäftigt immer noch die Einsatzkräfte. Heute sollen weitere Glutnester abgelöscht werden. Brandschutzchef Patrick Heinrich sagt:
14: Weiterhin kommen heute hier schweres Gerät, Forstdrückegerät und auch eine Bodenfräse zum Einsatz, sodass wir hier kontinuierlich jetzt beginnen, Seitenränder und auch tiefbrennendes Material wie Baumstümpfe zu beseitigen. Der Personaleinsatz auch für den heutigen Tag ist etwa wieder 120 Kameradinnen, Kameraden, Helferinnen und Helfer.
12: Die Zahl der Einsatzkräfte soll in den nächsten Tagen reduziert werden, vorausgesetzt der Brand flammt nicht wieder auf. In Frankreich können Kinder und Jugendliche auch weiterhin auf TikTok und Insta unterwegs sein. Der Verfassungsrat hat das geplante Social-Media-Verbot für unter 15-Jährige gekippt. Es sei ein zu großer Eingriff in die Meinungs- und Kommunikationsfreiheit. Die Felsenbühne Rathen kann wohl erst kommendes Jahr wieder bespielt werden. Ein schweres Unwetter hatte das Gelände verwüstet. Viele Stücke werden nun andernorts aufgeführt, zum Beispiel im Stammhaus in Radebeul. Einige Aufführungen sind aber speziell für die Felsenbühne gedacht und müssen ausfallen. 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
15: Vielen Dank, Kollegen. Und damit kurz nach 5, hier ist der RSA-Verkehrsreporter. Ich bin Uwe Heuer.
8: A4 Richtung Chemnitz. Vorsicht zwischen Dreieck-Nossen und Siebenlehen. Da liegt eine Radkappe auf der linken Spur. Dann weiter A4 Richtung Chemnitz zwischen Chemnitz-Ost und Kreuz-Chemnitz. 6 Kilometer Stau an der Baustelle. Dann Vorsicht insgesamt zwischen Hohenstein-Ernsthal und Wüstenbrand. Da sind Hunde auf der Fahrbahn. A72 Richtung Leipzig zwischen Chemnitz-Süd und Chemnitz-Rottluff. Behinderung nach dem Unfall im Baustellenbereich. Und nochmal A72 zwischen Stolberg-Nord und Kreuz-Chemnitz wegen Bauarbeiten. Stau, ihr braucht eine halbe Stunde länger. Geblitzt wird auf der B93 Richtung Zwickau am Moseler Tunnel. In Leipzig, Greutscher Straße dort beidseitig. In Chemnitz in der Leipziger Straße stadtauswärts. Und wenn da jetzt sowas fehlen sollte, ihr habt doch Staus oder weitere Blitzer gesehen, dann ruft einfach an. Das Ganze ist kostenfrei, wie immer. Unsere Hotline ist die 0800 0815 200. Und wir wünschen euch eine gute Fahrt. Das RSA-Wetter für den Freistaat lässt uns schwitzen. Mittweida aktuell zum Beispiel bei 32 Grad. Morgen wird es sogar noch ein bisschen heißer. In der kommenden Nacht aber erstmal Zeit und Gelegenheit zum Durchlüften. Bei 21 bis 10 Grad werden sich die Tiefstwerte einpendeln. Morgen 37 Grad in der Spitze. Und am Sonntag, da wird es dann in Anführungszeichen etwas kühler. 23 bis 28 Grad maximal. So Leute, wird Zeit. Kurz vor 5, Freitagnachmittag, heißt natürlich wieder hoch die Hände, Wochenende. Wir packen Pauken und Trompeten aus und ihr seid alle herzlich eingeladen.

Sinne, genießt es. Ja? Sei es im Garten, auf der Terrasse, im Freibad, am Badesee oder vielleicht auch noch bei der Arbeit, wie wir. Ja? Durchhalten heißt es. Die Pet Shop Boys sind dabei. Hier geht's ab mit Go West!

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2: Freitagabend, kurz vor 5:30. Hier ist RSA. Ich bin Uwe Heuer und ich spiele euch in ein paar Minuten den ganz offiziellen Sommerhit des Jahres 1990. Da kommt ihr nie drauf. Bleibt schön dran. Vorher sind unsere Reporter noch dran mit Meldungen aus eurer Region.
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9: Mit Uwe Schimonek. An der Talsperre Pirk im Vogtland sind Schwimmen und Wassersport vorerst tabu. Das Gesundheitsamt im Vogtlandkreis warnt mit Nachdruck vor dem Betreten des Gewässers wegen der Massen von Blaualgen dort. Mehr von Jana Klonikowski.
10: Blaualgen vermehren sich besonders bei Hitze und der Kontakt mit ihnen kann zu Hautreizungen, Übelkeit, Gliederschmerzen, Bindehautentzündungen und anderen Beschwerden führen. Auch für Tiere sind Blaualgen gefährlich und daher sollten etwa auch Hunde erstmal nicht mehr in die Talsperre. Das Gesundheitsamt im Vogtlandkreis überwacht die Wasserqualität weiter und gibt Bescheid, wenn man in der Talsperre Pirk wieder baden kann.
9: Im Erzgebirge ist ein Hubschrauber abgestürzt, der Pilot kam dabei ums Leben. Er war zum Kalken des Waldbodens unterwegs und stürzte zwischen Neudorf und Bärenstein ab. Arbeiter holten den Piloten aus dem brennenden Hubschrauber. Er starb noch an der Absturzstelle. Die Ursache muss noch geklärt werden. Zum Schulstart verstärkt die Polizei im Südwesten Sachsens ihre Kontrollen. Ab Montag achten Beamte von Schulen im Landkreis Zwickau sowie im Vogtlandkreis auf Tempo, Elterntaxis und die Sicherung von Kindern im Auto. Die Kontrollen laufen bis Anfang September. Ziel: mehr Sicherheit auf Schulwegen. 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
2: Es ist 5:30, hier ist der RSA-Verkehrsreport. Ich bin Uwe Heuer. Die A9 ist aktuell Richtung Berlin zwischen Kreuz Rippertal und Bad Dürrenberg nach einem Unfall gesperrt. Dann A14 Richtung Dreieck Nossen zwischen Mutschen und Leisnig. Stau nach dem Unfall, der Verkehr wird auf der linken Spur an der Unfallstelle vorbeigeleitet. A72 Richtung Leipzig zwischen Chemnitz Süd und Chemnitz Rottluff, Behinderung nach dem Unfall im Baustellenbereich. Nochmal die A72 zwischen Stolberg Nord und Kreuz Chemnitz. Stau wegen Bauarbeiten braucht ihr etwa eine halbe Stunde länger. Geblitzt wird auf der B6 in Dresden-Kossebaude Richtung Gauernitz. Dann haben wir einen Blitzer auf der B93 in Richtung Zwickau, kurz nach dem Moseltunnel wieder mal. B95, Ortsausgang Chemnitz Richtung Röhrsdorf. Und in Chemnitz steht ein Blitzer in der Leipziger Straße. Vorsicht auch auf der B173, ein Blitzer in Kesselsdorf Richtung Freiberg. Und wenn da noch was fehlen sollte, ihr habt noch Staus oder weitere Blitzer gesehen, dann ruft einfach an. Kostenfrei wie immer, unsere Hotline ist die 0800 0815 200 und wir wünschen euch eine gute Fahrt. Das RSA-Wetter für den Freistaat ist ein sehr heißes Wetter. Grimma aktuell mit 33 Grad dabei. Und da ist noch so ein leichter Wind unterwegs und es fühlt sich zum Glück nicht ganz so schlimm an. Die kommende Nacht, die wird sternenklar, es bleibt trocken, 21 bis 10 Grad. Morgen viel Sonnenschein, erst am Nachmittag ein paar Wolken unterwegs. Morgen wird es immer richtig heiß bei 33 bis 37 Grad. Am Sonntag dann in Anführungszeichen so ein bisschen Abkühlung bei 23 bis 28 Grad. Kann es einzelne Schauer und Gewitter geben, das aber eben halt leider nicht überall. Hier ist RSA mit mehr Musik aus 80er. Dann geht's ins Wochenende. Starship mit dabei mit Nothing's Gonna Stop Us Now.

Der offizielle Sommerhit des Jahres 1990 hier bei RSA im Programm. Ja, und auch wenn heute der offiziell letzte Sommerferientag bei uns in Sachsen ist, Sommer ist ja trotzdem noch. 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

RSA im Ohr geht's ins Wochenende. Das sind die Kult-Hits, die Spaß machen. Und Kult sind ja auch Ostfahrzeuge, ne? Sei es Trabi, Lada, Simson und Co. Wer darauf steht, ist an diesem Wochenende in der Motorsportarena in Oschersleben bestens aufgehoben. Also auf nach Sachsen-Anhalt. Da heißt es Tage des Donners, die Börde bebt. Da gibt's spannende Rennen. Es gibt einen Teilemarkt, Live-Mucke, Renntaxifahren im Trabi oder auch im Melkus. Highlight dann morgen, da soll mit der längsten geschlossene Kette aus Ostfahrzeugen den Weltrekord aufgestellt werden. Also, wer Benzin im Blut hat, bei Trabi und Simson leuchtende Augen bekommt am Wochenende ab auf die Motorsportarena nach Oschersleben.

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12: Um 18 Uhr, ich bin Nanju Kuhlmann. In der Eifel in NRW kämpfen hunderte Einsatzkräfte weiter gegen einen großen Waldbrand. Rund 2000 Menschen aus der Gemeinde Hürtgenwald mussten ihre Häuser verlassen. Und Munition im Boden erschwert die Löscharbeiten zusätzlich. Hürtgenwalds Bürgermeister Stefan Kranen sagte bei NTV.
13: Was mich auf der anderen Seite schon berührt, ist hier der Einsatz der Löschgruppen von weit her überall. Aber auch die Landwirte, Lohnunternehmer, alle unterstützen so wie sie können mit Wasserwässern, mit allem. Der Forst ist im Einsatz. Das zeigt einem, man steht hier nicht alleine. Weil sonst hätte man schon lange aufgeben können.
12: In Dresden beginnt heute Abend das Stadtfest. Die Veranstalter erwarten wieder rund 500.000 Gäste. Gefeiert wird auf dem Alt- und Neumarkt, dem Postplatz, vor der Semperoper und am Goldenen Reiter. Mit Juli, Cora, Gestört aber geil und dem Dresdner DJ SK38 treten viele bekannte Künstler auf. Organisator Frank Schröder.
14: Der Eintritt ist kostenfrei. Alle Darbietungen, die man auf den Bühnen erleben will, die sind auch kostenfrei. Das ist eben halt dank der Partner und der Sponsoren möglich. Und da freuen wir uns, dass wir so ein großes und ja immerhin das größte Stadtfest in Deutschland bei wunderschönem Wetter an diesem Wochenende feiern können.
12: Die Felsenbühne Rathen kann wohl erst kommendes Jahr wieder bespielt werden. Ein schweres Unwetter hatte das Gelände verwüstet. Viele Stücke werden nun andernorts aufgeführt, zum Beispiel im Stammhaus in Radebeul. Einige Aufführungen sind aber speziell für die Felsenbühne gedacht und müssen ausfallen. 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
15: Hallo unterwegs, hier ist der RSA-Verkehrsreport. Ich bin Uwe Heuer. Die A9 ist aktuell in Richtung Berlin zwischen Kreuz Wippachtal und Bad Dürrenberg nach einem Unfall gesperrt. A14 Richtung Dresden zwischen Mutschen und Leisnig gibt's Stau nach dem Unfall. Dauert etwa eine halbe Stunde länger für euch. Dann A14 Richtung Magdeburg am Schkeuditzer Kreuz in der Überfahrt zur A9 Richtung Berlin gibt's Behinderungen nach einem Unfall. Und dann gibt's noch Blitzer. Und zwar auf der B93, kurz nach dem Moseler Tunnel Richtung Zwickau. In Chemnitz steht einer, in der Glösaer Straße, dort beidseitig. Und nochmal Chemnitz, Leipziger Straße, stadtauswärts. Wenn noch was fehlen sollte, ihr habt noch Staus oder weitere Blitzer gesehen, dann ruft einfach an. Das Ganze ist kostenfrei. Unsere Hotline ist die 0800 0815 200. Und wir wünschen euch eine gute Fahrt. Das RSA-Wetter für den Freistaat ist sommerlich. Wir haben aktuell in Zittau 30 Grad immer noch. In der kommenden Nacht geht es nur langsam mit den Temperaturen runter. Es wird sternenklar und es bleibt auch trocken. Tiefstwerte dann morgen früh bei 21 bis 10 Grad. Und der Sonnabend startet sonnig. Und erst am Nachmittag sind da ein paar Wolken mit unterwegs bei 33 bis 37 Grad. Erst ab Sonntag wird es dann wieder etwas kühler.
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15: Kurz nach 6 am Freitagabend, das letzte Sommerferienwochenende liegt vor uns und RSA ist an eurer Seite und liefert die passende Musik dazu, sei es am Strand oder im Garten. Ja, oder vielleicht auch nur auf dem Balkon. Wir sind dabei. Gleich mit Roxette. Wir haben Eddie Grant mit am Start. Hot Chocolate. Und das hier ist Musik aus den 80ern. Das ist einfach Kult. Das ist Musik von Foreigner. Hier

die Spaß machen, gibt's ja hier bei RSA rund um die Uhr. Und heute Abend ab 19 Uhr, also einer knappen Dreiviertelstunde, starten wir wieder durch mit Maxis Maximal. Ja, ich lade euch alle herzlich ein, mit dabei zu sein. Unsere Lieblingskulthits in der extra langen Version zum letzten Sommerferienwochenende. Passenderweise auch mit Sommermusik, Katrina and the Waves, die Maxi von Walking on Sunshine und der offizielle Sommerhit des Jahres 1985. Bei uns in Deutschland war es Maria Magdalena. Gibt's heute Abend bei uns in der XXL-Version. Also bleibt schön dran, Maxis Maximal startet ja, in einer Dreiviertelstunde. Ich lade euch alle herzlich ein. Und hier geht's ins Jahr 83 mit Mr. Nick Kershaw.

0: 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Kurz vor 7 am Freitagabend. Ich bin Uwe Heuer, freue mich, dass ihr mit dabei seid. Und bei uns gibt's mehr Musik aus den 80ern. Richtig kultig wird's gleich mit Bill Medley und Jennifer Warnes. Ihr könnt schon mal die Hebefigur üben. The Time of My Life gleich. Aber vorher noch unsere Reporter mit Meldungen aus eurer Region.
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4: Mit Uwe Schimonek. Im Erzgebirge ist ein Hubschrauber bei Forstarbeiten abgestürzt. Der Pilot kam bei dem Absturz ums Leben. Einzelheiten zu dem Unglück von Daniel Bornberg.
5: Der Pilot war zum Kalken des Waldbodens mit dem Hubschrauber in der Luft. Der stürzte zwischen Neudorf und Bärenstein in ein Waldstück und ging in Flammen auf. Arbeiter am Boden holten den Piloten noch raus. Er starb aber an der Absturzstelle aufgrund seiner schweren Verletzungen. Den Hubschrauber konnten Einsatzkräfte löschen. Zur Absturzursache ermittelt die Chemnitzer Polizei nun zusammen mit der Bundesstelle für Flugunfalluntersuchung.
4: Blaualgen in der Talsperre Pirk im Vogtland. Das dortige Gesundheitsamt warnt daher vor Schwimmen und Wassersport in der Talsperre. Blaualgen vermehren sich besonders bei Hitze. Der Kontakt mit Blaualgen kann zu Hautreizungen, Übelkeit, Gliederschmerzen und anderen Beschwerden führen. In der Innenstadt von Plauen soll ein versteckter Bach wieder an die Oberfläche geholt werden. Geplant ist, die Asphaltdecke über der Syrer zu entfernen und den Bereich naturnah zu gestalten. Kosten rund 1,9 Millionen Euro, wobei der Freistaat 1,7 Millionen übernimmt. Die Arbeiten sollen bis Ende nächsten Jahres abgeschlossen sein. 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
0: Hallo unterwegs, hier ist der RSA-Verkehrsreport. Ich bin Uwe Heuer. Die A9 ist aktuell in Richtung Berlin zwischen Kreuz-Rippachtal und Bad Dürrenberg nach einem Unfall gesperrt. A14 Richtung Dresden zwischen Mutschen und Leisnig gibt's Stau nach dem Unfall. Dauert etwa eine halbe Stunde länger für euch. Dann A14 Richtung Magdeburg am Schkeuditzer Kreuz in der Überfahrt zur A9 Richtung Berlin gibt's Behinderungen nach einem Unfall. Und dann gibt's noch Blitzer. Und zwar auf der B93, kurz nach dem Moseler Tunnel Richtung Zwickau. In Chemnitz steht einer, in der Glösaer Straße, dort beidseitig. Und nochmal Chemnitz, Leipziger Straße, stadtauswärts. Wenn noch was fehlen sollte, ihr habt noch Staus oder weitere Blitzer gesehen, dann ruft einfach an. Das Ganze ist kostenfrei. Unsere Hotline ist die 0800 0815 200. Und wir wünschen euch eine gute Fahrt.
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0: Das RSA-Wetter für den Freistaat ist ein warmes Freitagabendwetter. Lunzenau meldet 33 Grad aktuell. Ja, die kommende Nacht, die wird dann wieder sternenklar, wird wieder trocken. Ja, man kann durchaus immer noch Sternschnuppen gucken. Die Perseiden sind immer noch unterwegs. Die Tiefstwerte in der Nacht. Morgen früh dann bei 21 bis 10 Grad. Morgen viel Sonnenschein, erst ab Nachmittag ein bisschen wolkiger. Es wird morgen sehr heiß bei 33 bis 37 in der Spitze. Sonntag dann ziehen einige Schauer und Gewitter durch und es geht bei 23 bis 28 Grad normal temperiert weiter. Hier ist RSA, euer Freitagabend, jetzt mit Bill Medley und Jennifer Warnes.
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Einer der ganz großen Erfolge von ABBA und das noch kurz vor ihrer Trennung. Ja, Trennung gibt's hier bei RSA nicht. Ihr bleibt alle schön da. Ich bin Uwe Heuer und will euch einladen gleich zu Maxis Maximal. Heute Abend mit grandiosen langen Versionen von Madonna, von Midnight Oil. Wir haben Depeche Mode mit dabei und auch Sandra. Also bleibt schön dran. Gleich geht's los. Maxis Maximal, das Original, nur hier bei RSA.

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5: Um 19 Uhr. Ich bin Mia Hin. Bei einem Hubschrauberabsturz im Erzgebirge ist der Pilot ums Leben gekommen. Er war zum Kalken des Waldbodens in der Luft und stürzte zwischen Neudorf und Bärenstein ab. Arbeiter holten den Piloten aus dem Hubschrauber. Er starb noch an der Absturzstelle. Zur Ursache des Unglücks laufen nun die Ermittlungen. In der Eifel in NRW kämpfen hunderte Einsatzkräfte weiter gegen einen großen Waldbrand. Rund 2000 Menschen aus Hürtgenwald mussten ihre Häuser verlassen. Alte Munition im Boden erschwert die Löscharbeiten. Kanzler Merz dankte den Einsatzkräften bei Ex. Auch in Sachsen, im Harz und in Bayern gibt es weitere Waldbrände. Die Felsenbühne Rathen kann wohl erst kommendes Jahr wieder bespielt werden. Ein schweres Unwetter hatte das Gelände verwüstet. Bislang haben die Landesbühnen noch nicht viel reparieren können, weil erstmal die umgefallenen Bäume aus dem Weg müssen. Spielbetriebsleiter Johannes Gärtner sagt aber:
6: Jetzt haben wir uns schon umgetan, haben eine wunderbare Spielstätte auf dem Weißen Hirsch, die uns nicht ganz unbekannt ist, sind jetzt am Wochenende mit dem Freischütz in Graupa auf der Festwiese und haben dort wirklich ganz tolle Unterstützung mit dem Verein Pro Graupa vor Ort. Und dann erfahren die Zuschauer und Zuschauerinnen sukzessive über unsere Website, beziehungsweise werden auch aktiv von der Kasse informiert, wo und welche Ausweichspielstätten noch dazukommen.
5: Kann man lernen, glücklich zu sein? Mehrere hundert Schulen in Deutschland setzen mittlerweile darauf und schreiben Glück auf den Stundenplan, oft als Wahlpflichtfach oder integriert in andere Fächer wie Ethik. Zum Beispiel mit Achtsamkeitsübungen und Teamwork sollen die Schüler mental gestärkt werden. 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
7: Die A4 Chemnitz Richtung Dresden ist zwischen dem Dreieck Nossen und dem Dreieck Dresden West nach einem Unfall mit mehreren Fahrzeugen gesperrt. Auf der A9 Nürnberg Richtung Halle Leipzig hat es zwischen dem Kreuz Rippachtal und Bad Dürrenberg einen Unfall gegeben. Im Kreis Leipzig kommt es auf der Straße zwischen dem Abzweig nach Störmtal und Espenhain wegen der Anreise zum Highfield Festival zu Staus und Behinderungen. In Klausnitz ist die Rochlitzer Straße zwischen Unterer Hauptstraße und Industriestraße wegen eines brennenden Lkw in beiden Richtungen gesperrt. Außerdem ist in Leipzig die Straße an der Hauptstraße zwischen Hohenheider und Göpschelwitz nach einem Unfall in beiden Richtungen gesperrt. Geblitzt wird in Dresden auf der Chemnitzer Straße stadteinwärts, es blitzt auch auf der Reichenbachstraße beidseitig und in Chemnitz auf der Glöser Straße beidseitig. Staus und Blitzer immer melden an unsere kostenfreie Hotline 0800 0815 200. Das Wetter im Freistaat. Trocken ist es heute Abend, nur ein paar Wolken sind dabei. In der Nacht bleibt's auch trocken und die Tiefstwerte liegen zwischen 18 und 12 Grad. Morgen geht's weiter mit viel Sonne und knackiger Hitze. Die Höchstwerte liegen zwischen 35 und 37 Grad. Am Sonntag dann deutlich mehr Wolken, immer wieder Regen und vereinzelt Gewitter. Dazu maximal 24 bis 26 Grad.
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8: So sieht das aus. Das letzte Sommerferienwochenende liegt vor uns. Und passend zum Sommerwetter auch gleich die Extended Version von Walking on Sunshine, Katrina and the Waves. Und Ali, jetzt starten wir durch mit einer richtig coolen Lady. Lisa Stansfield. Sonnenbrille zurechtrücken und laut aufdrehen für die Maxi von All Around.

Sommermusik bei RSA am Freitagabend und das in XXL-Version. Maxis Maximal heißt diese Sendung. Ich bin Uwe Heuer und freue mich, dass ihr mit am Start seid. Die Bangles liefern uns gleich die nächste Maxi mit Walk Like an Egyptian. Aber vorher geht's ebenfalls ins Jahr 1985 mit Blind Date. 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

0: Die Ärzte haben das Ding dann später auch nochmal auf Deutsch rausgebracht. Das ist Freitagabend, Maxis Maximal. Es gibt nichts anderes, was man im Garten hören kann. Und wir hören gleich nach halb Musik von Midnight Oil mit Bats Are Burning. Und ein ganz besonderer Eddie ist auch dabei. Bleibt schön dran.
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3: Auf der A4 Chemnitz Richtung Dresden hat es zwischen Bilstrup und dem Dreieck Dresden-West einen Unfall mit mehreren Fahrzeugen gegeben. Auf der A9 Nürnberg Richtung Halle-Leipzig hat es zwischen dem Kreuz Rippachtal und Bad Dürrenberg einen Unfall gegeben. Im Kreis Leipzig gibt es auf der Straße zwischen dem Abzweig nach Störmtal und Espenhain wegen der Anreise zum Highfield-Festival Stau und Behinderungen. In Klausnitz ist die Rochlitzer Straße zwischen unterer Hauptstraße und Industriestraße wegen eines brennenden LKW in beiden Richtungen gesperrt. Und in Leipzig ist die Straße an der Hauptstraße zwischen Hohenheider und Göpschelwitz nach einem Unfall in beiden Richtungen gesperrt. Geblitzt wird in Dresden auf der Chemnitzer Straße stadteinwärts. Es blitzt auch auf der Reichenbachstraße beidseitig und in Chemnitz auf der Dlöser Straße beidseitig. Staus und Blitzer immer melden an unsere kostenfreie Hotline 0800 0815 200. Das Wetter im Freistaat. Trocken ist es heute Abend, nur ein paar Wolken sind dabei. In der Nacht bleibt es auch trocken und die Tiefstwerte liegen zwischen 18 und 12 Grad. Morgen geht's weiter mit viel Sonne und knackiger Hitze. Die Höchstwerte liegen zwischen 35 und 37 Grad. Am Sonntag dann deutlich mehr Wolken, immer wieder Regen und vereinzelt Gewitter. Dazu maximal 24 bis 26 Grad.
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0: Unüberkultbar. Extra lange Kulthits am Freitagabend. Und da gibt's gleich Midnight Oil und Rats Are Burning. Die Maxi-Version, die ist fast 8 Minuten lang. Die Nummer darf auch wirklich keiner guten 80er-Party fehlen. Und vorher noch Precious Little Diamond. Musik von Fox the Fox. Ein ganz besonderer Mix, nämlich der Band Rybrand 12-Inch-Mix hier bei RSA. Schönen Freitagabend wünsche ich euch.

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Am Freitagabend mit Maxis Maximal und vor 40 Jahren, da ging ja von der damaligen UdSSR Glasnost und Perestroika aus. Einige werden sich dran erinnern. Stichwort Gorbatschow. Musikmäßig gab es da auch einige, die diesen Umschwung für Popmusik genutzt haben. Eddie Huntington mit USSR ist ein Beispiel davon. Gibt's hier gleich in der Maxi-Version. Vorher die Queen of Pop. Hier ist Madonna. For inspiration.

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2: Um 20 Uhr. Ich bin Mia Hin. Bei einem Hubschrauberabsturz im Erzgebirge ist der Pilot ums Leben gekommen. Er war zum Kalken des Waldbodens in der Luft und stürzte zwischen Neudorf und Bärenstein ab. Arbeiter holten den Piloten aus dem Hubschrauber. Er starb noch an der Absturzstelle. Zur Ursache des Unglücks laufen nun die Ermittlungen. Auf der Felsenbühne Rathen ist nach den schweren Unwetterschäden Aufräumen angesagt. Viel haben die Landesbühnen noch nicht reparieren können, weil Bäume im Weg lagen. Aufführungen können wohl erst kommendes Jahr wieder in der Felsenwelt stattfinden. Einige werden nun ins Stammhaus in Radebeul, auf den Weißen Hirsch oder nach Graupa verlagert. Spielbetriebsleiter Johannes Gärtner sagt aber:
3: Ganz komplett auslagern können wir es nicht. Viele Inszenierungen sind ja wirklich direkt für die Felsenbühne inszeniert worden und künstlerisch dort verortet. Und da kann man nicht alles eins zu eins übertragen. Manches muss tatsächlich ausfallen. Aber im nächsten Jahr sind wir ganz zuversichtlich, dass das alles pünktlich und schön wieder starten wird.
2: Der große Waldbrand in der Eifel in NRW ist weiter nicht unter Kontrolle. Der Landkreis Düren spricht wegen des drehenden Windes von einer dynamischen Lage. In der Gemeinde Hürtgenwald mussten rund 2000 Menschen ihre Häuser verlassen. Hunderte Einsatzkräfte kämpfen gegen die Flammen. Gut jeder Fünfte will im Urlaub bewusst auf Smartphone und Social Media verzichten. Im Schnitt knapp 3 Tage. Besonders konsequent sind die über 65-Jährigen. Fast jeder Dritte plant eine digitale Auszeit. Bei den Jüngeren sind es nur 17%, so eine Bitkom-Umfrage. 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
4: Auf der A4 Chemnitz Richtung Dresden hat es zwischen Wilsdruff und dem Dreieck Dresden-West einen Unfall mit mehreren Fahrzeugen gegeben. Auf der A9 Nürnberg Richtung Halle-Leipzig hat es zwischen dem Kreuz Rippachtal und Bad Dürrenberg einen Unfall gegeben. Im Kreis Leipzig gibt es auf der Straße zwischen dem Abzweig nach Störmtal und Espenhain wegen der Anreise zum Highfield-Festival Staus und Behinderungen. Und im Vogtlandkreis ist die Straße zwischen Waldkirchen und dem Abzweig nach Lengenfeld nach einem Unfall in beiden Richtungen gesperrt. Geblitzt wird in Dresden auf der Chemnitzer Straße stadteinwärts. Außerdem blitzt es auf der Reichenbachstraße beidseitig und in Chemnitz auf der Glöser Straße beidseitig. Staus und Blitzer immer melden an unsere kostenfreie Hotline 0800 0815 200. Das Wetter im Freistaat. Trocken ist es heute Abend, nur ein paar Wolken sind dabei. In der Nacht bleibt es auch trocken und die Tiefstwerte liegen zwischen 18 und 12 Grad. Morgen geht's weiter mit viel Sonne und knackiger Hitze. Die Höchstwerte liegen zwischen 35 und 37 Grad. Am Sonntag dann deutlich mehr Wolken, immer wieder Regen und vereinzelt Gewitter. Dazu maximal 24 bis 26 Grad.
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5: Ja, so sieht's aus. Wir liefern Sie die extra langen Dinger. Und wie immer in dieser Sendung, auch was deutschsprachig ist, mein Lieblings-Herbert liegt für euch schon bereit. Der verlängerte Neumix von Was soll das? Könnt ihr alle gleich mitsingen. Ja, und hier kommt absoluter Clubkult von In Deep. Läuft auch heute noch so komplett oder vielleicht auch gesampelt in fast jedem Club dieser Welt. Hier ist In Deep, Last Night, the DJ Saved My Life in der Maxi-Version.
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Maxi von Mental is Anything gibt's nur vor halb und vorher geht's ab ins Jahr 85 zusammen mit Depeche Mode. Die mehr als 8 Minuten Maxi von Shake the Disease. Viel Spaß.

0: Da kann man nochmal eine extra Runde Disco Fox tanzen am Freitagabend. Das ist RSA, euer Start ins Wochenende mit Maxis Maximal. Und für euch habe ich hier gleich den offiziellen Sommerhit des Jahres 1985. Bin mal gespannt, ob ihr euch noch erinnern könnt. Bleibt mal schön dran.
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2: Auf der A4 Erfurt Richtung Chemnitz, Vorsicht, zwischen Glauchau Ost und Hohenstein-Ernsttal liegen Reifenteile auf allen Spuren. Auf der A9 Nürnberg Richtung Halle-Leipzig hat es zwischen dem Kreuz Rippachtal und Bad Dürrenberg einen Unfall gegeben. Auf der A4 Chemnitz Richtung Dresden hat es zwischen Wilsdruff und dem Dreieck Dresden-West einen Unfall mit mehreren Fahrzeugen gegeben. Und im Kreis Meißen sind auf der Pinkowitzer Straße in beiden Richtungen zwischen Röhrsdorf und Pinkowitz Rinderherden auf der Straße unterwegs. Geblitzt wird in Dresden auf der Chemnitzer Straße stadteinwärts, außerdem auf der Reichenbachstraße beidseitig und ein Blitzer steht auch in Chemnitz auf der Glöser Straße beidseitig. Staus und Blitzer immer melden an unsere kostenfreie Hotline 0800 0815 200. Das Wetter im Freistaat. Trocken ist es heute Abend, nur ein paar Wolken sind dabei. In der Nacht bleibt es auch trocken und die Tiefstwerte liegen zwischen 18 und 12 Grad. Morgen geht's weiter mit viel Sonne und knackiger Hitze. Die Höchstwerte liegen zwischen 35 und 37 Grad. Am Sonntag dann deutlich mehr Wolken, immer wieder Regen und vereinzelt Gewitter. Dazu maximal 24 bis 26 Grad.
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0: Und das am letzten Sommerferienwochenende des Jahres. Und da wollen wir natürlich auch Sommermusik spielen für euch. Gleich der Sommerhit des Jahres 1985. Der ganz offizielle ist nämlich Sandra mit Maria Magdalena. Und da gibt es die 7 Minuten Maxi. Vorher geht es ebenfalls aus dem Jahr 1985. Musik von Paul Hardcastle. Ist nichts mit Sommermusik, ein Anti-Kriegssong. Hier ist die Maxi von 19.
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mit Sandra durch den Freitagabend. Das ist RSA, das ist Maxis Maximal mit Uwe Heuer. Und rund um die Uhr gibt's das Ganze übrigens auch als Stream. Maxis Maximal, gerne mal reinklicken bei uns im Netz unter rsasachsen.de oder in eurer kostenfreien RSA-App. Bei uns gleich dabei die fast 9 Minuten Maxi von Bronze Gebiet und der Small Town Boy und vorher

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2: Um 21 Uhr. Ich bin Mia Hin. Bei einem Hubschrauberabsturz im Erzgebirge ist der Pilot ums Leben gekommen. Er war zum Kalken des Waldbodens in der Luft und stürzte zwischen Neudorf und Bärenstein ab. Arbeiter holten den Piloten aus dem Hubschrauber. Er starb noch an der Absturzstelle. Zur Ursache des Unglücks laufen nun die Ermittlungen. In der Eifel in NRW kämpfen hunderte Einsatzkräfte weiter gegen einen großen Waldbrand. Rund 2000 Menschen aus Hürtgenwald mussten ihre Häuser verlassen. Alte Munition im Boden erschwert die Löscharbeiten. Kanzler Merz dankte den Einsatzkräften bei X. Auch in Sachsen, im Harz und in Bayern gibt es weitere Waldbrände. Die Felsenbühne Rathen kann wohl erst kommendes Jahr wieder bespielt werden. Ein schweres Unwetter hatte das Gelände verwüstet. Bislang haben die Landesbühnen noch nicht viel reparieren können, weil erstmal die umgefallenen Bäume aus dem Weg müssen. Spielbetriebsleiter Johannes Gärtner sagt aber:
3: Jetzt haben wir uns schon umgetan, haben eine wunderbare Spielstätte auf dem Weißen Hirsch, die uns nicht ganz unbekannt ist, sind jetzt am Wochenende mit dem Freischütz in Graupa auf der Festwiese und haben dort wirklich ganz tolle Unterstützung mit dem Verein Pro Graupa vor Ort. Und dann erfahren die Zuschauer und Zuschauerinnen sukzessive über unsere Website, beziehungsweise werden auch aktiv von der Kasse informiert, wo und welche Ausweichspielstätten noch dazukommen.
2: In Frankreich können Kinder und Jugendliche auch weiterhin auf TikTok und Insta unterwegs sein. Der Verfassungsrat hat das geplante Social-Media-Verbot für unter 15-Jährige gekippt. Es sei ein zu großer Eingriff in die Meinungs- und Kommunikationsfreiheit, heißt es. 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
4: Auf der A4 Chemnitz Richtung Dresden hat es zwischen Wilsdruff und dem Dreieck Dresden-West einen Unfall mit mehreren Fahrzeugen gegeben. Im Kreis Leipzig kommt es auf der Straße zwischen dem Abzweig nach Störmtal und Espenhain wegen der Anreise zum Highfield Festival zu Staus und Behinderungen. Und im Vogtlandkreis ist die Straße zwischen Waldkirchen und dem Abzweig nach Lengenfeld nach einem Unfall in beiden Richtungen gesperrt. Geblitzt wird in Dresden auf der Chemnitzer Straße stadteinwärts. Es blitzt auch auf der Reichenbachstraße beidseitig und in Chemnitz auf der Glöser Straße beidseitig. Staus und Blitzer immer melden an unsere kostenfreie Hotline 0800 0815 200. Das Wetter im Freistaat. Meist klar ist es in der Nacht und es bleibt trocken. Die Tiefstwerte liegen zwischen 18 und 12 Grad. Morgen wird's richtig heiß mit viel Sonne und nur ein paar Wolken. Regen ist kein Thema. Am Sonntag kommen dann viele Wolken rein. Dazu gibt's vereinzelt Schauer und Gewitter. Später lockert's wieder etwas auf.
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2: Mit Uwe Schimonek. An der Talsperre Pirk im Vogtland sind Schwimmen und Wassersport vorerst tabu. Das Gesundheitsamt im Vogtlandkreis warnt mit Nachdruck vor dem Betreten des Gewässers wegen der Massen von Blaualgen dort. Mehr von Jana Klonikowski.
3: Blaualgen vermehren sich besonders bei Hitze und der Kontakt mit ihnen kann zu Hautreizungen, Übelkeit, Gliederschmerzen, Bindehautentzündungen und anderen Beschwerden führen. Auch für Tiere sind Blaualgen gefährlich und daher sollten etwa auch Hunde erstmal nicht mehr in die Talsperre. Das Gesundheitsamt im Vogtlandkreis überwacht die Wasserqualität weiter und gibt Bescheid, wenn man in der Talsperre Pirk wieder baden kann.
2: Im Erzgebirge ist ein Hubschrauber abgestürzt, der Pilot kam dabei ums Leben. Er war zum Kalken des Waldbodens unterwegs und stürzte zwischen Neudorf und Bärenstein ab. Arbeiter holten den Piloten aus dem brennenden Hubschrauber. Er starb noch an der Absturzstelle. Die Ursache muss noch geklärt werden. Zum Schulstart verstärkt die Polizei im Südwesten Sachsens ihre Kontrollen. Ab Montag achten Beamte von Schulen im Landkreis Zwickau sowie im Vogtlandkreis auf Tempo, Elterntaxis und die Sicherung von Kindern im Auto. Die Kontrollen laufen bis Anfang September. Ziel: mehr Sicherheit auf Schulwegen. 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
4: Im Kreis Meißen sind auf der Pinkowitzer Straße in beiden Richtungen zwischen Röhrsdorf und Pinkowitz Rinderherden auf der Straße unterwegs. Und im Vogtlandkreis ist die Straße zwischen Waldkirchen und dem Abzweig nach Lengenfeld nach einem Unfall in beiden Richtungen gesperrt. Geblitzt wird in Dresden auf der Chemnitzer Straße stadteinwärts und auf der Reichenbachstraße beidseitig. Außerdem steht ein Blitzer in Chemnitz auf der Glöser Straße beidseitig. Staus und Blitzer immer melden an unsere kostenfreie Hotline 0800 0815 200. Das Wetter im Freistaat. Meist klar ist es in der Nacht und es bleibt trocken. Die Tiefstwerte liegen zwischen 18 und 12 Grad. Morgen wird's richtig heiß mit viel Sonne und nur ein paar Wolken. Regen ist kein Thema. Am Sonntag kommen dann viele Wolken rein. Dazu gibt's vereinzelt Schauer und Gewitter. Später lockert's wieder etwas auf.
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2: Um 22 Uhr, ich bin Lisa Schwarzkopf. Die Lage bei dem großen Waldbrand in der Eifel in NRW ist weiter nicht unter Kontrolle. Die Lage ist dynamisch, da sich der Wind dreht, heißt es vom Landkreis Düren. In der Gemeinde Hürtgenwald mussten bislang rund 2000 Menschen ihre Häuser und Wohnungen verlassen. Hunderte Einsatzkräfte kämpfen gegen die Flammen, unterstützt von Löschhubschraubern, Wasserwerfern und Bundeswehrpanzern, die Schneisen in den Wald schlagen. Sie geben alles dafür, dass die Flammen die Häuser nicht erreichen. Im Erzgebirge ist ein Hubschrauber bei Forstarbeiten abgestürzt. Der Pilot kam bei dem Absturz ums Leben. Einzelheiten zu dem Unglück von Daniel Bornberg.
3: Der Pilot war zum Kalken des Waldbodens mit dem Hubschrauber in der Luft. Der stürzte zwischen Neudorf und Bärenstein in ein Waldstück und ging in Flammen auf. Arbeiter am Boden holten den Piloten noch raus. Er starb aber an der Absturzstelle aufgrund seiner schweren Verletzungen. Den Hubschrauber konnten Einsatzkräfte löschen. Zur Absturzursache ermittelt die Chemnitzer Polizei nun zusammen mit der Bundesstelle für Flugunfalluntersuchung.
2: Im Bundestag gibt es einen neuen Anlauf für die Widerspruchsregelung bei der Organspende. Eine Gruppe von Abgeordneten aus SPD, Union, Grünen und Linken hat einen Gesetzentwurf eingereicht. Künftig soll demnach jeder als Organspender gelten, der nicht ausdrücklich widerspricht. Aktuell ist es genau andersherum. Die Deutsche Bahn will keinen Platz für neue Wettbewerber machen und zieht deshalb vor Gericht. Hintergrund ist ein Beschluss der Bundesnetzagentur, dass auf stark ausgelasteten Strecken mindestens 2 Fernverkehrsanbieter fahren sollen. Ab 2028 will der italienische Anbieter Italo in Deutschland starten. Kann man lernen, glücklich zu sein? Mehrere hundert Schulen in Deutschland setzen inzwischen darauf und schreiben Glück auf den Stundenplan, oft als Wahlpflichtfach oder integriert in andere Fächer wie Ethik. Speziell fortgebildete Lehrkräfte machen mit ihren Schülern zum Beispiel Achtsamkeitsübungen oder Projekte im Teamwork, um sie mental zu stärken. Das Ganze natürlich ohne Notendruck. Es wird am Wochenende wieder richtig voll auf den Straßen und Autobahnen. In Sachsen, Sachsen-Anhalt, Thüringen und Schleswig-Holstein gehen die Ferien zu Ende. Viele kommen jetzt noch aus dem Urlaub zurück und das bedeutet Stau. 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
4: Im Kreis Meißen, Vorsicht! Auf der Pinkowitzer Straße sind zwischen Röhrsdorf und Pinkowitz in beiden Richtungen Rinderherden auf der Straße unterwegs. Auf der A14 Leipzig Richtung Nossen ist zwischen Mutschen und Leisnig gesperrt. Und im Vogtlandkreis ist die Straße zwischen Waldkirchen und dem Abzweig nach Lengenfeld nach einem Unfall in beiden Richtungen gesperrt. Geblitzt wird in Dresden auf der Chemnitzer Straße stadteinwärts und es blitzt auch auf der Reichenbachstraße beidseitig. Staus und Blitzer immer melden an unsere kostenfreie Hotline 0800 0815 200. Das Wetter im Freistaat. Meist klar ist es in der Nacht und es bleibt trocken. Die Tiefstwerte liegen zwischen 18 und 12 Grad. Morgen wird's richtig heiß mit viel Sonne und nur ein paar Wolken. Regen ist kein Thema. Am Sonntag kommen dann viele Wolken rein. Dazu gibt's vereinzelt Schauer und Gewitter. Später lockert's wieder etwas auf.
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1: A17 Dresden Richtung Prag. Achtung, in der Abfahrt Baretal steht ein Liegenbleiber. Im Kreis Meißen bitte aufpassen. Auf der Pinkowitzer Straße sind zwischen Röhrsdorf und Pinkowitz in beiden Richtungen Rinderherden auf der Straße unterwegs. Die A14 Leipzig Richtung Nossen ist zwischen Mutschen und Leisnig gesperrt. Und im Vogtlandkreis ist die Straße zwischen Waldkirchen und dem Abzweig nach Lengenfeld nach einem Unfall in beiden Richtungen gesperrt. Geblitzt wird in Dresden auf der Chemnitzer Straße stadteinwärts und ein Blitzer steht auch auf der Reichenbachstraße beidseitig. Staus und Blitzer immer melden an unsere kostenfreie Hotline 0800 0815 200. Das Wetter im Freistaat. Meist klar ist es in der Nacht und es bleibt trocken. Die Tiefstwerte liegen zwischen 18 und 12 Grad. Morgen wird's richtig heiß mit viel Sonne und nur ein paar Wolken. Regen ist kein Thema. Am Sonntag kommen dann viele Wolken rein. Dazu gibt's vereinzelt Schauer und Gewitter. Später lockert's wieder etwas auf.
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2: Um 23 Uhr, ich bin Lisa Schwarzkopf. Die Lage bei dem großen Waldbrand in der Eifel in NRW ist weiter nicht unter Kontrolle. Die Lage ist dynamisch, da sich der Wind dreht, heißt es vom Landkreis Düren. Finn Riebesel-Freundlieb berichtet.
3: In der Gemeinde Hürtgenwald mussten bislang rund 2000 Menschen ihre Häuser und Wohnungen verlassen. Hunderte Einsatzkräfte kämpfen gegen die Flammen, unterstützt von Löschhubschraubern, Wasserwerfern und Bundeswehrpanzern, die Schneisen in den Wald schlagen. Die Einsatzkräfte geben alles dafür, dass die Flammen die Häuser nicht erreichen. Erschwert werden die Löscharbeiten durch Munition aus dem Zweiten Weltkrieg, die noch im Brandgebiet im Boden liegt.
2: Wegen Unwetterschäden braucht die Felsenbühne Rathen länger eine Ausweichlösung. Aufführungen werden diese Saison wohl nicht mehr in Rathen stattfinden können. Einige werden ins Stammhaus nach Radebeul, auf den Weißen Hirsch oder nach Graupar verlagert, andere müssen ausfallen. Spielbetriebsleiter Johannes Gärtner sagte uns:
4: Noch haben wir nicht viel ausrichten können. Es ist einfach auch noch viel zu gefährlich. Die Waldarbeiter sägen nach und nach die Wege frei und richten das Gelände erstmal so her, dass man da sicher wieder hoch kann. Wir rechnen damit, dass wir ungefähr in der Septemberhälfte weiter aufräumen können, die Technik beräumen können, wie das normalerweise auch jedes Jahr passiert. Das ist jetzt erstmal unsere Ziellinie.
2: Es ist zumindest ein kleiner Lichtblick. Die Zahl der Firmenpleiten ist zuletzt etwas gesunken. Im Mai um 2% auf knapp 2000 Fälle. Unterm Strich bleibt die Lage aber angespannt, heißt es von der Deutschen Industrie- und Handelskammer. Frankreich zieht das Social-Media-Verbot für unter 15-Jährige wieder zurück. Der Verfassungsrat hat das vom Parlament beschlossene Gesetz gekippt. Es sollte eigentlich in 2 Wochen gelten. Jana Klonikowski, wie wird das denn begründet?
5: Also der französische Verfassungsrat, der mit dem Bundesverfassungsgericht vergleichbar ist, sagt, das Verbot sei ein unverhältnismäßiger Eingriff in die Meinungs- und Kommunikationsfreiheit der Betroffenen. In anderen Ländern gelten für TikTok, Insta und Co. bereits Altersgrenzen. In Australien gilt ein Social-Media-Verbot zum Beispiel für unter 16-Jährige. Auch Großbritannien plant ein Mindestalter von 16 Jahren. Und Deutschland? Hier gibt es bisher kein entsprechendes Gesetz. Die Diskussion darüber hält aber weiter an.
2: Ein Delfin schwimmt aktuell durch die Kanäle in Venedig. Bürgermeister Venturini hat in den sozialen Medien ein Video von dem Delfin gepostet. Zwischen Gondeln direkt vor der Rialto-Brücke. Der Bürgermeister bittet darum, Rücksicht auf das Tier zu nehmen. 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
6: A17 Dresden Richtung Prag. Achtung, in der Abfahrt Baretal steht ein Pannenauto. Im Kreis Meißen ebenfalls. Auf der Pinkowitzer Straße sind zwischen Röhrsdorf und Pinkowitz in beiden Richtungen Rinderherden auf der Straße unterwegs. Die A14 Leipzig Richtung Nossen ist zwischen Mutschen und Leisnig gesperrt. Und im Vogtlandkreis ist die Straße zwischen Waldkirchen und dem Abzweig nach Lengenfeld nach einem Unfall in beiden Richtungen gesperrt. Staus und Blitzer immer melden an unsere kostenfreie Hotline 0800 0815 200. Das Wetter im Freistaat. Meist klar ist es in der Nacht und es bleibt trocken. Die Tiefstwerte liegen zwischen 18 und 12 Grad. Morgen wird's richtig heiß mit viel Sonne und nur ein paar Wolken. Regen ist kein Thema. Am Sonntag kommen dann viele Wolken rein. Dazu gibt's vereinzelt Schauer und Gewitter. Später lockert's wieder etwas auf.
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1: Im Kreis Meißen bitte aufpassen, auf der Pinkowitzer Straße sind zwischen Röhrsdorf und Pinkowitz in beiden Richtungen Rinderherden auf der Straße unterwegs. Auf der A14 Leipzig Richtung Nossen ist zwischen Mutschen und Leisnig die rechte Spur gesperrt. Und im Vogtlandkreis ist die Straße zwischen Waldkirchen und dem Abzweig nach Lengenfeld nach einem Unfall in beiden Richtungen gesperrt. Staus und Blitzer immer melden an unsere kostenfreie Hotline 0800 0815 200. Das Wetter im Freistaat. Meist klar ist es in der Nacht und es bleibt trocken. Die Tiefstwerte liegen zwischen 18 und 12 Grad. Morgen wird's richtig heiß mit viel Sonne und nur ein paar Wolken. Regen ist kein Thema. Am Sonntag kommen dann viele Wolken rein. Dazu gibt's vereinzelt Schauer und Gewitter. Später lockert's wieder etwas auf.
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1: Achtung, Zinnwald Richtung Dresden. Zwischen Dresden-Südvorstadt und Südhöhe sind Personen auf der Straße unterwegs. Achtung, Zinnwald Richtung Dresden. Zwischen Dresden-Südvorstadt und Südhöhe sind Personen auf der Straße unterwegs.

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2: Um 0 Uhr, ich bin Lisa Schwarzkopf. Die Lage bei dem großen Waldbrand in der Eifel in NRW ist weiter nicht unter Kontrolle. Die Lage ist dynamisch, da sich der Wind dreht, heißt es vom Landkreis Düren. In der Gemeinde Hürtgenwald mussten bislang rund 2000 Menschen ihre Häuser und Wohnungen verlassen. Hunderte Einsatzkräfte kämpfen gegen die Flammen, unterstützt von Löschhubschraubern, Wasserwerfern und Bundeswehrpanzern, die Schneisen in den Wald schlagen. Sie geben alles dafür, dass die Flammen die Häuser nicht erreichen. Im Erzgebirge ist ein Hubschrauber bei Forstarbeiten abgestürzt. Der Pilot kam bei dem Absturz ums Leben. Einzelheiten zu dem Unglück von Daniel Bornberg.
3: Der Pilot war zum Kalken des Waldbodens mit dem Hubschrauber in der Luft. Der stürzte zwischen Neudorf und Bärenstein in ein Waldstück und ging in Flammen auf. Arbeiter am Boden holten den Piloten noch raus. Er starb aber an der Absturzstelle aufgrund seiner schweren Verletzungen. Den Hubschrauber konnten Einsatzkräfte löschen. Zur Absturzursache ermittelt die Chemnitzer Polizei nun zusammen mit der Bundesstelle für Flugunfalluntersuchung.
2: Im Bundestag gibt es einen neuen Anlauf für die Widerspruchsregelung bei der Organspende. Eine Gruppe von Abgeordneten aus SPD, Union, Grünen und Linken hat einen Gesetzentwurf eingereicht. Künftig soll demnach jeder als Organspender gelten, der nicht ausdrücklich widerspricht. Aktuell ist es genau andersherum. Die Deutsche Bahn will keinen Platz für neue Wettbewerber machen und zieht deshalb vor Gericht. Hintergrund ist ein Beschluss der Bundesnetzagentur, dass auf stark ausgelasteten Strecken mindestens 2 Fernverkehrsanbieter fahren sollen. Ab 2028 will der italienische Anbieter Italo in Deutschland starten. Kann man lernen, glücklich zu sein? Mehrere hundert Schulen in Deutschland setzen inzwischen darauf und schreiben Glück auf den Stundenplan, oft als Wahlpflichtfach oder integriert in andere Fächer wie Ethik. Speziell fortgebildete Lehrkräfte machen mit ihren Schülern zum Beispiel Achtsamkeitsübungen oder Projekte im Teamwork, um sie mental zu stärken. Das Ganze natürlich ohne Notendruck. Es wird am Wochenende wieder richtig voll auf den Straßen und Autobahnen. In Sachsen, Sachsen-Anhalt, Thüringen und Schleswig-Holstein gehen die Ferien zu Ende. Viele kommen jetzt noch aus dem Urlaub zurück und das bedeutet Stau. 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
4: Zinnwald Richtung Dresden, bitte aufpassen, zwischen Dresden-Südvorstadt und Südhöhe sind Leute auf der Straße unterwegs. Auf der A9 Halle-Leipzig Richtung Nürnberg liegt zwischen Dittersdorf und Schleiz ein totes Tier auf der rechten Spur. Auf der A14 Leipzig Richtung Nossen ist zwischen Mutschen und Leisnig die rechte Spur gesperrt. Und im Vogtlandkreis ist die Straße zwischen Waldkirchen und dem Abzweig nach Lengenfeld nach einem Unfall in beiden Richtungen dicht. Staus und Blitzer immer melden an unsere kostenfreie Hotline 0800 0815 200. Das Wetter im Freistaat. Meist klar ist es in der Nacht und es bleibt trocken. Die Tiefstwerte liegen zwischen 18 und 12 Grad. Morgen wird's richtig heiß mit viel Sonne und nur ein paar Wolken. Regen ist kein Thema. Am Sonntag kommen dann viele Wolken rein. Dazu gibt's vereinzelt Schauer und Gewitter. Später lockert's wieder etwas auf.
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1: Um 0.30 Uhr, ich bin Lisa Schwarzkopf. Die Lage bei dem großen Waldbrand in der Eifel in NRW ist weiter nicht unter Kontrolle. Die Lage ist dynamisch, da sich der Wind dreht, heißt es vom Landkreis Düren. In der Gemeinde Hürtgenwald mussten bislang rund 2000 Menschen ihre Häuser und Wohnungen verlassen. Hunderte Einsatzkräfte kämpfen gegen die Flammen, unterstützt von Löschhubschraubern, Wasserwerfern und Bundeswehrpanzern, die Schneisen in den Wald schlagen. Sie geben alles dafür, dass die Flammen die Häuser nicht erreichen. Im Erzgebirge ist ein Hubschrauber bei Forstarbeiten abgestürzt. Der Pilot kam bei dem Absturz ums Leben. Einzelheiten zu dem Unglück von Daniel Bornberg.
2: Der Pilot war zum Kalken des Waldbodens mit dem Hubschrauber in der Luft. Der stürzte zwischen Neudorf und Bärenstein in ein Waldstück und ging in Flammen auf. Arbeiter am Boden holten den Piloten noch raus. Er starb aber an der Absturzstelle aufgrund seiner schweren Verletzungen. Den Hubschrauber konnten Einsatzkräfte löschen. Zur Absturzursache ermittelt die Chemnitzer Polizei nun zusammen mit der Bundesstelle für Flugunfalluntersuchung.
1: Im Bundestag gibt es einen neuen Anlauf für die Widerspruchsregelung bei der Organspende. Eine Gruppe von Abgeordneten aus SPD, Union, Grünen und Linken hat einen Gesetzentwurf eingereicht. Künftig soll demnach jeder als Organspender gelten, der nicht ausdrücklich widerspricht. Aktuell ist es genau andersherum. Die Deutsche Bahn will keinen Platz für neue Wettbewerber machen und zieht deshalb vor Gericht. Hintergrund ist ein Beschluss der Bundesnetzagentur, dass auf stark ausgelasteten Strecken mindestens 2 Fernverkehrsanbieter fahren sollen. Ab 2028 will der italienische Anbieter Italo in Deutschland starten. Kann man lernen, glücklich zu sein? Mehrere hundert Schulen in Deutschland setzen inzwischen darauf und schreiben Glück auf den Stundenplan, oft als Wahlpflichtfach oder integriert in andere Fächer wie Ethik. Speziell fortgebildete Lehrkräfte machen mit ihren Schülern zum Beispiel Achtsamkeitsübungen oder Projekte im Teamwork, um sie mental zu stärken. Das Ganze natürlich ohne Notendruck. Es wird am Wochenende wieder richtig voll auf den Straßen und Autobahnen. In Sachsen, Sachsen-Anhalt, Thüringen und Schleswig-Holstein gehen die Ferien zu Ende. Viele kommen jetzt noch aus dem Urlaub zurück und das bedeutet Stau. 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
3: Auf der A9 Halle-Leipzig Richtung Nürnberg liegt zwischen Dittersdorf und Schleiz ein totes Tier auf der rechten Spur. Und auf der A14 Leipzig Richtung Nossen ist zwischen Mutschen und Leisnig die rechte Spur gesperrt. Staus und Blitzer immer melden an unsere kostenfreie Hotline 0800 0815 200. Das Wetter im Freistaat. Kaum Wolken gibt es in den ersten Nachtstunden und es bleibt trocken. Später ziehen ein paar mehr Wolken auf. Morgen tagsüber wird es dann richtig heiß. Später wird auch die Sonne ordentlich knallen bei 35 bis 37 Grad. Am Sonntag kommen viele Wolken rein, dazu ab und zu Schauer und Gewitter. Später lockert es wieder auf bei bis zu 29 Grad.
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3: Um 1 Uhr, ich bin Lisa Schwarzkopf. Die Lage bei dem großen Waldbrand in der Eifel in NRW ist weiter nicht unter Kontrolle. Die Lage ist dynamisch, da sich der Wind dreht, heißt es vom Landkreis Düren. In der Gemeinde Hürtgenwald mussten bislang rund 2000 Menschen ihre Häuser und Wohnungen verlassen. Hunderte Einsatzkräfte kämpfen gegen die Flammen, unterstützt von Löschhubschraubern, Wasserwerfern und Bundeswehrpanzern, die Schneisen in den Wald schlagen. Sie geben alles dafür, dass die Flammen die Häuser nicht erreichen. In Rheinland-Pfalz dagegen hat sich die Waldbrandlage etwas entspannt. Das Feuer ist unter Kontrolle. Evakuiert werden muss in den Orten Langenfeld und Arft in der Vordereifel erstmal nicht, teilte der Landkreis Main-Koblenz mit. Jetzt geht es darum, letzte Glutnester zu löschen. Wegen Unwetterschäden braucht die Felsenbühne Rathen länger eine Ausweichlösung. Aufführungen werden diese Saison wohl nicht mehr in Rathen stattfinden können. Einige werden ins Stammhaus nach Radebeul, auf den Weißen Hirsch oder nach Graupar verlagert, andere müssen ausfallen. Spielbetriebsleiter Johannes Gärtner sagte uns:
4: Noch haben wir nicht viel ausrichten können. Es ist einfach auch noch viel zu gefährlich. Die Waldarbeiter sägen nach und nach die Wege frei und richten das Gelände erstmal so her, dass man da sicher wieder hoch kann. Wir rechnen damit, dass wir ungefähr in der Septemberhälfte weiter aufräumen können, die Technik beräumen können, wie das normalerweise auch jedes Jahr passiert. Das ist jetzt erstmal unsere Ziellinie.
3: Es ist zumindest ein kleiner Lichtblick. Die Zahl der Firmenpleiten ist zuletzt etwas gesunken. Im Mai um 2% auf knapp 2000 Fälle. Unterm Strich bleibt die Lage aber angespannt, heißt es von der Deutschen Industrie- und Handelskammer. Frankreich zieht das Social-Media-Verbot für unter 15-Jährige wieder zurück. Der Verfassungsrat hat das vom Parlament beschlossene Gesetz gekippt. Es sollte eigentlich in 2 Wochen gelten. Jana Klonikowski, wie wird das denn begründet?
5: Also der französische Verfassungsrat, der mit dem Bundesverfassungsgericht vergleichbar ist, sagt, das Verbot sei ein unverhältnismäßiger Eingriff in die Meinungs- und Kommunikationsfreiheit der Betroffenen. In anderen Ländern gelten für TikTok, Insta und Co. bereits Altersgrenzen. In Australien gilt ein Social-Media-Verbot zum Beispiel für unter 16-Jährige. Auch Großbritannien plant ein Mindestalter von 16 Jahren. Und Deutschland? Hier gibt es bisher kein entsprechendes Gesetz. Die Diskussion darüber hält aber weiter an.
3: Ein Delfin schwimmt aktuell durch die Kanäle in Venedig. Bürgermeister Venturini hat in den sozialen Medien ein Video von dem Delfin gepostet. Zwischen Gondeln direkt vor der Rialto-Brücke. Der Bürgermeister bittet darum, Rücksicht auf das Tier zu nehmen. 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
6: Auf der A9 Halle-Leipzig Richtung Nürnberg liegt zwischen Dittersdorf und Schleiz ein totes Tier auf der Autobahn auf der rechten Spur. Auf der A14 Leipzig Richtung Nossen ist zwischen Mutschen und Leisnig die rechte Spur gesperrt. Und auf der A72 Plauen Richtung Zwickau befinden sich zwischen Zwickau West und Zwickau Ost Gegenstände auf der Straße im Baustellenbereich. Staus und Blitzer immer melden an unsere kostenfreie Hotline 0800 0815 200. Das Wetter im Freistaat. Kaum Wolken gibt es in den ersten Nachtstunden und es bleibt trocken. Später ziehen ein paar mehr Wolken auf. Morgen tagsüber wird es dann richtig heiß. Später wird auch die Sonne ordentlich knallen bei 35 bis 37 Grad. Am Sonntag kommen viele Wolken rein, dazu ab und zu Schauer und Gewitter. Später lockert es wieder auf bei bis zu 29 Grad.
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1: Um 1.30 Uhr, ich bin Lisa Schwarzkopf. Die Lage bei dem großen Waldbrand in der Eifel in NRW ist weiter nicht unter Kontrolle. Die Lage ist dynamisch, da sich der Wind dreht, heißt es vom Landkreis Düren. In der Gemeinde Hürtgenwald mussten bislang rund 2000 Menschen ihre Häuser und Wohnungen verlassen. Hunderte Einsatzkräfte kämpfen gegen die Flammen, unterstützt von Löschhubschraubern, Wasserwerfern und Bundeswehrpanzern, die Schneisen in den Wald schlagen. Sie geben alles dafür, dass die Flammen die Häuser nicht erreichen. In Rheinland-Pfalz dagegen hat sich die Waldbrandlage etwas entspannt. Das Feuer ist unter Kontrolle. Evakuiert werden muss in den Orten Langenfeld und Arft in der Vordereifel erstmal nicht, teilte der Landkreis Main-Koblenz mit. Jetzt geht es darum, letzte Glutnester zu löschen. Wegen Unwetterschäden braucht die Felsenbühne Rathen länger eine Ausweichlösung. Aufführungen werden diese Saison wohl nicht mehr in Rathen stattfinden können. Einige werden ins Stammhaus nach Radebeul, auf den Weißen Hirsch oder nach Graupar verlagert, andere müssen ausfallen. Spielbetriebsleiter Johannes Gärtner sagte uns:
2: Noch haben wir nicht viel ausrichten können. Es ist einfach auch noch viel zu gefährlich. Die Waldarbeiter sägen nach und nach die Wege frei und richten das Gelände erstmal so her, dass man da sicher wieder hoch kann. Wir rechnen damit, dass wir ungefähr in der Septemberhälfte weiter aufräumen können, die Technik beräumen können, wie das normalerweise auch jedes Jahr passiert. Das ist jetzt erstmal unsere Ziellinie.
1: Es ist zumindest ein kleiner Lichtblick. Die Zahl der Firmenpleiten ist zuletzt etwas gesunken. Im Mai um 2% auf knapp 2000 Fälle. Unterm Strich bleibt die Lage aber angespannt, heißt es von der Deutschen Industrie- und Handelskammer. Frankreich zieht das Social-Media-Verbot für unter 15-Jährige wieder zurück. Der Verfassungsrat hat das vom Parlament beschlossene Gesetz gekippt. Es sollte eigentlich in 2 Wochen gelten. Jana Klonikowski, wie wird das denn begründet?
3: Also der französische Verfassungsrat, der mit dem Bundesverfassungsgericht vergleichbar ist, sagt, das Verbot sei ein unverhältnismäßiger Eingriff in die Meinungs- und Kommunikationsfreiheit der Betroffenen. In anderen Ländern gelten für TikTok, Insta und Co. bereits Altersgrenzen. In Australien gilt ein Social-Media-Verbot zum Beispiel für unter 16-Jährige. Auch Großbritannien plant ein Mindestalter von 16 Jahren. Und Deutschland? Hier gibt es bisher kein entsprechendes Gesetz. Die Diskussion darüber hält aber weiter an.
1: Ein Delfin schwimmt aktuell durch die Kanäle in Venedig. Bürgermeister Venturini hat in den sozialen Medien ein Video von dem Delfin gepostet. Zwischen Gondeln direkt vor der Rialto-Brücke. Der Bürgermeister bittet darum, Rücksicht auf das Tier zu nehmen. 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
4: Auf der A9 Halle-Leipzig Richtung Nürnberg liegt zwischen Dittersdorf und Schleiz ein totes Tier auf der rechten Spur. Und auf der A72 Plauen Richtung Zwickau sind zwischen Zwickau-West und Zwickau-Ost Gegenstände auf der Straße im Baustellenbereich. Staus und Blitzer immer melden an unsere kostenfreie Hotline 0800 0815 200. Das Wetter im Freistaat. Kaum Wolken gibt es in den ersten Nachtstunden und es bleibt trocken. Später ziehen ein paar mehr Wolken auf. Morgen tagsüber wird es dann richtig heiß. Später wird auch die Sonne ordentlich knallen bei 35 bis 37 Grad. Am Sonntag kommen viele Wolken rein, dazu ab und zu Schauer und Gewitter. Später lockert es wieder auf bei bis zu 29 Grad.
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1: Um 2 Uhr, ich bin Lisa Schwarzkopf. In der Eifel in NRW kämpfen hunderte Einsatzkräfte weiter gegen einen großen Waldbrand. Rund 2000 Menschen aus der Gemeinde Hürtgenwald mussten ihre Häuser verlassen. Und Munition im Boden erschwert die Löscharbeiten zusätzlich. Hürtgenwald-Bürgermeister Stefan Kranen sagte bei NTV.
4: Was mich auf der anderen Seite schon berührt, ist hier der Einsatz der Löschgruppen von weit her überall. Aber auch die Landwirte, Lohnunternehmer, alle unterstützen so, wie sie können, mit Wasserwässern, mit allem. Der Forst ist im Einsatz. Das zeigt einem, man steht hier nicht alleine. Weil sonst hätte man schon lange aufgeben können.
1: Im Erzgebirge ist ein Hubschrauber bei Forstarbeiten abgestürzt. Der Pilot kam bei dem Absturz ums Leben. Einzelheiten zu dem Unglück von Daniel Bornberg.
5: Der Pilot war zum Kalken des Waldbodens mit dem Hubschrauber in der Luft. Der stürzte zwischen Neudorf und Bärenstein in ein Waldstück und ging in Flammen auf. Arbeiter am Boden holten den Piloten noch raus. Er starb aber an der Absturzstelle aufgrund seiner schweren Verletzungen. Den Hubschrauber konnten Einsatzkräfte löschen. Zur Absturzursache ermittelt die Chemnitzer Polizei nun zusammen mit der Bundesstelle für Flugunfalluntersuchung.
1: Die Debatte um die Widerspruchsregelung bei der Organspende kommt zurück in den Bundestag. Eine parteiübergreifende Gruppe hat dafür einen Gesetzentwurf eingereicht. Künftig soll jeder als Organspender gelten, der nicht ausdrücklich widerspricht. Mehr als 8000 Menschen warten derzeit auf ein Spenderorgan. Schlechte Umfragen und Angst vor weiteren schweren Wahlniederlagen. In der SPD brodelt es. Vor allem an der Basis ist man unzufrieden mit den Parteichefs Klingbeil und Baas. Vor allem die beschlossenen Sozialreformen werden kritisiert. Es gibt auch Forderungen nach einem Sonderparteitag, um die Spitzenämter neu zu besetzen. Mathe und Deutsch kann man lernen, aber auch Glück. Immer mehr Schulen in Deutschland sagen ja, Anne Brauer.
6: Ja, und sie schreiben Glück auf den Stundenplan, oft als Wahlpflichtfach in Projektwochen oder integriert in andere Fächer wie Ethik. An mehreren hundert Schulen in Deutschland unterrichten inzwischen speziell fortgebildete Lehrkräfte quasi die Anleitung zum Glücklichsein, etwa Achtsamkeitsübungen oder Teamwork, aber auch die Frage, wie man mit Frust oder Trauer umgeht. Und das natürlich ohne Notendruck. Das soll die Schüler mental stärken und ihnen quasi einen Werkzeugkasten